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1: Heute habe ich ein ganz tolles Nachspeisenrezept für dich. Das schnelle Benko Erdbeer-Tiramisu. Tiramisu ist italienisch und es geht ganz leicht, ganz ohne Backen im Ofen. Du gibst einfach abwechselnd Biskotten und eine leckere Creme in eine Form. Bei der Creme lass dir am besten von einem Erwachsenen helfen. Da müsst ihr nämlich Schlagobers mit dem Mixer schlagen. Den kannst du danach mit Mascarpone-Creme und etwas Zucker und Vanillezucker verrühren. Und ein Geheimtipp kommt noch dazu. Benko Erdbeere. Das ist so wie Benko Kakaopulver, nur eben mit Erdbeergeschmack. Beim Verrühren mit Milch wird also Erdbeermilch draus. Und in unserem Rezept kommen 2 Esslöffel davon in die Creme. Das macht sie nochmal extra erdbeerig. Auf die Biskotten gibst du ein paar Tropfen Orangensaft und dann geht's schon los mit dem Schichten. Biskotten, Creme, halbierte Erdbeeren, wieder Biskotten und so weiter und ganz oben natürlich ganz viele Erdbeeren. Und fertig. Das Rezept mit den genauen Mengenangaben gibt's auf www.meinkinderradio.at zum Nachlesen. Schick uns doch ein Foto von deinem Benko Erdbeer-Tiramisu und lass es dir schmecken.
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Es ist 3:01 Uhr. 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

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Es ist 5:02 Uhr. 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
4: Heute habe ich ein ganz tolles Nachspeisenrezept für dich. Das schnelle Benko Erdbeer-Tiramisu. Tiramisu ist italienisch und es geht ganz leicht, ganz ohne Backen im Ofen. Du gibst einfach abwechselnd Biskotten und eine leckere Creme in eine Form. Bei der Creme lass dir am besten von einem Erwachsenen helfen. Da müsst ihr nämlich Schlagobers mit dem Mixer schlagen. Den kannst du danach mit Mascarpone-Creme und etwas Zucker und Vanillezucker verrühren. Und ein Geheimtipp kommt noch dazu. Benko Erdbeere. Das ist so wie Benko Kakaopulver, nur eben mit Erdbeergeschmack. Beim Verrühren mit Milch wird also Erdbeermilch draus. Und in unserem Rezept kommen 2 Esslöffel davon in die Creme. Das macht sie nochmal extra erdbeerig. Auf die Biskotten gibst du ein paar Tropfen Orangensaft und dann geht's schon los mit dem Schichten. Biskotten, Creme, halbierte Erdbeeren, wieder Biskotten und so weiter und ganz oben natürlich ganz viele Erdbeeren. Und fertig! Das Rezept mit den genauen Mengenangaben gibt's auf www.meinkinderradio.at zum Nachlesen. Schick uns doch ein Foto von deinem Benko-Erdbeer-Tiramisu und lass es dir schmecken!
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4: Heute für dich im Nachrichtenstudio die Ines. Hallo, freut mich, dass du da bist. Ötzi, der Mann aus dem Eis, wird weiter erforscht. In den Bergen im Bundesland Tirol hat es vor genau 35 Jahren eine unglaubliche Entdeckung gegeben. Ein uraltes Skelett von einem Mann ist in den Alpen, eingefroren wie in einem riesigen Kühlschrank, aufgefunden worden. Die Forscherinnen und Forscher haben herausgefunden, dass Ötzi, der Mann aus dem Eis, vor 5300 Jahren gelebt hat. Und mit unterschiedlichen Untersuchungen an seinen Knochen haben sie viele interessante Dinge erfahren. Zum Beispiel wissen wir, dass Ötzi als letzte Mahlzeit Steinbockfleisch gegessen hat. Das wiederum bringt dem Forschungsteam neue Kenntnisse über die Tierwelt vor so vielen tausend Jahren. Und auch heute noch wird an dem Gletschermann geforscht, mit modernen Methoden, um ihn auch für die nächsten Generationen gut zu erhalten. Ein sensationeller Weltrekord mit einem Zauberwürfel ist im Land China geknackt worden. Und zwar von einem 6-jährigen Mädchen namens Lian Yunzi. Die kleine Chinesin hat in der Stadt Wuhan bei 2 Zauberwürfelturnieren mitgemacht. So ein Zauberwürfel besteht aus 6 verschiedenen Farben: Weiß, Gelb, Orange, Rot, Grün und Blau und ist ein Geduldsspiel aus 27 kleineren Einzelwürfeln, die miteinander verbunden, aber auch beweglich sind. Die soll man so aneinanderreihen, also den Würfel so verdrehen, dass am Ende jede Seite wieder nur eine einzige Farbe zeigt. Ja, und das ist der kleinen Lian sensationell schnell gelungen, nämlich in einer Zeit von nur 4,27 Sekunden. Richtig schnell und damit Weltrekord. Für diese Leistung hat die 6-Jährige dann einen riesigen goldenen Pokal strahlend entgegengenommen. Hallo ist in Österreich ein weit verbreiteter Gruß. Wenn man sich so umhört, wird bei uns, egal ob in der Stadt oder am Land, gerne das Wort Hallo zum Grüßen benutzt. Sowohl von Kindern als auch von Erwachsenen. Eine aktuelle Studie zeigt, dass man auch Christi oder Grüß Gott auch sehr oft als Begrüßung verwendet. Allerdings dann eher bei Menschen, die man besser kennt und auch eher im ländlichen Bereich. Zum Beispiel beim Einkaufen im Bäckerladen nebenan, wo man auch durchaus Du zueinander sagt. Viele ältere Menschen beschweren sich oft darüber, dass Kinder

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4: Wir haben wieder eine E-Mail an sparefroh@meinkinderradio.at bekommen. Florentina, 8 Jahre aus Graz, hat beobachtet, dass jemand im Supermarkt mit einer Bankomatkarte bezahlt hat und sie einfach nur zum Kasterl hingehalten hat, ohne sie hineinzustecken.
5: Das klappt wirklich und ganz ohne Zauberei. Die NFC-Bankomatkarten können das.
4: Und was heißt NFC?
5: NFC steht für Nahfeldkommunikation. Also in einem kleinen Feld von wenigen Zentimetern, da können die Bankomatkarte und das Kasterl miteinander kommunizieren, das heißt Daten übertragen und austauschen.
4: Das Kasterl sagt also der Karte, wie viel zu bezahlen ist?
5: Ja, und die Karte schickt dem Kasterl zurück, von welchem Konto auf der Bank das Geld geschickt wird. Das geht übrigens nicht nur mit der Bankomatkarte. Da gibt es schon eigene Sticker, die man sich aufs Handy oder den Schlüsselanhänger kleben kann und dann damit an der Bankomatkasse bezahlt. Oder ein Armband mit einer Mikrokarte drinnen. Das braucht man dann nur nahe zum Kasterl hinhalten.
4: Cool, da brauchst du nicht mehr dauernd in der Handtasche kramen.
5: Ja.
4: Und damit kann man überall bezahlen?
5: Überall funktioniert das noch nicht. Es muss schon eine NFC-taugliche Bankomatkasse sein. In Österreich ist das etwa jede dritte. Praktisch ist auch, dass man für kleinere Einkäufe, also unter 25 Euro, nicht einmal den Geheimcode eingeben muss.
4: Also hinhalten, piep und fertig. Ich werde beim nächsten Mal einkaufen auf Beobachtungsposten gehen und schauen, ob jemand sein Armband, Handy oder den Schlüsselanhänger zur Bankomatkasse hält. Dann weiß ich, das ist kontaktloses Zahlen über NFC.
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3: 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So spät ist es schon? Na dann auf in den Tag. Es gibt viel zu spielen. 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
3: Was? Du bist schon auf? Das ist ja Dino cool, weil dann können wir gleich Dino viel Spaß zusammen haben. Juhu. Ich habe auch schon so viele Lieder für dich vorbereitet. Geht's los? Na dann, viel

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0: Radino? Radino? Na, wo ist er denn, mein kleiner Radio-Dino? Wahrscheinlich sitzt er wieder in seinem Kasten. Dort versteckt er sich nämlich immer, wenn ihm daheim zu viel los ist. Wenn seine Geschwister herumwuseln und wenn sein Papa Angst hat, dass er zu spät zur Arbeit kommt. Ja, und manchmal bin ich dann auch noch ein bisschen nervös. Aber ich weiß, dass er jetzt zuhört und deshalb spiele ich ihm jetzt eins seiner absoluten Lieblingslieder.
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0: Mach der weiter.
1: Plumps, nanu, was war denn das? Krach da in der Hose was? Liebes Pferdchen, danke schön, du musst jetzt schlafen gehen.
2: Oh, schade. Noch einmal, noch einmal.

0: 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Und ich bin die Mama von Radino? Warum ist denn dein Gesicht ganz voll mit Schlagobers?
1: Das ist mein Bart. Ich wollte einfach mal ausschauen wie der Opa.
0: Nein, Radino, komm mir bitte nicht zu nah. Du schmierst mir die ganze Hose voll. Du Schlawiner, du.
1: Aber ich will doch nur eine Umarmung von dir.
0: Ja, aber so wird das nichts. Jetzt muss ich zuerst einmal waschen.
1: Na gut, dann hüpfe ich jetzt mal schnell in die Badewanne.
0: Gute Entscheidung, mein Schatz. Ich spiele inzwischen ein neues Lied und dann wird gekuschelt.
1: Ja, Dino-Kuschelalarm.

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0: Hallo.
1: Radino, wir hören dich. Apropos, gleich heißt es wieder, hör mir zu hier auf mein Kinderradio. Weißt du, was das heißt?
0: Geschichte, Geschichte, Geschichte.
1: Genau. Jetzt noch zwei Lieder, dann gibt's wieder eine spannende Geschichte.

0: Bauch. Ja, ja.
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0: sicher gefällt.
1: Radino geht zum Zahnarzt. Radino freut sich auf das Mittagessen. Heute gibt es seine Lieblingsspeise. Fleischlaberl mit Erdäpfelpüree. Genüsslich nimmt er den ersten Bissen. Auf einmal glaubt er, dass ein Blitz seinen Zahn getroffen hat. Das tut ja so weh. Was ist denn bloß mit dem Essen los? Er nimmt einen zweiten Bissen. Wieder tut es im Zahn höllisch weh. Und auch die Schokolade, das Joghurt, der Apfel, sogar die Banane, alles tut weh, wenn er hineinbeißt. Mama ahnt, was los ist. Also geht sie mit Radino zum Zahnarzt. Dr. Dentensius hat sich extra viel Zeit für Radino genommen, denn er weiß bereits, dass Dinosaurier viel mehr Zähne haben als Menschen. Dino-Zähne sind auch größer, schwerer und dicker als Menschenzähne. Speziell für Radino hat Dr. Dentensius einen großen Bohrer aus seiner Werkzeugkiste in die Ordination mitgenommen und ihn sauber gemacht. Einen Bohrer? Wie will Dr. Dentensius denn mit einem Bohrer den Blitz aus seinem Zahn wegmachen, wundert sich Radino. Na, ganz einfach. Mund auf, Dino-Zähne zeigen und... Da ist tatsächlich ein großes, schwarzes Loch. Radino darf es sich mit einem Spiegel anschauen. Oje, das ist gar nicht schön. Wie kommt denn das dahin, möchte er wissen. Dr. Dentensius zeigt Radino noch mehr eigenartige Dinge in seinem Mund. Das sind gelbe Streifen auf den Zähnen, grüne Reste vom Mittagessen, ein orangenes Gummibärli und etwas, das man nicht sehen kann. Bakterien. Von denen hat Radino ja noch nie gehört. Wieso müssen die ausgerechnet in seinem Mund sein? Dr. Dentensius erklärt, dass sie das schwarze Loch gemacht haben, das Radino so wehtut. Blöde Bakterien. Na gut, weg damit, sagt Radino. Weg mit dem Loch, weg mit dem Blitz, weg mit den Bakterien. Dr. Dentensius nimmt den großen Dino-Zahnbohrer und hebt ihn zu Radinos Mund. Moment, denkt Radino, warum sollten diese winzigen Bakterien, die man nicht einmal mit bloßem Auge sehen kann, ausgerechnet vor einem Bohrer Angst bekommen und verschwinden? Tja, das Loch muss weggemacht werden, erklärt Dr. Dentensius. Das macht man am besten mit einem Bohrer. Na gut, dann los. Halt! Da fällt Radino noch was ein. Wenn das Loch weggebohrt wird, bleibt ja ein viel größeres Loch zurück. Was ist, wenn da diese Bakterien wieder rein wollen? Da muss Dr. Dentensius schmunzeln. Er hat ganz vergessen zu sagen, dass das Loch danach wieder zugemacht wird. Das nennt sich Füllung. Ah, na gut. Dann eben auf los geht's los. Und schon bohrt Dr. Dentensius am Zahn herum. Seine Assistentin hält einen Gartenschlauch zum Speichelabsaugen in Radinos Mund. Der ist aus des Doktors Garten. Das kitzelt und macht ein lustiges Geräusch. Das Bohren ist weniger lustig, aber Radino ist mutig. So hält er geduldig den Mund offen, bis der Herr Doktor fertig ist. Dafür wird er auch sehr gelobt. Nach dem Bohren und der Füllung darf sich Radino seinen reparierten Zahn anschauen. Oh, wow, der schaut ja wunderschön aus. Das hässlich schwarze Loch ist weg und er tut auch gar nicht mehr weh. Dann nimmt Dr. Dentensius den Bohrer nochmal zur Hand. Diesmal für etwas Praktisches. Er baut Radino aus einem Besenstiel und einer großen Bürste, eine dinotastisch große Zahnbürste, damit Radino seine Riesenbeißerchen richtig sauber machen kann. Die Assistentin zeigt ihm noch ganz genau, wie das geht und kommt dabei so richtig ins Schwitzen. So viele große Zähne gibt es da zu putzen. Radino ist begeistert. Nichts tut ihm mehr weh. Er hat eine neue, coole Zahnbürste bekommen. Die wohl größte Zahnbürste der Welt. Und er kann jetzt wieder so richtig dinotastisch gut zubeißen.

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Das ist ja voll dino-coole Musik, finde ich. Magst du meine Lieder? Ich spiele die nämlich extra für dich. Jawohl, aus den dino-allergeheimsten Liederkisten. Schau, da kommt schon wieder eins.

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1: Hallo, hier ist die Josie. Heute machen wir ein Experiment mit Gummibärchen. Was passiert wohl, wenn Sie ein Bad in verschiedenen Flüssigkeiten nehmen? Dafür bereitest du 3 kleine Gläschen mit Wasser vor. In eines gibst du einen Teelöffel Zucker, ins zweite einen Teelöffel Salz und das dritte bleibt einfach klares Wasser. Jetzt setzt du je ein Gummibärchen in jedes Glas und dann brauchst du Geduld. Am besten lässt du alles über Nacht stehen. In der Früh kannst du dann sehen, was die Flüssigkeiten mit den Gummibären gemacht haben. Das Bärchen im Wasser alleine ist aufgequollen, das im Zuckerbad etwas weniger und das im Salzwasser ist sogar geschrumpft. Warum ist das so? Alles auf der Welt besteht aus winzigen Teilchen. Ein Material hat größere Teilchen, ein anderes kleinere, dafür aber viel mehr. Wenn jetzt 2 Stoffe aufeinandertreffen, dann wollen sich die Teilchen alle gut verteilen und wandern von dort, wo viele sind, dorthin, wo wenige sind. Klingt kompliziert. Ganz wichtig zu wissen ist aber für dich, dass du die Gummibärchen nach dem Experiment nicht mehr essen solltest.
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0: Mama, schau, ich sag dir was. Buon Martino.
1: Ja, aber hallo Radino, lernst du jetzt schon Fremdsprachen?
0: Das hat mir der Marco gesagt. Von dem kommen die Eltern nämlich aus Italien. Und da heißt das Guten Morgen.
1: Genau, Buon Martino. Und die Franzosen, die sagen Bonjour. Ja, und die Engländer, Good Morning.
0: Brrr, das ist ja viel zu viel. Ich sag Guten Morgen und Buon Martino.
1: Na, das ist ja eh schon toll für den Anfang. Wird noch ein richtiger kleiner Italiener aus dir.
0: Oh ja, ein Radio-Italiener, Dino. Ich kann ja eh schon voll viel. Spaghetti, Pizza, Cannelloni, Tortellini.
1: Na, da kannst du dich dann beim Sommerurlaub in Italien schon richtig gut unterhalten. Komm, spiel uns ein Lied, mein Schatz, bitte.

0: Schau mal, wenn ich der kleinen Box da sag, Alexa, spiel Radino Kinderradio, dann fängt sie an zu singen.
1: Ja, Radino, das ist ein Smart Speaker. 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
4: Die Nachrichten von dieser Woche präsentiert dir die Ines. Hallo, servus. Im Bundesland Niederösterreich ist jetzt eine römische Stadt entdeckt worden. Ein Forschungsteam hat in St. Pantaleon, Erla, im Bezirk Amstetten, die Überreste einer bisher unbekannten Stadt gefunden, die vor vielen tausenden Jahren von den Römern erbaut worden sein dürfte. Das Gebiet erstreckt sich über etwa 30 Hektar. Das sind von der Größe her etwa 30 Fußballfelder nebeneinander und man kann sehr gut ein regelmäßiges Straßenraster erkennen. Außerdem ist auch ein Amphitheater gefunden worden. Das sieht ähnlich wie ein Fußballstadion aus, nur weniger modern, aber es haben immerhin etwa 8000 Menschen darin Platz gehabt. Die gefundene Stadt hat möglicherweise früher den Namen Claudivium gehabt. Und die Forscherinnen und Forscher wollen durch weiterführende Untersuchungen viele weitere Fragen zu diesem neuen Fund klären. 10 Mauersegler sind flugtauglich gemacht worden. Der Mauersegler sieht ein bisschen aus wie eine große Schwalbe. Er hat ein schwarzes Gefieder und lange gebogene Flügel, die wie eine Sichel aussehen. Und er verbringt fast sein ganzes Leben fliegend in der Luft, auch beim Fressen, Trinken und Schlafen. Nun fliegen diese Vögel im Spätsommer meist in Richtung Afrika, ein Kontinent, auf dem es während unserer Winterzeit sehr warm ist. 10 verletzte Mauersegler haben dieses Jahr eine lebensrettende Operation gut überstanden, die tatsächlich nur in einer einzigen Tierschutzeinrichtung in Österreich gemacht wird. Und zwar nennt sich diese Shift-Technik. Dabei werden Federn von Spendervögeln mit feinen Carbonstiften verstärkt und millimetergenau dort im verletzten Gefieder des Mauerseglers eingesetzt, wo sie gebraucht werden. Diese schmerzfreie Technik hat 10 Mauerseglern ihren Langflug nach Afrika gesichert und der Tierschutz Austria hofft auf eine sichere Rückkehr der Vögel im kommenden Frühjahr. Theaterspielen geht im Bundesland Salzburg für alle. Bereits seit 30 Jahren wird im Salzburger Theater Ecke ein buntes Programm fürs Publikum erarbeitet. Menschen mit und ohne Behinderung stehen dafür verschiedene Bühnenstücke gemeinsam auf der Bühne. Zum runden Theaterjubiläum wird nun ein bekanntes Stück vom Märchenerzähler Hans Christian Andersen aufgeführt, nämlich Die kleine Meerjungfrau. Darin geht es um Undine, die kleine Meerjungfrau, die es aus ihrer Unterwasserwelt an die Wasseroberfläche und zu den Menschen zieht. Was sie dabei über Sehnsucht, Zugehörigkeit und Veränderung lernt, kann man noch bis Ende Oktober im Theater Ecke erleben. Die genauen Termine und Standorte kann man sich am besten online unter theater-ecke.com heraussuchen. Das waren die aktuellen Meldungen von dieser Stunde und jetzt gibt's noch Spannendes aus unserer Kinderredaktion für dich.
5: Hallo, ich heiße Elina. Ich war in der Kinderuni Wien und ich habe dort einen coolen Workshop gemacht. Wir haben gelernt, was Stickstoff überhaupt ist. Stickstoff ist eigentlich ein Gas. Wenn es sehr kalt ist, wird es zu einer Flüssigkeit, die kälter ist als das Klima in der Antarktis und am Nordpol. Wir haben in eine Flasche flüssigen Stickstoff eine Blume hineingesteckt. Durch die Kälte ist sie ganz fest geworden und die Blütenblätter sind abgefallen. Zum Schluss haben wir eine Flasche

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1: Hallöle, hier ist der André und heute wollen wir über den Buchstaben L wie Link sprechen. Das hat jetzt aber nichts mit links oder rechts zu tun. Ein Link ist ganz einfach eine Weiterleitung. Wenn man im Internet auf einen Link draufklickt, dann wird man auf eine andere Seite weitergeleitet. Meistens sind Links unterstrichene Wörter in blauer Schrift. Aber das muss nicht immer so sein. Auch Bilder können nämlich Links sein. Überall dort, wo man im Internet draufklicken kann und man auf eine andere Seite weiterkommt, all das sind Links. Hinter so einem Link verbirgt sich meistens eine Internetadresse. Gäbe es keine Links, müsste man sich ja von jeder Seite die Adresse merken. Puh, das wäre aber ganz schön schwierig, oder? Ich habe da eine kurze Frage an dich. Kennst du die Adresse vom Kinderkalender auf meinkinderradio.at? Ich auch nicht. Aber es reicht völlig, wenn man auf die Homepage klickt, www.meinkinderradio.at. Und dann kann man auf den Link Dinotastische Tipps klicken. Und schon ist man beim Kinderkalender. Das macht das Internetsurfen so viel einfacher.
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6: Dinotastischen guten Morgen an alle Kinder in ganz Österreich oder vielleicht auch ganz woanders auf der großen, weiten Welt. So einen guten Morgen mit so Dino-guter Laune gibt's nämlich nur einmal hier bei uns auf mein Kinderradio. Und ich freue mich voll, dass du gemeinsam mit mir aufstehst. Also los geht's, ab in den Tag.

0: ja, was für ein dinotastisches Lied bei meinem Kinderradio. Heute Nachmittag in der Minidisco, da gibt's ja wieder jede Menge Sprachnachrichten. Und da bin ich schon wieder voll gespannt. Hast du mir eigentlich auch schon eine geschickt über meine Handy-App? André, ich freue mich schon voll auf dich heute am Nachmittag.
1: Hallöle, Radino, und natürlich auch an deine Mama ein Hallöle.
2: André, heute am Nachmittag wird es ja wieder tolle Spiele bei dir geben in der Minidisco.
1: Natürlich, das Reimwörterspiel, Auswahlspiel und Gegenteilspiel.
0: Und das versteckte Spiel.
1: Psst, das darfst du ja noch nicht verraten.
0: Ja.
2: Das müssen die Kinder ja selber nennen, Radino. Aber du brauchst ja noch Sprachnachrichten für heute Nachmittag, oder?
1: Ja, bei den Anmeldungen für die Telefonate schaut es ja sehr gut aus. Da ist die Wartezeit sehr, sehr lange. Das muss man an dieser Stelle auch dazu sagen. Aber Sprachnachrichten, die gehen auch recht kurzfristig, und zwar über Radinos gratis Handy-App.
0: Und können wir nicht jetzt schon ein paar Sprachnachrichten vom Nachmittag hören, André?
1: Ja, müssen wir deine Mama fragen, ob wir überhaupt noch Zeit dafür haben.
2: Ja klar, das geht sich schon noch aus. Hören wir uns noch ein paar an.
0: Achtung, Achtung, jetzt kommt wieder eine dinotastische Sprachnachricht.
3: Hallöle, André. Ich heiße Valerie. Ich wohne im 13. Bezirk.
4: Hallo, André. Ich bin die Florentina, bin 5 Jahre alt und komme aus Spielberg. Das ist in der Steiermark. Ich spiele so gern Klavier. Und ich höre ganz gern das Kinderradio. Ich möchte meine Freunde grüßen. Die Leni, die Frieda, die Magdalene, die Zoe, der Jakob, der Henrik. Und das war's eigentlich. Du, André, die Mini-Disco ist super cool. Ich wünsche euch eine

0: ein toller Song.
1: Genau, Radino. So, ist jetzt dein Dino-Magen gefüllt? Sind die Dino-Blitzebeißerchen geschrubbt und die Dino-Zähne in die Socken gestopft?
0: Ja, der Tag kann kommen.

Hallihallo, ich bin's, Radino. Ich hab heute Wochenende, aber trotzdem soll ich den Müll raustragen. Ich find das Dino gemein. Wenn der Papa am Wochenende daheim ist, dann muss er nicht arbeiten. Und wenn er arbeitet, dann schimpft die Mama. Aber ich muss schon am Wochenende arbeiten. Ich muss das Papier und die Dosen raustragen. Das ist Dino unfair, unfair, unfair, unfair. Aber jetzt mache ich erstmal Pause und spiele für dich und für mich ein Dino-tolles Lied. Edge.

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Und eins kann ich dir jetzt schon verraten, in wenigen Minuten gibt's hier bei uns wieder eine Geschichte für dich. Viel Spaß!

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3: Drachen fliegen. Zwei Holzstäbe, ein großes Stück Transparentpapier mit einem Gesicht darauf, ein paar Schnüre und an der längsten Schnur viele bunte Schleifen. Was ist das? Ein Drache. Ein schöner, großer Papierdrache, der über den Himmel fliegt, wenn der Wind ihn nach oben steigen lässt. Oskar hat ihn im Kindergarten gebastelt. Das Holz hat seine Erzieherin Tine mit einer Heißklebepistole zusammengeklebt. Der heiße Kleber quoll oben heraus, als sie unten auf den Hebel gedrückt hat. Den Kleber hat sie auf einen Holzstab getupft und dann den anderen Holzstab quer zum ersten in den Kleber gedrückt. Danach musste der Kleber abkühlen und trocknen, damit das Holzkreuz zusammenhielt. Zuletzt hat Oskar das Transparentpapier gefaltet und das Gesicht darauf gemalt. Tine hat das Papier aufs Holz geklebt und die Schnüre befestigt. Fertig war der Drache. Das heißt, fast, denn Oskar hat noch jede Menge bunte Schleifen gebunden und an der langen Schnur befestigt, an der er den Drachen festhalten würde. So kann die Schnur nicht übersehen werden, wenn er über die Wiese läuft und der Drache in der Luft fliegt. Außerdem sieht es hübsch aus, wenn die Schleifen wie der Drache im Wind flattern. Oh, wie schön der Sommer ist! Fast jeden Nachmittag geht Oskar mit Mama in den Park. Sie haben eine große Decke, die sie auf der Wiese ausbreiten. Oskar hat jetzt immer seinen Drachen dabei und am liebsten würde er ihn jeden Tag stundenlang steigen lassen. Gleich am Tag, nachdem sie den Drachen im Kindergarten gebastelt haben, hat Oskar ihn ausprobiert. Er rannte und rannte und zog den Drachen an der Leine hinter sich her. Aber der wollte einfach nicht höher steigen als ein kleines Stück über dem Boden. Irgendwann hat Oskar sich auf die Wiese gelegt und sich die Sonne ins Gesicht scheinen lassen. Er musste erst mal wieder zu Atem kommen. Plötzlich aber spürte er ein Ziehen an seiner Hand. Die Leine! Oskar riss die Augen auf und konnte kaum glauben, was er sah. Der Drache stand oben am Himmel, ohne dass er ihn hochgeworfen und mit der Schnur gelaufen wäre. Die vielen bunten Schleifen drehten sich im Wind. Und das war noch nicht alles. Immer stärker zog der Drache an der Schnur, bis Oskar sich aufsetzen und schließlich aufstehen musste. »Zieh doch nicht so«, rief Oskar. Doch der Drache tanzte in der Luft und hörte nicht auf ihn. Oskar hielt die Schnur mit beiden Händen fest und merkte auf einmal, dass er schon auf den Zehenspitzen stand und dann schwebte er. Der Drache zog ihn hoch und Oskar flog ein gutes Stück über der Wiese. Seltsamerweise hatte er gar keine Angst. Er wusste, dass ein Drache ihn nicht in Gefahr bringen würde. Der Drache tanzte weiter und stieg noch ein Stück. Oskar sah sich um. Da unten lag Mama auf der Decke und döste. Rechts standen ein paar Bäume und da hinten war der kleine See, auf dem Leute oft ihre Modellboote fahren ließen. Oskar stand dort gern und schaute zu. Der Drache trug ihn noch höher und Oskar sah in der Ferne ihr Haus und auch den Kindergarten. Er sah den Kirchturm und das Rathaus und ganz weit weg sogar die Berge. »Lass uns zu den Bergen fliegen«, rief er dem Drachen zu. »Oskar«, hörte er leise eine Stimme und der Wind strich über seine Wange. Er sah nach unten, doch Mama lag immer noch auf der Decke. »Oskar«, beharrte die Stimme und Oskar öffnete die Augen. Er lag ja auf der Wiese. Mama kniete neben ihm und streichelte seine Wange. »Na, gut geschlafen?«, fragte sie und lächelte. »Ich bin geflogen«, staunte Oskar. »Ich bin mit dem Drachen geflogen.« »Ich glaube, der Wind ist jetzt auch besser«, sagte Mama. »Willst du es noch einmal versuchen?« Das ließ Oskar sich nicht zweimal sagen. Und jetzt klappte es auch. Mama warf den Drachen hoch, Oskar lief mit der Schnur in der Hand und der Drache stieg hoch in den Himmel. Wie in seinem Traum tanzten die bunten Schleifen im Wind. Nach einer Weile stellte Oskar sich probehalber auf die Zehenspitzen, aber der Drache schien sein Gewicht nicht tragen zu wollen. Vielleicht war er nicht groß genug. Wenn er nur sehr lange Holzstäbe und eine Unmenge an Bastelpapier hätte, dann könnte er sicher einen Drachen bauen, der ihn in die Luft hob, überlegte Oskar. Er konnte sich die Sachen ja zum Geburtstag wünschen. Und dann würde er es probieren.
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0: Guten Morgen, ich bin's, Radino.
1: Und ich bin Radinos Mama. Na, gefällt dir Radinos Guten Morgen Musik? Er fängt da meistens schon im Bett zu tanzen an und dabei verknotet er sich fast seine Dino-Beinchen und dann muss er noch so lachen dabei, bis ihm der Bauch wehtut. 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
0: Und hier kommt wieder ein Dino-toller Song für dich.
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0: Joggingbär? Schaffst du auch alle Bewegungen nacheinander?
1: Natürlich, aber wir probieren es miteinander an.

0: an ihm die Watten. Was für ein Riesenladen, das geht ganz schön in die Watten. Bonjour, Frankreich.
1: Hallo du, bei dir im Kindergarten oder in der Schule ist sicher immer Dino viel los. Bei mir daheim ist es manchmal langweilig und dann will ich was erleben. Und es gibt ja echt Dino viel, was man machen kann in Wien und auch sonst überall. Jetzt gibt's wieder ein paar Ideen für dich.
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3: Hallo, hallo, da ist die Ines. Lesen lässt Abenteuer im Kopf entstehen. Tauche ab dem 15. Oktober in die faszinierende Welt der Bücher und Geschichten ein, wenn die Arbeiterkammer Linz im Bundesland Oberösterreich zu den Kinder- und Jugendbuchtagen einlädt. Bei freiem Eintritt lesen Autoren und Autorinnen vor und eine große Buchausstellung wartet auch auf dich. Das genaue Programm gibt's online auf wissensturm.linz.at. Die Kraft des Wassers, seine Bedeutung für unser Leben und wie es die Landschaft und Menschen beeinflusst. All das kannst du vom 15. bis 25. Oktober im Bundesland Steiermark erleben. In der Stadt Bad Radkersburg und der angrenzenden Stadt Gornja Radgona im Land Slowenien findet ein einzigartiges Lichtkunstfestival statt. Bei freiem Eintritt werden dir ab 6 Uhr am Abend Kunst, Natur und Wissenschaft ganz neu gezeigt. Alle Infos am besten online nachlesen auf www.waterandlight.at. Was fürs Köpfchen und fürs gemeinsame Spielen, das ist Schach. Die besten Strategien für dieses Brettspiel kannst du in der Bücherei Alsergrund in der Bundeshauptstadt Wien erlernen. Einmal im Monat erklärt Schachtrainer Jonas die Grundlagen, Regeln und Taktik im Schachspielen. Wenn du mindestens 6 Jahre alt bist, dann komm doch am 15. Oktober um 4 Uhr nachmittags zum gemeinsamen Schachspielen vorbei. Alle Infos findest du online auf büchereien.wien.gv.at. Und wenn auch du weißt, wo eine richtig coole, dinotastische Veranstaltung stattfindet, dann füll gerne das Formular dafür aus, online auf www.meinkinderradio.at.
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3: Der Kilian aus Tirol, der hat mich schon. Und die Emma aus Oberösterreich auch.

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4: Heute für dich im Nachrichtenstudio die Ines. Hallo, freut mich, dass du da bist. 10 Mauersegler sind flugtauglich gemacht worden. Der Mauersegler sieht ein bisschen aus wie eine große Schwalbe. Er hat ein schwarzes Gefieder und lange gebogene Flügel, die wie eine Sichel aussehen. Und er verbringt fast sein ganzes Leben fliegend in der Luft, auch beim Fressen, Trinken und Schlafen. Nun fliegen diese Vögel im Spätsommer meist in Richtung Afrika, ein Kontinent, auf dem es während unserer Winterzeit sehr warm ist. 10 verletzte Mauersegler haben dieses Jahr eine lebensrettende Operation gut überstanden, die tatsächlich nur in einer einzigen Tierschutzeinrichtung in Österreich gemacht wird. Und zwar nennt sich diese Shift-Technik. Dabei werden Federn von Spendervögeln mit feinen Carbonstiften verstärkt und millimetergenau dort im verletzten Gefieder des Mauerseglers eingesetzt, wo sie gebraucht werden. Diese schmerzfreie Technik hat 10 Mauerseglern ihren Langflug nach Afrika gesichert und der Tierschutz Austria hofft auf eine sichere Rückkehr der Vögel im kommenden Frühjahr. Lesen lernen beginnt schon vor dem ersten Schultag. Die Welt begreifen, sehen, spüren. All das beginnt für ein Kind bereits ab dem Tag seiner Geburt. Schon im Baby- und Kleinkindalter können Bilderbücher, die man sich gemeinsam mit dem Kind anschaut und die man ihm vorliest, sein Interesse an Sprache und Geschichten fördern. Das Netzwerk, was steht da, fordert eine verbindliche Lesestrategie ab dem Kindergarten. Das heißt, jedes Kind soll Zugang zu Büchern haben und dafür braucht es in Kindergärten, Schulen, aber auch in Bibliotheken verlässliche Mittel und ausreichend Personal. Eine durchgängige Leseförderung soll die Kinder von der Familie über den Kindergarten bis hin in die Volksschule begleiten. Denn jedes Kind, das lesen lernt und gut lesen kann, hat auch später größere Chancen auf seinem weiteren Bildungsweg und kann sich auch in der Gemeinschaft noch besser einbringen. Ein sensationeller Weltrekord mit einem Zauberwürfel ist im Land China geknackt worden. Und zwar von einem 6-jährigen Mädchen namens Lian Yunzi. Die kleine Chinesin hat in der Stadt Wuhan bei 2 Zauberwürfelturnieren mitgemacht. So ein Zauberwürfel besteht aus 6 verschiedenen Farben: Weiß, Gelb, Orange, Rot, Grün und Blau und ist ein Geduldsspiel aus 27 kleineren Einzelwürfeln, die miteinander verbunden, aber auch beweglich sind. Die soll man so aneinanderreihen, also den Würfel so verdrehen, dass am Ende jede Seite wieder nur eine einzige Farbe zeigt. Ja, und das ist der kleinen Lian sensationell schnell gelungen, nämlich in einer Zeit von nur 4,27 Sekunden. Richtig schnell und damit Weltrekord. Für diese Leistung hat die 6-Jährige dann einen riesigen goldenen Pokal strahlend entgegengenommen.
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5: Ja, wir sind wieder hier in Radinos Werkstatt. Ich bin der Moritz und das nächste Projekt macht nicht nur Spaß, sondern ist auch noch dino-praktisch. Es ist eine Garderobe. Wenn du jetzt denkst, dass das fad klingt, dann warte lieber mal die Bauanleitung ab. Wir brauchen dafür ein quadratisches Holzbrett, Kotflügelscheiben, Schrauben, einen Akkuschrauber, Nägel, Pinsel, Schraubhaken, Kombizange, Schlosserhammer und jede Menge Farbe. Merken muss man sich das aber eh nicht. Das steht alles in der Bauanleitung. Die gibt's wie immer auf der Mein Kinderradio-Webseite. meinkinderradio.at. So, und David ist natürlich auch schon wieder bereit.
6: Also geht's los?
5: Jawohl, los geht's!
6: Kannst du bitte mal beschreiben, wie die Garderobe am Ende ausschauen soll?
5: Voll gern. Es werden Gesichter, also wir brauchen pro Gesicht eine Holzplatte.
6: Aber wir machen mal ein Gesicht. Und wenn das gut funktioniert hat, können wir gerne ja noch mehr machen.
5: Okay, fangen wir mal mit den Farben an. Die füllen wir alle in kleine Gefäße.
6: Und ich leg mal alle Materialien für das Gesicht zurecht. 2 große Kotflügelscheiben für die Augen, 6 bis 7 kleine für den Mund und passende Schrauben und einen Schraubhaken.
5: Ich bin schon dabei, das Gesicht auf das Brett zu malen. Ich denke, es wird ein Pirat. Ja, das klingt gut. Ich male einen Piraten.
6: Das schaut ja schon richtig gut aus. So, jetzt müssen wir aber die Farbe trocknen lassen.
5: Das ist aber blöd. Dann können wir gar nicht weitermachen.
6: Doch, ich habe vorhin schon ein Gesicht auf meine Garderobenplatte gezeichnet. Damit können wir jetzt mal weitermachen, bis dein Pirat trocken ist.
5: Ei, ei, Captain.
6: Mir gefällt deine Begeisterung.
5: Ist ja auch ein dinotastisches Projekt.
6: Ja, dann kannst du ja vielleicht gleich die Nase reindrehen. Damit das leichter geht, schraube ich mal eine normale Schraube rein und wieder raus. So.
5: Jetzt geht das mit der Hakennase gleich viel leichter.
6: Und ich werde jetzt mit dem Akkubohrer die Augen und den Mund befestigen. Das ist aber auch kein Hexenwerk. Einfach die Kotflügelscheiben mit den Schrauben festschrauben.
5: Manchmal muss ein Projekt nicht kompliziert sein.
6: Finde ich auch. Oft sind es die einfachen Dinge, die dann besonders gut aussehen.
5: Und auch praktisch sind.
6: Ich muss sagen, ich bin echt sehr zufrieden mit meiner Kindergarderobe.
5: Aber du bist doch kein Kind mehr.
6: Das macht ja nichts. Meine Jacke hängt darauf sicher genauso gut wie deine. Aber apropos, dein Gesicht ist mittlerweile sicher auch schon trocken. Bist du bereit, es fertig zu machen?
5: Ich war noch nie mehr bereit.
6: Sehr gut. Aber bevor wir das machen, kommt wie immer der Hinweis, wo man die Bauanleitung findet.
5: Und zwar auf der Mein Kinderradio-Webseite.
6: www.meinkinderradio.at.
5: Genau so ist es. Da findet man nicht nur die Bauanleitung zur Kindergarderobe, sondern zu allen Projekten, die wir hier bei Radinos Werkstatt schon gebaut haben.
6: Und da waren echt viele coole Sachen dabei.
5: Und wir sind ja auch noch sicher nicht am Ende.
6: Nein, noch lange nicht.
5: Sehr gut, dann sagen wir mal Baba und bis zum nächsten Mal.
6: Und wie immer auch wieder der Aufruf an alle Kinder, uns gerne Fotos von ihren Werkstücken zu schicken. Am einfachsten geht's über das Formular bei der Galerie auf der Mein Kinderradio-Webseite meinkinderradio.at. Wir sind schon sehr gespannt. Ciao.
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0: Schweren Herzens hat sich Violetta entschieden, die Aufnahmeprüfung für eine Musikausbildung im Studio 21 doch nicht zu absolvieren. Sie hat ein zu schlechtes Gewissen ihrem Vater gegenüber, denn der ist absolut dagegen, dass Violetta ihre künstlerische Seite auslebt. Er will verhindern, dass sie den gleichen Weg einschlägt wie ihre verstorbene Mutter. Doch dann findet Violetta einen Schlüssel, der die Tür des geheimnisvollen Dachbodenzimmers öffnet. Fassungslos steht sie inmitten all der Dinge, die einst ihrer Mama gehört haben. Kleider, Bilder, Plakate von ihren Auftritten, Schmuckstücke. All das hat ihr Vater jahrelang vor ihr verheimlicht. Er selbst kann mit der Erinnerung an seine geliebte Frau nur schwer umgehen und glaubte daher immer, seine Tochter vor dem Schmerz beschützen zu können, wenn er ihr diese Dinge vorenthält. Doch Violetta kann das nicht verstehen. Sie fühlt sich hintergangen. Und als ihr Vater sie in dem Zimmer entdeckt, kann sie ihre Trauer und ihren Zorn kaum zurückhalten.
1: Wieso? Wie konntest du das nur alles vor mir verstecken? Sag es mir, Papa!
2: Um dich zu beschützen, Violetta.
1: Mich beschützen? Es war meine Mama! Das werde ich dir niemals verzeihen können. Niemals!
2: Du verstehst das
1: nicht. Nein, du verstehst das nicht!
2: Wer hat dir aufgemacht?
1: Für dich ist nur eins wichtig, dass deine Lüge aufgeflogen ist.
0: Enttäuscht läuft Violetta davon. Sie will ihren Vater nicht einmal ansehen. Jemand anderes will allerdings mit Chaman sprechen. Olga. Sie hat Angie aufgehalten, bevor die endgültig das Haus verlassen konnte. Sie hat Violettas Hauslehrerin zurückgeschleift, um Chaman darüber aufzuklären, wer in Wahrheit das Medaillon genommen hat. Und Olga hat dafür gesorgt, dass auch Jade bei dem Gespräch dabei ist.
3: Ich habe genau gehört, wie die Seniorita Jade und ihr Bruder Matthias sich darüber unterhalten haben, wie sie Angie am besten reinlegen könnten.
4: Nie haben wir uns öffentlich darüber unterhalten und privat schon gar nicht.
2: Das ist kaum zu glauben, Jade. Ich fasse es nicht.
4: Merkst du denn nicht, dass sie versuchen, mir was anzuhören?
5: Die Einzige, die hier jemand zu Unrecht beschuldigt, sind sie und
2: zwar mich. Du weißt genau, wie wichtig es für mich war, dass Violetta niemals von der Existenz des Dachzimmers erfahren sollte.
4: Dann habe ich dir einen Gefallen getan.
2: Wie bitte? Violetta ist in Tränen ausgebrochen. Sie hält mich für den schlimmsten Menschen der Welt.
4: Wenigstens musst du sie jetzt nicht mehr anlügen, Chaman.
2: Hör auf, Ausreden zu suchen.
4: Ich suche überhaupt nichts.
2: Okay, sag mir, warum du es getan hast. Warum hast du es getan? Kannst du mir dein Verhalten erklären?
3: Die elende Schlange! Sie sind erbarmungswürdig.
2: Olga.
3: Ihr Verhalten ist widerlich.
4: Meine Gründe interessieren dich doch gar nicht.
0: Mit theatralischer Geste zeigt Jade auf Angie.
4: Seitdem sie in diesem Haus ist, siehst du mich mit anderen Augen
2: das
4: an.
2: Das ist keine Rechtfertigung.
4: Siehst du, du leugnest das nicht mal.
2: Jemandem einen Diebstahl unterzujubeln ist schlimm. Lenk nicht vom Thema ab, Jade.
4: Wie du willst. Dann werde ich eben noch heute Abend meine ganzen Koffer packen und gehen, so.
0: Wütend rauscht Jade davon. Olga strahlt übers ganze Gesicht und Chaman lässt sich zerknirscht in seinen Stuhl sinken.
2: Angie, ich bitte Sie tausendmal um Entschuldigung. Es tut mir schrecklich leid, dass ich Sie verdächtigt habe.
5: Kein Problem, schon vergessen.
2: Kaum zu glauben, dass sich Jade sowas ausgedacht hat.
3: Ihre Uneinsichtigkeit grenzt schon an Zynismus.
5: Entschuldigen Sie, ich gehe hoch und spreche mit Velu.
3: Nein, das geht nicht. Violetta ist nicht zu Hause. Wir wollten es Ihnen noch nicht sagen. Sie ist weggegangen. Ramayo sucht sie gerade überall.
2: Wie können Sie solche Entscheidungen ohne mich treffen? Ich suche sie mit dem Auto.
5: Warten Sie, ich komme mit.
0: Seit Violetta Francesca gesagt hat, dass sie nichts von Thomas will, versucht Francesca, ihn auf sich aufmerksam zu machen. Auf seinem Nachhauseweg hat sie ihn getroffen und die beiden sitzen auf einer Parkbank und reden miteinander. Francesca rückt immer näher zu ihm. Doch als sie ihn küssen will, weicht er ihr aus.
6: Verzeih, Francesca, aber...
7: Nein, entschuldige mich. Ich habe mich gehen lassen. Wie peinlich.

0: Ne, Gefühle müssen dir nicht peinlich sein. Seit wann empfindest du so für mich?
1: Das spielt keine Rolle. Naja, aber vielleicht verstehst du jetzt einiges besser. Ich weiß, dass Violetta dir gefällt, aber wenn es sie nicht gäbe...
0: Aber es gibt sie, Francesca.
1: Du weißt doch, dass du keine Chance bei ihr hast. Wenn du darüber hinweg bist, meinst du, wir...
0: Keine Ahnung, vielleicht...
1: Sag nichts. Das reicht mir. Ich werde einfach weiter hoffen. Lass uns so tun, als wäre nichts gewesen. Freunde wie immer, einverstanden?
2: Das besiegeln beide mit einem Handschlag. Doch so einfach ist es für Francesca nicht. Als sie später im Studio allein auf der Gitarre spielt und Thomas hinzukommt, kann sie ihre Verlegenheit nur mit Mühe überspielen.
1: Oh, hast du mich erschreckt?
0: Das klang super. Was war das?
1: Mach keine Witze.
0: Nein, wirklich. Was ist das?
1: Mein neuer Song, den ich komponiere. Bin selber gespannt.
0: Zeig mal, spiel was vor. Komm schon.
1: Okay.

0: super gut.
1: Ja, jetzt schon. Sogar viel besser als vorher. Danke.
0: Gern geschehen.
2: Doch Thomas nur als Freund zu sehen, fällt ihr richtig schwer.
1: Gehen wir ins Kino?
0: Wann denn?
1: Wie wär's mit morgen? Sobald wir die Resultate wissen, feiern wir deine Aufnahme ins Studio.
0: Wenn es klappt.
1: Klar klappt es. Los, gehen wir ins Kino.
0: Ich weiß nicht. Im Moment kann ich an nichts anderes als die Prüfung denken. Ich bin total nervös.
1: Oh, ein Grund mehr. So kannst du entspannen.
0: Komm, zeig mir noch mal den Anfang. Also, noch mal.
1: Nein. Pass auf.
0: Zeigst du es mir?
1: Darf ich?
0: Ja, klar.
2: Francesca setzt sich dicht hinter Thomas so? Und greift über seine linke Hand, um ihm die richtigen Akkorde zu zeigen.
1: Ja, genau so.
2: Es macht sie verlegen, ihm so nahe zu sein. Aber Thomas scheint es nicht zu stören.
1: Dieser hier.
2: Gut gelaunt spielt er weiter, bis plötzlich Violetta vor den beiden steht.
0: Violetta.
3: Oh, entschuldigt, ich wollte euch nicht unterbrechen. Macht weiter.
2: Schnell springt Thomas auf.
0: Nein, ist schon gut. Hast du deine Meinung geändert? Machst du die Prüfungen?
3: Nein, ich wollte nur nachsehen, ob ich meinen Ordner hier vergessen habe, aber ich sehe ihn nirgends. Naja, dann gehe ich mal.
0: Ich finde es schade, dass du deine Meinung nicht geändert hast. Du hast so viel Talent.
2: Thomas legt seine Gitarre zur Seite und läuft an Violetta vorbei aus dem Raum. Auch Violetta will gehen.
3: Ciao.
2: Doch Francesca hält sie zurück.
1: Violetta, warte! Heute ist nicht gerade dein bester Tag, oder?
3: Nein, ganz bestimmt nicht.
1: Es ist sicher nicht leicht für dich, hier im Studio zu sein, nicht wahr?
3: So ist es.
1: Ja, das muss hart sein.
3: Du kannst dir nicht vorstellen, wie. Und du und Thomas, seid ihr vorangekommen, ja, nicht wahr?
1: Kann schon sein, ja.
3: Echt jetzt?
1: Mhm. Wir gehen zusammen ins Kino. Toll, was?
3: Ah, das freut mich sehr für euch. Ich muss los, ich habe noch einiges zu erledigen, ja?
1: Okay, ciao.
2: Violetta macht sich auf den Heimweg. Sie denkt an ihre Kindheit und an ihre Mutter, als ihr plötzlich jemand auf die Schulter tippt.
4: Violetta?
2: Es ist Leon.
4: Was ist mit dir? Du siehst traurig aus.
3: Nein, alles in Ordnung.
4: Mir brauchst du nichts vorzumachen. Du kannst mir alles erzählen, wenn ich... Keine Ahnung, dann begleite ich dich so lange, bis das vorbei ist. Sag mir, wer hat dir dein wunderschönes Lächeln gestohlen? Thomas?
3: Nein, Thomas hat nur Augen für Francesca. Es ist was anderes.
4: Dein Papa?
3: Ich dachte immer, er wäre unfähig, mich zu hintergehen.
4: Was hat er denn getan?
3: Er hat mich angelogen. Er ist ein Lügner, Leon. Er hat mir beigebracht, nicht zu lügen. Und jetzt hat sich alles verändert.
4: Komm her.
2: Leon zieht Violetta zu sich heran. Und nimmt sie kurz fest in die Arme.
3: Die Umarmung hat gut getan.
4: Mein Großvater hat immer gesagt, dass alles einen Grund im Leben hat.
3: Glaubst du das?
4: Ich denke schon. Manchmal hat man das Gefühl, etwas verloren zu haben. Aber genau das öffnet dir die Tür zu anderen Dingen.
3: Danke. Im Ernst.
2: Da biegt Ramayo um die Ecke.
5: Violetta! Dein Vater sucht dich verzweifelt. Was fällt dir ein, wegzugehen, ohne zu sagen, wohin?
3: Nicht schimpfen, Ramayo. Bitte keine Moralpredigt, ja?
2: Violetta lässt die beiden einfach stehen. Ramayo sieht ihr mit hochgezogenen Augenbrauen nach. Im Studio hat Maxi und Camila nun endgültig die Panik gepackt. Sie kommen mit ihrem Song einfach nicht weiter und es bleibt nicht mehr viel Zeit bis zu ihrem Auftritt vor Pablo. Verzweifelt wenden sie sich an ihren Lehrer Beto.
6: Beto!
7: Was ist passiert?
6: Wir haben ein Problem mit unserer Arbeit. Irgendwie stimmt was nicht mit unserem Song und jetzt wissen wir nicht
5: aber
6: weiter.
5: Das macht doch nichts. Nehmt doch einfach den Song eines ehemaligen Schülers.
6: Eines ehemaligen?
5: Ja, eines ehemaligen Schülers. Ich habe alles in meinen Archiven aufgehoben. Ihr braucht ihn nur zu überarbeiten und fertig. Kommt später in mein Büro und dann gucken wir, was wir finden.
6: Danke, Beto.
2: Dann müssen Maxi und Camila auch schon weiter, damit sie nicht zu spät zu Gregorios Stunde kommen. Der strenge Tanzlehrer hat sich heute etwas Besonderes ausgedacht.
8: Gut, Kinder, für die heutige Aufgabe möchte ich, dass ihr euch ein Gefühl aussucht. Anschließend werdet ihr dabei lernen, wie man es musikalisch umsetzt.
1: Wie wär's mit Freude?
8: Freude, Trauer, Liebe natürlich.
1: Hass auch?
2: Dieser Vorschlag kommt natürlich von Ludmila. Aber Gregorio schüttelt den Kopf.
8: Nein, Hass ist ein Gefühl, das in dieser Lehranstalt nicht unbedingt etwas zu suchen hat, Senorita. Aber ansonsten ist jedes andere Gefühl willkommen. Wichtig ist, dass es sowohl körperlich als auch musikalisch zum Ausdruck kommt. Als erstes fangen wir mit einer Einzelübung an. Dabei geht es um den Ausdruck des jeweiligen Gefühls. Dann stellen wir Gruppen zusammen und denken uns eine Choreografie aus, die die jeweilige Gruppenzusammenstellung und das ausgewählte Gefühl widerspiegelt. Und am Ende werden die einzelnen Gruppen ihre Arbeit vor den anderen hier in dieser Klasse präsentieren.
2: Da kommt Thomas hereingestolpert, beladen mit zwei schweren Kongas.
8: Na endlich! Wo hast du sie aufgetrieben, in Havanna?
0: Verzeihung, ich habe sie zuerst nicht gefunden.
8: Ruhe bitte! Ich werde euch jetzt anhand eines besonderen Beispiels zeigen, was ihr mit dem Körper und dem Gefühl ausdrücken könnt. Halt, stehen bleiben, hier geblieben, komm her. Stell dich dahin.
2: Gregorio schiebt Thomas in die Mitte des Raumes und Andres zu den Kongas.
8: Du trommelst, lebhafter Rhythmus bitte. Ich zeige euch jetzt Gefühle wie Ärger, Langeweile, Ekel. Musik.
2: Gregorio tanzt bedrohlich um den armen Thomas herum, der stocksteif dasteht und nicht wagt, sich zu rühren. Zum Glück dauert das Ganze nicht allzu lange.
8: Das sind die Gefühle, die ich veranschaulichen wollte. Ich denke, ich habe sie klar ausgedrückt. Habt ihr die Aufgabenstellung begriffen? Und du? Verschwinde! Nimm deine Kongas und bring sie wieder zurück nach Havanna.
2: Bevor Thomas gehen kann, meldet sich Francesca.
1: Darf ich anfangen?
8: Wenn du den Mut dazu hast.
2: Sie stolziert in die Mitte des Raumes, misstrauisch beäugt von Ludmila und Nata.
7: Die schleimt sich wohl bei Gregorio ein.
1: Sieht eher aus, als würde sie sich woanders einschleimen.
8: Welches Gefühl willst du ausdrücken?
1: Ich werde das Gefühl Liebe ausdrücken.
7: Oh nein.
8: Musik.
2: Auch bei Francesca muss Thomas als umtanztes Objekt herhalten. In diesem Fall ist ihm das aber wesentlich angenehmer. Mit giftigen Blicken verfolgt Ludmila Francescas Tanz.
8: Das genügt völlig, das genügt völlig. Klarer konnte man dieses Gefühl nicht zum Ausdruck bringen.
1: Ich will auch tanzen.
2: Ludmila läuft auf Thomas zu, aber Gregorio bremst sie aus.
8: Nicht jetzt.
2: Und schiebt Thomas zur Seite.
8: Du putzt jetzt das Klassenzimmer, blitzblank, ich will mich darin spiegeln können. Was sagtest du, Ludmila?
1: Dass ich tanzen möchte.
8: Nein, jetzt ist Pause.
2: Violetta ist nach Hause zurückgekehrt. Traurig öffnet sie die Tür.
4: Violetta.
2: Doch dann sieht sie Angie.
4: Komm her.
1: Angie!
2: Sie läuft an ihrem Vater vorbei und fällt ihr um den Hals.
1: Du bist wieder da. Ich dachte schon, ich hätte dich verloren.
7: Ja, ich war weg, aber ich bin zurückgekommen.
4: Ja, wir haben über alles gesprochen, über die Sache mit dem Medaillon. Wir wissen jetzt, dass Angie nichts damit zu tun hatte.
1: Glückwunsch! Du hast sie zu Unrecht verdächtigt.
4: Ja, aber ich habe mich schon bei ihr entschuldigt. Alles ist in Ordnung,
7: ja.
4: Oder, Angie? Violetta, hey, Violetta, wir sollten kurz mal miteinander sprechen.
1: Darüber, dass du mich angelogen hast? Oder Mamas Sachen von mir versteckt hast?
4: Ich habe das nur getan, um dich zu beschützen, das weißt du.
1: Um mich zu beschützen? Ich habe dich tausendmal danach gefragt, Papa. Weißt du was? Ich weiß nicht, ob ich dir je wieder vertrauen werde.
2: Wütend dreht Violetta ihrem Vater den Rücken zu und läuft in ihr Zimmer. Im Studio ist die Pause vorbei und Gregorio kehrt mit seinen Schülern in den Raum zurück, den Thomas mittlerweile auf Hochglanz gebracht hat.
8: Wir können leider erst mit unserer Arbeit fortfahren, wenn der Assistent das Klassenzimmer so geputzt hat, wie ich es verlangt habe.
0: Es ist sogar spiegelblank.
2: Abfällig blickt Nata auf Thomas und den Wischmopp in seiner Hand.
1: Es ist unfassbar, dass dir dieser Putzjunge immer so gut gefällt.
7: Psst, er sammelt doch nur Punkte bei Gregorio.
1: Ist doch klar. Gib das her.
2: Ludmila nimmt Natas Handtuch und springt auf Thomas zu.
7: Tommy, ist dir heiß? Du bist ja ganz verschwitzt. Willst du vielleicht was trinken?
0: Nein, danke.
7: Was, ich geb's dir.
0: Ja.
7: Eine kleine Frage. Morgen Abend, hast du da schon was vor?
0: Da gehe ich eigentlich mit Francesca ins Kino.
2: Thomas lächelt Francesca zu, die in der anderen Ecke des Raumes Dehnübungen macht und sich ein Grinsen nicht verkneifen kann. Ludmila ist geschockt und muss sich dann auch noch Natas spöttischen Kommentar gefallen lassen.
1: Ui, der Putzmann hat wohl soeben Kaviar gegen Pizza eingetauscht.
7: Francescas Stunden sind gezählt.
8: Ruhe bitte, Ruhe!
2: Gregorio will mit der Stunde fortfahren, als Andres die Hand hebt.
6: Entschuldigen Sie vielmals, aber wir, also Leon und ich, denken gerade über den Brisé-Schritt nach.
8: Hat diese kleine spontane Demonstration etwas mit den anderen zu tun?
4: Andres ist überzeugt, dass das der Schritt ist, aber das ist nicht richtig. Können Sie ihm vielleicht zeigen, wie es wirklich geht?
8: Warum nicht? Zum Glück habe ich heute gute Laune. Aber davon abgesehen müsstet ihr ihn eigentlich alle schon können.
2: Gregorio stellt sich in Positur, nimmt Anlauf zu einem kleinen Sprung, rutscht und knallt der Länge nach auf den Rücken.
8: Mit was hast du denn da geputzt?
0: Mit Wachs? Sagten Sie nicht, der Boden sollte spiegelblank sein?
2: Gregorio liegt immer noch am Boden, aber so richtig Mitleid können seine Schüler nicht für ihn aufbringen. Im Gegenteil, alle müssen sich ein Grinsen verkneifen. Violetta verbringt den Abend im Dachbodenzimmer. Glücklich kramt sie in all den Sachen und Erinnerungsstücken ihrer Mutter. Sie findet ein dickes, in Leder gebundenes Tagebuch. Das nimmt sie mit in ihr Zimmer. Und am nächsten Morgen findet es Angie. Lächelnd nimmt sie es in die Hand.
3: Es gehörte meiner Mutter. Ja. Weißt du, sie trug dieses Tagebuch immer bei sich.
7: Wie?
3: Ich meine, es muss so gewesen sein wie bei dir. Du trennst dich ja auch nie davon, oder?
2: Fast hätte sich Angie mal wieder verplappert. Violetta hat immer noch keine Ahnung, dass Angie ihre Tante ist. Auch jetzt schöpft sie keinen Verdacht.
3: Ach, Angie, es ist unglaublich, es lesen zu können und alles über sie zu erfahren, was sie fühlte, was sie dachte, alles. Du warst es, nicht wahr?
7: Was denn?
3: Du hast mir den Schlüssel dahingelegt.
7: Den Dachzimmerschlüssel?
3: Ja. Also die Person, die ihn mir hingelegt hat, hat mich sehr, wirklich sehr glücklich gemacht.
7: Wie fühlst du dich? Geht es dir jetzt besser?
3: Naja, ich weiß nicht so recht. Irgendwie ist es so, als hätte ich sie wieder, meine Mama. Aber andererseits fühle ich, dass ich meinen Vater verloren habe.
7: Womöglich hat er einen Fehler gemacht. Aber dein Vater liebt dich sehr. Weißt du was? Ich werde dir etwas gestehen. Als ich hier ankam, dachte ich, er wäre ein furchtbarer Mensch. Aber mit der Zeit habe ich festgestellt, dass es ein Irrtum war.
3: Bei mir ist es genau umgekehrt, Angie.
2: Jade hat all ihre Sachen gepackt und zieht tatsächlich aus. Natürlich muss ihr Bruder die ganzen Koffer schleppen.
9: Wie kann man nur so viel Klamotten haben?
10: Ach, Matti, hör doch auf, herumzumeckern. Das ist das Mindeste, was ich zum Überleben brauche.
9: Du irrst dich gewaltig, Jade.
10: Nein, ich irre mich überhaupt nicht. Ich spüre genau, dass ich hier nichts mehr verloren habe.
9: Und wo willst du unterkommen? Darf man das erfahren?
10: Selbstverständlich bei dir. Immerhin bist du mein Bruder.
9: Jade, aber ich...
2: Kurz vor dem Gartentor hält Chaman die beiden auf.
11: Mach einen auf Opfer. Das Opfer ist immer der Gewinner. Mach ihm ein schlechtes Gewissen, dann kann er dir verzeihen.
10: Nein, soll ich mich etwa verbiegen, nur damit er mich ins Haus zurückkehren lässt?
9: Ach, mein Rücken ist total hinüber.
10: Dann kauf dir einfach einen neuen. Ich bitte ihn sicher nicht um Verzeihung.
11: Und mit welcher Kohle soll ich mir einen neuen Rücken kaufen?
10: Keine Ahnung.
12: Jade, können wir sprechen?
10: Ja, klar, aber bringen wir es schnell hinter uns. Ich habe nämlich noch einen sehr vollen Tag.
12: Die Geschichte mit dem Medaillon war verabscheuungswürdig.
10: Noch etwas?
12: Ja, abgesehen davon wollte ich sagen, dass ich über das, was du mir gestern Abend gesagt hast, nachgedacht habe. Du hattest recht. Ich habe mich von diesem Lügengebilde befreit. Diese ganze Heimlichtuerei vor Violetta war falsch. Diese Dinge sind Teil ihres Lebens. Es ist also nicht mehr nötig, dass du fortgehst.
10: Heißt das etwa, ich soll bleiben?
12: Ja, aber ich erwarte, dass du dich bei Angie entschuldigst und deine Eifersucht kontrollierst.
10: Ich danke dir sehr für dieses Angebot, aber ich spüre genau, dass ich unerwünscht bin in diesem Haus.
12: Jade, hör mir mal zu.
9: Hör ihm zu, Jade.
10: Nein, es gibt dazu nichts mehr zu sagen. Du hast dich für diese kleine, unscheinbare Hauslehrerin entschieden. Unsere Geschichte war wunderschön, aber alles hat einmal ein Ende. Der langen Rede kurzer Sinn, es ist vorbei. Adios, arrivederci, au revoir.
2: Jade dreht sich um und geht. Matthias ist entsetzt.
11: Das war ein Witz. Das meint sie bestimmt nicht ernst. Ich bin gleich wieder da.
2: Chaman geht nachdenklich zurück ins Haus. In seinem Arbeitszimmer findet er Angie.
7: Verzeihung, ich bin auf der Suche nach einem Atlas.
12: Da ist er, hier bitte.
7: Danke, er war vor meiner Nase. Alles in Ordnung?
12: Nein, nicht wirklich. Ich bin ein wenig nervös. Deshalb habe ich beschlossen, das Büro zu verlassen und alles zu vertagen.
13: Machen Sie sich keine Sorgen, Hermann. Es ist alles wirklich nicht so tragisch. Sehen Sie es eher als Gelegenheit. Sie haben jetzt die Chance, Ihre Beziehung zu Violetta umzugestalten. Vielleicht gibt es noch mehr Dinge, die Sie Violetta verheimlicht haben.
12: Was soll das heißen?
13: Zum Beispiel, keine Ahnung, hatte Maria denn keine Familie?
12: Angie, ich bitte Sie, mischen Sie sich nicht in Dinge ein, die Sie gar nichts angehen, ja?
13: Entschuldigen Sie.
12: Ach, nein. Verzeihung, ich bin nervös. Ich wollte nicht beleidigend sein. Ich habe mich im Ton vergriffen. Entschuldigung.
13: Schon gut. Machen Sie sich keine Sorgen. Violetta wird Sie deswegen nicht weniger lieb haben.
12: Das ist schon eigenartig, oder? Sie haben die Fähigkeit, immer wieder in meinen Gedanken zu lesen.
2: In diesem Augenblick platzt Olga mit einem Tablett herein. Sie spürt natürlich sofort die Spannung im Raum. Und für sie ist klar, dass sich da zwischen Angie und Hermann etwas entwickelt.
14: Das fehlte gerade noch.
12: Ist was vorgefallen?
14: Nein, nur das, was unvermeidbar war, Ja.
2: Angie fühlt sich ertappt und verschwindet lieber.
13: Ich empfehle mich.
2: Draußen auf der Straße kommt ihr Pablo völlig aufgelöst entgegen.
10: Was tust du hier, Pablo?
15: Bin ich gerannt. Ich wollte dich abholen. Ich bin total verzweifelt. Du musst mir helfen.
10: Wieso?
15: Ich bitte
10: dich.
15: Wieso?
10: Was ist passiert? Gregorio
15: hatte einen Unfall und kann nicht mehr bei den letzten Prüfungen dabei sein. Angie, bitte, komm.
10: Na gut,
15: du kannst ganz unbesorgt sein. Violetta kommt nicht. Sie hat abgesagt.
13: Ja, ich habe eben mit ihr telefoniert und sie hat es mir bestätigt. Ich habe zwar versucht, sie umzustimmen, aber es ist zwecklos. Komm, mach dir keine Sorgen.
15: Okay.
13: Alles gut, Pablo. Ich lass dich nicht im Stich. Ich springe für Gregorio ein.
15: Okay, und was deine Kündigung angeht, so ziehst du sie natürlich auch zurück.
13: Nein, lass uns Schritt für Schritt vorgehen.
15: Ich wusste, dass ich mich auf dich verlassen kann. Danke.
2: Die beiden machen sich sofort auf den Weg ins Studio 21. Violetta hat sich inzwischen mit dem Tagebuch ihrer Mutter ins Wohnzimmer gesetzt und liest darin. Es ist, als würde ihre Mutter durch diese Zeilen direkt zu ihr sprechen.
16: Violetta ist so winzig, so zerbrechlich, so hübsch. Ihre Fingerchen, ihre Füßchen, ihre Augen, die mich voller Liebe anblicken. Hermann und ich haben beschlossen, dass es die letzte Tournee sein wird. Ich möchte mehr Zeit mit Violetta verbringen, wenigstens ein paar Jahre. Wir wissen, dass ich irgendwann auch wieder singen werde. Es gibt nichts Schöneres für mich im Leben, als Mutter zu sein. Aber der Gesang ist das, was mich ausmacht. Und wenn ich ganz damit aufhöre, kann ich für Violetta niemals die Mutter sein, die sie verdient hat.
3: Gesang ist das, was mich ausmacht.
2: Plötzlich stürmen Camila, Maxi und Francesca herein. Olga versucht, sie aufzuhalten, aber sie schieben sie einfach zur Seite.
3: Leute, was ist denn mit euch los? Was ist passiert?
14: Wir sind hier einfach reinspaziert, ohne Erlaubnis.
3: Olga, ganz ruhig. Lass uns bitte allein. Violetta, wir wollen dich abholen. Du kommst jetzt mit uns ins Studio.
0: Du machst jetzt die Prüfung.
3: Und sag bloß nicht nein.
0: Du darfst es nicht einmal denken, verstanden?
3: Und wehe, du suchst eine Ausrede. Gut, ich versuche es. Nein, keine Widerrede.
6: Ich verstehe nicht, warum du nicht mal versuchst, die Prüfung zu machen.
3: Hä? Wie bitte? Sagte sie, heißt das, du machst die Aufnahmeprüfung? Das heißt, du hast deine Meinung geändert? Was ist passiert? Jemand, der sehr wichtig für mich ist, hat mir bewusst gemacht, dass man nicht gegen das ankämpfen sollte, was einen ausmacht.
2: Damit Violetta ihre Meinung nicht wieder ändert, packen ihre Freunde sie und rennen mit ihr zur Schule. Und tatsächlich, als sie dort ankommen, bekommt Violetta wieder Zweifel.
0: Zum Glück haben sie noch nicht angefangen.
3: Halt, Leute, das ist eine Schnapsidee. Jetzt, wo ich hier bin, habe ich total Angst davor.
6: Nein, jetzt gibt es kein Zurück mehr.
3: Nein, nicht in Frage. Wart ihr denn nicht auch wahnsinnig aufgeregt?
2: Camila und Francesca versuchen, sie zu beruhigen. Aber Maxi ist nicht besonders hilfreich.
0: Am schlimmsten aber ist das ewige Warten auf die Resultate. Da musst du dann auch noch durch.
3: Hoffentlich habe ich Glück und erfahre sie schon morgen.
0: Vielleicht hast du das, dann leidest du weniger.
3: Egal was ist, Violetta. Ganz ruhig, ehrlich. Du hast eine große Gabe.
2: Ausgerechnet jetzt kommen Nata und Ludmila und müssen natürlich sofort ihren Senf dazugeben.
17: Du versuchst also doch reinzukommen.
3: Was für eine Zeitverschwendung.
17: So plötzlich? Du hast ja keine Ahnung davon, wie schwer es ist, hier reinzukommen.
6: Nein, so schwer ist es auch nicht. Immerhin hast du es auch geschafft.
17: Ach, wie nett von dir. Wieso tut ihr das an, das arme Mädchen?
3: Damit wir alle über sie lachen können, wenn sie auf die Schnauze fällt.
17: Wenn sie dich durch die Prüfung sausen lassen, kannst du mir deine Nummer geben, denn wenn ich berühmt bin, brauche ich sicher eine kleine Assistentin, ja? Ludmila geht jetzt. Viel Glück, Kleine.
2: Und schon sind die beiden wieder verschwunden. Dafür kommen Pablo und Beto in die Eingangshalle, um die Prüflinge zu begrüßen.
18: So, guten Tag. Herzlich willkommen.
15: Stellt euch bitte der Reihe nach auf, so wie ihr gekommen seid, ja? Gleich geht es mit dem Musiklehrer los. Hier ist er. Bitte.
5: Ganz ruhig. Nein.
15: Unsere Grundidee war eigentlich die...
2: Beto fällt Pablo immer wieder ins Wort. So war die kleine Rede nicht abgesprochen. Pablo lässt es schließlich ganz und holt entnervt Angie dazu, um sie vorzustellen.
15: Hier ist die Gesangslehrerin.
4: Ja, aber nicht jetzt.
15: Hier ist unsere Gesangslehrerin Angie, frisch aus dem Urlaub.
5: Wo ist sie überhaupt?
15: Und hier ist sie.
18: Hallo.
15: Beto, sie ist da.
18: Halt, bleib da.
5: Hey, Kollegin. Lange nicht gesehen.
18: Angie!
2: Fassungslos läuft Violetta davon. Noch jemand, der sie angelogen hat. Doch Angie holt sie schnell wieder ein.
18: Violetta, warte doch, lass es mich dir erklären.
7: Was? Was willst du mir erklären? Eine weitere Lüge? Wie viele Lügen gibt es eigentlich, Angie?
18: Verzeih mir, ich schwöre dir, ich wollte dich nie anlügen.
7: Ach, und trotzdem hast du mir was vorgemacht. Genau wie Papa.
18: Nein, nein, nein, es ist was ganz anderes als bei deinem Vater. Willu, ich kann deinem Vater nicht sagen, dass ich hier arbeite. Wenn er es rauskriegt, macht er ein Riesenproblem daraus. Deswegen musste ich mich sogar beurlauben lassen. Willu, ich unterstütze dich bei deiner Entscheidung. Es ist eine sehr große Chance für dich. Und wenn ich dafür all das, was ich hier lieber aufgeben muss, das ist es mir wert.
7: Wieso? Wieso hast du mir nichts gesagt, Angie?
18: Ich wollte nicht, dass du meinetwegen lügen musst. Deswegen.
7: Gut, und jetzt, wie soll das weitergehen? Wenn Papa erfährt, dass du hier arbeitest und dass... wir beide das vor ihm verheimlicht haben, feuert er dich.
18: Ja, ich weiß, ich weiß. Und wenn er irgendwann rauskriegt, dass du hier eintrittst, wird er sehr wütend auf dich sein.
7: Und jetzt?
18: Wie wär's mit einem Schweigepakt?
2: Violetta überlegt kurz. Dann muss sie einsehen, dass Angies Vorschlag die einzige Lösung für sie beide ist. Und erleichtert umarmen sich die beiden.
18: Ich bin so glücklich darüber, dass du hier eintreten möchtest. So glücklich.
2: Aber jetzt muss Angie sich den Aufnahmeprüfungen widmen. Und auch Violetta geht zum Prüfungsraum. Vor der Tür liest sie sich die Teilnehmerlisten durch und wird wieder total nervös.
7: Ich weiß doch, wie sowas ist. Oh nein, warum bin ich nur so aufgeregt? Bin ich die Nächste? Ja, ich bin die Nächste. Oh je, ich bin die Nächste. Ja, ich weiß, Violetta, ich weiß es doch.
2: Thomas sieht sie dort stehen. Aber gerade als er zu ihr gehen will, springt ihm Francesca in den Weg.
7: Wie geht's, Thomas?
0: Super. Sag mal, ist das da etwa Violetta? Sehe ich da richtig?
7: Ja, wir haben sie überredet. Los, wünsch ihr Glück. Ich denke, das wird ihr gut tun.
0: Danke.
2: Zu spät. Leon ist schneller. Und aus einiger Entfernung kann Thomas jedes Wort mit anhören.
4: Aufgeregt?
7: Nein, vielleicht ein kleines bisschen. Ein wenig.
4: Ganz ruhig, so schlimm ist es nicht. Weißt du was?
15: Im Film wäre jetzt der perfekte Moment, um einen langen Vortrag zu halten. Tiefgründig oder inspirierend. Das ist gar nicht nötig. Geh da rein, tu das, was du am besten kannst. Und zeige ihnen einfach, wie umwerfend du bist. Mehr noch, zeige ihnen den Zauber, den ich in deinen Augen gesehen habe.
7: Danke, Leon.
15: Gern geschehen. Viel Erfolg.
2: Leon gibt ihr einen kurzen, freundschaftlichen Kuss auf die Wange und geht. Auch Thomas geht, unendlich traurig. Violetta sieht ihn und blickt ihm verwirrt nach. Aber da kommt ein völlig verheultes Mädchen aus dem Prüfungsraum.
19: Bist du Violetta? Du bist jetzt dran.
2: Violetta bekommt Panik und will abhauen. Aber Maxi, Camila und Francesca halten sie auf.
7: Nein, halt, halt, halt.
0: Halt, halt, halt.
7: Ich kann da jetzt nicht reingehen.
18: Oh, du kannst. Rein mit dir.
7: Meine Vorgängerin kam weinend raus.
0: Na und?
7: Ich werde es nie schaffen da
18: du
7: drin.
18: Du musst genial sein, Violetta. Beherrsch dich.
7: Ich gehe da nicht alleine rein. Niemals. Nein.
0: Wer sagt denn, dass du da alleine reingehst? Auf geht's.
7: Auf geht's.
18: Auf geht's.
2: Und tatsächlich gehen Violettas Freunde mit ihr auf die Bühne. Sie schnappen sich ihre Instrumente und begleiten sie. Und Violetta singt ihren Song.

0: Pablo, Angie und vor allem Beto sind total begeistert.
1: Ich bin ganz aus dem Häuschen, das ist unfassbar. Es passiert nicht oft, dass jemand so gut ist. Sie sind fantastisch, fantastisch. Und es war nicht leicht. Ich bin total begeistert und richtig zufrieden.
2: Habe ich es geschafft?
3: Das können wir dir noch nicht sagen, okay? Ihr werdet es morgen erst offiziell erfahren, wer im Studio aufgenommen wurde. Hm? Entschuldigt bitte, aber...
2: Danke euch, Leute.
3: Nun kommt die nächste Gruppe dran.
2: Ja, klar.
0: Pablo komplimentiert die jubelnde Truppe noch draußen. Die Prüfungen müssen weitergehen. Die vier können sich immer noch nicht beruhigen. Vor allem Violetta ist total euphorisch.
3: Na, wie geht's?
0: Da kommt Thomas hinzu.
2: Leute, ohne euch hätte ich es nie gepackt.
4: Es war super toll.
5: Es war genial.
2: Hast du es nicht?
4: Verzeiht. Ich wollte nur wissen, wie es gelaufen ist.
0: Ganz spontan fällt Violetta dem verblüfften Thomas um den Hals.
2: Danke, Thomas, dafür, dass du so hartnäckig warst.
4: Jetzt, wo du es hinter dich gebracht hast, kann ich dir auch...
3: Hey!
0: Doch den kleinen Blumenstrauß, den er hinter dem Rücken versteckt hat, kann Thomas ihr nicht geben. Denn wieder ist Leon schneller. Im Vorbeigehen schlägt er ihm den Strauß aus der Hand und nimmt Violetta in die Arme.
4: Wie ist es gelaufen?
2: Gut, super gut, denke ich. Nun, wir dürfen uns auch jetzt keine zu großen Hoffnungen machen. Es gibt ja noch keine Resultate, nicht wahr?
0: Violetta hat nichts von den Blumen mitbekommen und bemerkt auch nicht, dass eine andere Schülerin drüber gelaufen ist. Der Strauß ist hin. Und Thomas fällt nichts Besseres ein, als Violetta auf die Tanzprüfung hinzuweisen.
4: Du musst ja auch noch durch die Tanzprüfung kommen, die ist am schwersten.
2: Wie? Denkst du, ich schaff die nicht?
4: Achte nicht auf ihn. Die ist nicht so schwer.
2: Nein, aber Thomas zweifelt daran.
0: Sofort ziehen Violettas Freunde sie von Thomas fort. Und er bleibt wie ein begossener Pudel neben Leon allein zurück.
4: Schöne Blumen hast du gekauft. Schade, dass sie eingegangen sind.
0: Erst als Matthias seiner Schwester begreiflich gemacht hat, dass sie beide im Auto wohnen müssen, wenn Jade nicht zu Hermann zurückkehrt, gerät ihr Stolz ins Wanken. Also redet Matthias mit Hermann und bittet ihn, Jade noch einmal eine Chance zu geben. Er führt Hermann zu einer Bank im Park. Jade wartet hier bereits.
6: Jade!
7: Es hat keinen Sinn, Hermann.
8: Hör ihn an, Schwesterherz.
6: Jade... Mein Liebling.
7: Nein, nein, nenn mich nicht Liebling. Ich bin ein wahres Monster. Du hast mich aus deinem Haus geworfen und ich weiß, ich habe einen großen Fehler gemacht. Du bist zu gut für mich. Wie konnte ich dir nur all das antun?
6: Weißt du, wir haben alle das Recht, einmal einen Fehler zu machen. Auch ich habe mich sehr schlecht jemandem gegenüber verhalten, den ich sehr liebe.
7: Ah, dann ist es also doch wahr. Du hast dich in Angie verliebt und jetzt kommst du, um mir die bittere Wahrheit beizubringen?
6: Ich spreche gerade von Violetta. Siehst du, Jade, ich vergöttere dich. Ich will nicht, dass du leidest. Deine Eifersucht kann ich nachvollziehen, deshalb verzeih ich dir.
7: Mein Liebster, auch ich verzeihe dir. Danke. Das wäre dann also geregelt. Ich muss unbedingt Olgitha anrufen, dass sie mir den Jacuzzi vorbereitet. Und sie soll auf der Stelle diese schreckliche Angie rausschmeißen.
8: Ach, ich habe ganz vergessen, dir zu sagen, dass ihre einzige Bedingung, um zu dir zurückzukehren, ist, Angie zu feuern.
0: Damit hat Hermann nicht gerechnet. Fassungslos blickt er Matthias und Jade an.
6: Jade, ich werde Angie nicht kündigen.
7: Ach, das macht nichts, Liebling, dann werfe ich sie einfach raus.
6: Nein, nein, nein, es ist nicht so, dass ich sie nicht rauswerfen kann. Ich will sie nicht rauswerfen.
7: Kann sein, dass diese Lehrerin sehr gut für die Kleine ist, aber irgendwie trifft sie einen tief verborgenen, schwachen Punkt in mir. Ich weiß nicht, plötzlich mache ich Sachen, die ich sonst nie tun würde.
6: Die Sache mit dem Medaillon.
7: Nein, ich spreche nicht davon. Doch, das Medaillon, mein Liebling, du hast ja so recht. Kann sein, dass ich total verrückt bin, aber Angie verheimlicht etwas.
6: Bitte? Was soll sie denn verheimlichen?
7: Eigenartige Dinge. Seltsame Sachen. Ich weiß nicht, was mich ärgert, dass du sie immer verteidigen musst.
6: Jade, ich vergöttere dich.
7: Wenn du mich so vergötterst, Liebster, warum verloben wir uns da nicht offiziell?
6: Okay, du willst deinen Verlobungstermin festlegen?
7: Dann ja! Tu
6: das.
0: Jade ist hingerissen und ihr Bruder Matthias hört im Geist schon die Kasse klingeln. Als die drei sich auf dem Heimweg befinden, gießt Olga gerade die Blumen im Garten und schwärmt Ramayo vor, wie schön ruhig es doch im Haus ist, seit dem Auszug der Senorita.
9: Es gibt nur noch Friede und Liebe, seit diese falsche Schlange Jade verschwunden ist, gibt es keine Bosheit mehr in dieser Welt. Nein, die Luft ist rein und frisch geworden. Denn wenn es etwas gibt, das wirklich, wirklich böse ist in dieser Welt, dann ist es Jade.
10: Oh ja, Senor.
7: Ich wollte Ihnen mitteilen, dass ich jetzt wieder zurückkomme, Olgitha.
0: Da steht Jade plötzlich hinter Ihnen.
7: Endlich steht der Verlobungstermin fest. Übrigens, ich rate Ihnen, sich einen neuen Job zu suchen. Ich feiere Sie nämlich am Hochzeitstag.
0: Als Jade sieht, dass Chaman in den Garten kommt, schwenkt sie scheinheilig um.
7: Am Hochzeitstag kriegen Sie ein Kleid von mir designt, das Ihnen fabelhaft stehen wird. Sie werden darin noch besser aussehen, als Sie ohnehin schon aussehen.
9: Sieh an, die Schlange. Die Senorita wird also wieder hier wohnen?
6: Ja. Ja, und ich bitte euch alle, mir keine Probleme zu machen. Ich sage ausdrücklich alle. Bitte versucht, friedlich miteinander umzugehen.
0: Chaman und seine zukünftige Verlobte gehen ins Haus. Und Olga sieht ihnen stirnrunzelnd nach.
9: Das Glück hat nicht mal einen Tag angehalten. Es sei denn, Sie, Ramayo. Halten jetzt sofort um meine Hand an, dann bin ich glücklich bis ans Ende meiner Tage.
5: Persönlicher Sicherheitsabstand, Olga.
9: Ach, da wir gerade über dieses Thema sprechen, wissen Sie, jedes Mal, wenn ich Signor Chaman mit dieser Frau sehe, mit Jade, denke ich, dass im Grunde genommen die ideale Frau an seiner Seite Angie wäre. Und was Ihre ganzen Verehrer und Freunde angeht, finden wir ganz sicher irgendeine Lösung.
5: Bitte,
9: meinen Sie nicht auch?
5: Verschonen Sie mich mit Ihren Telenovelas.
9: Nein, das sind keine Telenovelas, das ist die pure Wahrheit. Oh ja, Sie und ich schaffen es schon, Angie und Senor Chaman miteinander zu verkuppeln. Und Sie helfen mir dabei.
0: Ramayo zweifelt sehr an Olgas Plänen, wenn er auch durchaus gemerkt hat, dass da etwas ist zwischen seinem Chef und Angie. Violetta ahnt von all dem nichts. Sie ist immer noch sehr nervös wegen der bevorstehenden Tanzprüfung. Francesca versucht, sie zu beruhigen.
2: Francesca, du weißt doch, wie es ist. Sag mir, wie die Tanzprüfung aussehen wird. Denn wenn es so ist, wie Thomas gesagt hat, wird es schwierig. Du kennst mich doch. Ich bin gar nicht aufgeregt. Es ist nur so...
10: Milou, kannst du dich beruhigen?
2: Ja.
10: Es wird alles gut, wie beim Vorsingen, okay? Das Einzige, was du tun solltest, ist dich stretchen, dich konzentrieren und locker sein. Alles klar?
2: Danke.
10: Gern geschehen. Ich lass dich jetzt. Die anderen warten schon. Wir haben noch einiges vor uns, um Pablos Aufgabe zu bewältigen. Wir haben größere Probleme als du.
2: Größere Probleme als meine? Wirklich? Francesca?
7: Hilfe!
2: Was?
0: Aber Francesca ist schon davon geeilt.
7: So, hilf mir doch! Hilfe!
2: Ist da jemand?
7: Ja, Violetta. Ich bin kein Gespenst.
0: Die merkwürdige Stimme kommt aus der Putzkammer.
2: Was? Was?
7: Ich sagte, bitte, hilf mir.
2: Ist alles in Ordnung bei dir?
7: Ich weiß nicht.
2: Gut, warte, ich suche Hilfe. Bis gleich.
7: Nein, bitte, ich bitte dich, komm schnell. Ich habe ein riesengroßes Problem und...
0: Violetta öffnet vorsichtig die angelehnte Tür des kleinen Raumes und wird plötzlich hineingestoßen. Blitzschnell ist die Tür hinter ihr verschlossen. Es sind natürlich Ludmila und Nata.
2: Warum das Kätzchen wollte wohl nicht, ha?
10: Jetzt ist es im Käfig.
0: Violetta weiß nicht, wer sie eingesperrt hat. Aber sie entdeckt im Halbdunkel das Walkie-Talkie, mit dem sie in die Kammer gelockt wurde.
2: Was?
7: Mach nicht
10: Nicht, dass man uns entdeckt.
11: Wer seid ihr? Warum bin ich hier drin?
2: Das war's. Over.
0: Nata schaltet ihr Walkie-Talkie ab.
11: Und mein Tagebuch. Hey, mach auf, das ist nicht lustig.
2: Oh, die arme Violet, sie wird die Prüfung verpassen. So ein Pech.
0: Dann verschwinden die beiden Mädchen. Mit Violettas Tagebuch und ihrem Handy. Die Gefangene versucht es mit Schreien. Aber niemand kommt nah genug an die Abstellkammer heran, um sie zu hören. Ihre Freunde ahnen nichts von Violettas Notlage. Sie sitzen vor der Schule auf einer Bank. Und Maxi spielt auf seinem Laptop einige der Songs ab, die sie von Beto bekommen haben. Doch bislang war nichts dabei, was ihnen auch nur ansatzweise gefallen hätte.
4: So, mal sehen, ob dieser Song abgeht.
2: Vielleicht. Er haut einen nicht um, aber immerhin etwas.
12: Wenigstens kann man anhören.
2: Los, Leute, wir haben keine Zeit zu verlieren. Probieren wir es aus.
4: Los, gehen wir.
12: Okay.
0: Eilig stehen sie auf und wollen zum Probenraum. Da kommt ihnen Leon mit besorgter Miene entgegen.
13: Habt ihr Violetta gesehen?
2: Nein, ist sie denn nicht drin?
13: Nein, da finde ich sie nicht. Ich habe sie überall gesucht. Sie muss zur Tanzprüfung jetzt.
2: Eigenartig. Ich habe sie gerade gesehen. Da wollte sie in den Umkleideraum, um sich für Tanz vorzubereiten.
13: Vielleicht hat sie es bereut.
4: Kann sein, dass sie Angst hatte und sich umentschlossen hat.
2: Glaubst du wirklich? Schon möglich. Sie war extrem aufgeregt. Ich hätte sie nicht alleine lassen sollen.
0: Als Thomas an der Gruppe vorbeikommt, hält Leon ihn wütend an.
13: Das ist alles deine Schuld, weißt du? Was denn? Was habe ich denn jetzt gemacht?
0: Auch Braco ist sauer auf Thomas.
12: Hast du Violetta gesagt, dass Tanzprüfung sehr schwer ist?
13: Du hast sie so erschreckt, dass sie im letzten Moment abgesprungen ist. Zufrieden?
4: Wie? Ist sie weg?
2: Allem Anschein nach, ja.
13: Sieht so aus. Ich habe sie überall gesucht. Sie ist nirgends. Du hast es mal wieder geschafft, alles zu ruinieren.
14: Wie wär's, wenn ihr aufhört zu streiten und wir sie alle suchen? Was haltet ihr davon?
10: Maxi hat recht. Wir müssen sie unbedingt finden, bevor sie aufgerufen wird. Sonst ist es vorbei.
13: Ich werde sie suchen. Sie war doch eben hier. Sie kann nicht weit sein.
4: Also, Leute, bleibt hier. Ihr habt schon genug mit dem Projekt von Pablo zu tun. Ich mach das schon, okay?
2: Okay, gehen wir.
13: Lass uns getrennt gehen. Jeder auf seine Weise.
4: Mit dir gehe ich nicht mal zur nächsten Ecke.
0: Leon, Thomas und Braco machen sich also auf die Suche nach Violetta. Francesca kann sich nicht lange auf das Proben mit Maxi und Camila konzentrieren und sucht auch nach ihrer Freundin. Nach einer Weile trifft Thomas schließlich Angie.
10: Und, ist sie wieder aufgetaucht?
4: Nein, wir haben sie überall gesucht, aber sie ist unauffindbar. Ich habe sie mindestens 10-mal auf dem Handy angerufen, sie antwortet nicht.
10: Zu Hause ist sie auch nicht, gerade habe ich mit Olga gesprochen, auch sie ist ratlos.
4: Wie viel Zeit bleibt noch?
10: Es ist schon sehr spät, sie ist als Nächste dran und wir können nicht länger warten.
4: Gut, dann gehe ich mal an den Eingang, vielleicht sehe ich sie, okay?
10: Alles klar.
0: Als sich Thomas umdreht, prallt er mit Gregorio zusammen, der sich mit einem Gipsbein mühsam auf Krücken in den Raum schleppt.
1: Aua!
4: Ach, ich bitte Sie 1000-mal um Entschuldigung, ich habe sie nicht gesehen.
1: Hör auf, dich zu entschuldigen! Verschwinde!
4: Schon gut, schon gut.
0: Das lässt sich Thomas nicht zweimal sagen. Schnell stolpert er aus dem Raum.
10: Gregorio! Findest du nicht, dass du da ein bisschen übertreibst, der Arme? Bestimmt hat er es nicht mit Absicht getan.
1: Hast du nicht diesen Blick gesehen? Das war böse Absicht!
10: Nein, habe ich nicht. Ich habe weder den Blick noch die Absicht dahinter gesehen. Hey, was machst du denn überhaupt hier? Hat Pablo dir nicht gesagt, du sollst zu Hause bleiben?
1: Zu Hause ist es einfach stinklangweilig. Außerdem ist heute ein viel zu wichtiger Tag, um ihn im Bett zu verbringen.
0: Entschlossen stellt Gregorio die Krücken beiseite und setzt sich an den Tisch der Prüfungskommission.
1: Ja, so ist es. Da-da-da-dam. Wer kommt als nächstes dran? Violetta Castillo! Violetta Castillo,
10: hör einspazieren! Gregorio, sag mal, bist du wirklich gekommen, um die Aufnahmeprüfung abzuhalten?
1: Selbstverständlich. Deine Arbeit ist zu Ende. Danke für die Vertretung. Es hat sich erledigt.
10: Moment, nicht so schnell. Ist das nicht ein wenig verantwortungslos? Sag mal, geht es dir wirklich gut? Warum gehst du nicht einfach nach Hause, Gregorio? Trinkst einen leckeren Tee, ruhst dich aus, siehst dir einen schönen Film an?
1: Nein, nein, nein, nein, nein. Es ist mir noch nie so gut gegangen.
10: Na schön. Tja...
1: Würdest du sie hereinbitten?
10: Ja, genau, das wollte ich dir noch schnell sagen. Sie ist auf Toilette, aber sie kommt gleich wieder, ja?
1: Wir sind hier nicht, um unsere Zeit zu verlieren. Richte diesem Mädchen aus, dass wenn sie nicht in 5 Minuten hier ist, sie das Studio vergessen kann.
10: Ich sage es ihr.
1: Vielen Dank.
0: Angie eilt davon. Jetzt muss ein Wunder geschehen, damit Violetta es noch zur Prüfung schafft. Die Arme versucht sich verzweifelt aus dem Putzraum zu befreien, aber das Türschloss gibt einfach nicht nach. Nata ist mittlerweile unruhig geworden und hat ein schlechtes Gewissen wegen Violetta.
2: Ich denke, wir sollten sie rausholen. Ein bisschen mulmig ist mir schon.
0: Aber Ludmila bleibt hart.
2: Nein, Nata, sie soll ruhig noch ein Weilchen drin bleiben.
0: Sie schnappt sich Violettas Tagebuch.
2: Mal sehen, was diese kleine Gans schreibt. Es ist zugeschlossen.
0: Violettas Handy klingelt.
2: Das wird sie sein.
10: Nein, unmöglich, das ist sie nicht. Mit was soll sie denn anrufen? Mit einem Putzeimer?
2: Wir müssen rangehen, oder? Das hört nicht auf zu klingeln. Halt, warte. Was sagen wir denn?
10: Soll ich jetzt rangehen oder nicht? Ich improvisiere.
2: Ja. Nein, doch, ja.
0: Der Anrufer ist Raman, der gerade mit Ramayo unterwegs ist.
10: Hallo?
15: Hallo, Violetta, wie geht es denn so?
16: Gut, aber ich bin nicht Violetta.
15: Wer bist du?
16: Eine Kommilitonin.
15: Vom Klavierunterricht?
16: Ja, in der Richtung.
15: Hat sie gerade Unterricht oder was?
16: Nein, nicht wirklich. Sie kann im Moment nicht an ihr Handy gehen.
15: Und wo ist sie?
16: Im Studio.
15: Im Studio? Das ist doch der Ort, wo sie Klavierunterricht nimmt.
16: Unter anderem auch, ja.
15: Wie bitte? Hallo, hörst du mich? Wie unter anderem auch? Meine Tochter nimmt nur Klavierstunden.
0: Ludmila ist so auf das Telefonat konzentriert, dass sie nicht bemerkt, wie sich Francesca und Thomas von hinten nähern.
10: Zurzeit ja, aber ich glaube nicht, dass sich daran etwas ändern wird. Sie hatte da ein paar Probleme. Hey, Francesca, was soll das?
2: Was machst du eigentlich mit Violettas Handy?
15: Aufgelegt.
6: Violetta?
15: Nein, eine Kommilitonin.
0: Raman ist jetzt völlig verwirrt. Warum hat dieses Mädchen Violettas Handy? Das würde Francesca auch gern wissen.
10: Ich hab dich gefragt, was du damit tust.
2: Ich wusste gar nicht, dass es ihr Handy ist. Ich hab's gefunden.
4: Und das Tagebuch hast du etwa auch gefunden?
0: Thomas nimmt Nata das Tagebuch aus der Hand.
4: Was machst du damit, Ludmila?
2: Diese Sachen habe ich mit Natti gefunden, nicht wahr?
17: Ja, wir wussten nicht, wem das gehört, wirklich.
4: Mhm. Habt ihr es auf der Bank gefunden?
2: Ja, auf der Bank, genau da, ja.
17: Und mit wem hast du gesprochen?
2: Ich bin hier vorbeigelaufen und plötzlich klingelte das Handy. Da bin ich rangegangen, um zu sehen, wem es gehört.
17: Ja, genau.
4: Ihr wisst nicht zufällig, wo Violetta ist?
2: Violetta? Keine Ahnung.
17: Ach, eigenartig. Sie ist wie vom Erdboden verschwunden und die Einzige, die ein Interesse daran hat, dass Violetta die Prüfung nicht besteht und ins Studio aufgenommen wird, bist du.
2: Oh, habt ihr gehört, was sie gerade gesagt hat? Wie lächerlich. Glaubst du wirklich, ich bin in der Lage, deiner Freundin etwas anzutun, geschweige denn, sie aus dem Studio zu werfen? Please.
17: Ich weiß nicht, was du getan hast, aber ich spüre, dass du deine Finger im Spiel hast. Und du ebenso.
0: Nur leider hat Francesca keine Beweise dafür. Aber zum Glück schafft es Violetta schließlich doch, ein Regal hochzuklettern und sich durch das enge Kippfenster herauszuwinden. Endlich ist sie frei. Angie läuft gerade hektisch die Schulflure auf und ab, auf der Suche nach ihrer Nichte, als ihr Handy klingelt.
15: Hallo Angie, ist Violetta bei Ihnen?
7: Raman!
15: Ja, ich bin's, Raman.
6: Geben Sie mir meine Tochter, ist sie bei Ihnen?
7: Ja, natürlich ist sie bei mir. Soeben stand sie noch neben mir. Wir schauen uns gerade ein paar Bücher an, weil ich habe da was in der Buchhandlung von neulich gesehen und können Sie mich hören? Ich verstehe Sie leider sehr schlecht. Hören Sie überhaupt, was ich sage?
6: Suchen Sie sie und sagen Sie ihr, dass ich mit ihr sprechen möchte. Jetzt.
7: Hallo? Ich habe Sie nicht verstanden. Was haben Sie gesagt?
6: Wo ist sie? Ich hole sie ab. Ich muss dringend mit Violetta sprechen.
7: Ja, alles klar. Hallo? Ich höre Sie nicht.
0: Gerade noch rechtzeitig taucht Violetta plötzlich hinter Angie auf.
7: Violetta hat deinen Vater.
0: Sie gibt ihr schnell das Handy.
7: Hallo, Papa.
15: Violetta?
6: Ich habe dich gerade angerufen. Da war ein fremdes Mädchen dran.
7: Ein Mädchen? Was? Nein. Bist du sicher, dass du dich nicht verwählt hast?
6: Willst du mich auf den Arm nehmen?
7: Was ist denn jetzt los?
6: Ich wollte dir etwas sagen, aber offensichtlich hast du mir einiges mehr zu erzählen.
7: Wir sprechen später. Tschüss.
6: Violetta? Jeder legt mir auf.
0: Genervt gibt Violetta Angie ihr Handy zurück.
7: Wo bist du nur gewesen?
2: Irgendjemand hat mich in der Putzkammer eingesperrt, Angie.
7: Jemand hat dich in der Putzkammer eingesperrt?
2: Ja, ich weiß nicht, wer es war, aber jemand hat mich da reingeschubst und abgeschlossen.
0: Da humpelt Gregorio auf seinen Krücken heran.
18: Castillo? Violetta Castillo. Wer ist diese Violetta Castillo, die jetzt dran ist? Nicht da? Perfekt, dann machen wir mit der nächsten weiter. Next!
2: Ich bin Violetta Castillo.
18: Aha.
2: Hallo.
18: Gut, wir haben keine Zeit zu verlieren. Castillo, folge mir.
2: Ich bin so aufgeregt, Angie. Begleitest du mich nicht?
7: Selbstverständlich. Viel, viel Glück. Auf geht's.
0: Alle Aufregung und Unsicherheit sind verflogen, als Violetta die ersten Takte hört.

0: Violetta legt eine so tolle Performance hin, dass sogar Gregorio begeistert ist.
1: Sehr gut, Violetta, das war wirklich gut, danke. Das war's. Wer ist die Nächste?
0: Und Angie, Thomas und Leon sind erleichtert. Auch Camila, Francesca und Maxi freuen sich mit Violetta. Aber ihre Freude hält nicht lange an, denn da ist ja immer noch Pablos Aufgabe. Als sie der nächsten Gruppe bei ihrem Auftritt zusehen, müssen sie entsetzt feststellen, dass ihnen der Song sehr bekannt vorkommt.
2: Ausgerechnet den Song, den wir ausgewählt hatten.
3: In meinem Land gibt es für sowas Ausdruck.
4: Aha, bei uns sagt man dazu Pech.
1: Die nächste Gruppe kann sich schon mal vorbereiten. Ihr seid gleich dran, in 30 Minuten.
4: Nur 30 Minuten?
5: Nein.
4: Wir haben nicht mal einen richtigen Song, Leute.
5: Das schaffen wir niemals.
2: Was dich nicht umbringt, macht dich nur reicher.
4: Stärker.
2: Wir sind gerade alles andere als stark.
4: Genau so ist es.
5: Wisst ihr was? Ich vermute, dass Beto aus Versehen allen Gruppen denselben Song gegeben hat. Was denkt ihr?
2: Das wäre typisch für ihn. Was sollen wir jetzt machen?
5: Moment. Moment mal. Ich weiß, was wir tun könnten.
4: Was denn?
0: Während Camila ihren Freunden ihren Einfall erklärt, spaziert eine glückliche Violetta mit Leon die Straße entlang.
6: Glückwunsch, du warst unglaublich.
7: Danke. Für mich war es etwas eigenartig.
6: Also, mir hat's gefallen.
7: Gregorio ist sehr anspruchsvoll, oder?
6: Ja, aber ich bin mir sicher, dass du aufgenommen wirst. Davon abgesehen, bist du etwas ganz Besonderes, weißt du? Violetta!
7: Thomas?
6: Dein Handy und dein Tagebuch.
7: Danke, aber...
6: Wie bist du an die Sachen gekommen, hm?
8: Ludmila und Natta hatten sie.
7: Ludmila? Hm?
8: Ja, wir haben dich alle überall gesucht und plötzlich saßen die beiden da auf einer Bank und führten Gespräche auf deinem Handy.
0: Violetta ist stinksauer. Und passenderweise kommt ihnen Ludmila gerade entgegen.
7: Darf ich erfahren, was ihr mit meinen Sachen gemacht habt?
9: Who, me?
7: Ja, du. Ich vermute, du warst auch diejenige, die mich eingesperrt hat.
9: Wer, ich?
8: Man hat dich eingesperrt?
6: Bitte, du hast sie eingesperrt?
7: Es war dein Lachen im Walkie-Talkie.
9: Was für ein Walkie-Talkie? Was redet sie da so ein Unsinn?
7: Ich hörte jemanden in der Abstellkammer rufen. Als ich nachsehen wollte, wurde ich hineingeschubst und eingeschlossen.
9: Na sowas. Das tut mir aber leid. Kannst du das alles beweisen? Nein. So etwas macht man nicht, Violet. Du beschuldigst mich ohne jeden Beweis.
7: Ich habe keine Beweise, aber ich bin mir sicher, dass du genau weißt, worum es geht.
9: Ja, allerdings. Du tust alles, um mich vor Thomas schlecht zu machen. Darauf läuft es hinaus, oder? Ist es
6: Komm,
9: das, was du willst?
6: Gehen wir, Violetta. Das ist nur Zeitverschwendung.
0: Leon nimmt Violetta am Arm und geht mit ihr davon. Thomas sieht den beiden enttäuscht nach. Und Ludmila nutzt die Situation und blickt Thomas mit unschuldigen Augen an.
9: Ich weiß nicht, was mit dir ist. Wieso hasst sie mich denn so? Ich habe sie nirgends eingesperrt. Das schwöre ich dir. Bitte glaub mir.
0: Camila, Francesca und Maxi nutzen die verbleibende Zeit gut und haben endlich vor versammelter Mannschaft ihren Auftritt. Und zwar mit Violettas Song. Alle drei haben ein leuchtend gelb-schwarzes Outfit an und Francesca singt. Es wird ein voller Erfolg.
10: Bravo!
1: Bravo!
10: Jawohl!
1: Sehr gut!
0: Pablo springt begeistert auf die Bühne.
1: Ich gratuliere euch. Ich gratuliere euch allen. Ne? Ihr habt euch echt wie Profis ins Zeug gelegt. Wirklich, ich bin ungeheuer stolz auf euch. Endlich habt ihr all eure Schwierigkeiten überwunden.
4: Alle.
1: Ihr habt ein Niveau gezeigt. Alle Achtung, das war unglaublich. Wirklich super. Vor allem die Gruppe von Ludmila, Leon, Nati und auch Andres. Keine Ahnung, wo er gerade ist. Und ihr, Leute. Ich muss zugeben, ich bin begeistert vom Arrangement eures Songs. Wunderbar. Herzlichen Glückwunsch an alle.
0: Camila ist besonders stolz. Schließlich war es ihre Idee, diesen Song zu nehmen.
7: Du musst zugeben, ich bin genial. Was hättet ihr nur ohne mich getan?
8: Ja, wie bescheiden du bist. Das war echte Gruppenarbeit, wie Pablo gesagt hat.
2: Es war ganz, ganz toll. Genial.
0: Und Francesca hatte die Idee für den Look.
3: Eigentlich habt ihr alles Violetta zu verdanken. Immerhin hat sie Lied ausgeliehen und komponiert.
8: Ja, du hast recht.
7: So, genug gequatscht. Jetzt ja,
8: auf geht's. Auf geht's.
0: Gerade als die Freunde aus dem überfüllten Musiksaal verschwinden wollen, steht Violetta vor ihnen.
8: Violetta!
7: Hey. Oh, super, Glückwunsch, Leute!
8: Ja, vielen Dank, das haben wir allein dir zu verdanken. Du hast keine Ahnung, was wir aus dem Song noch rausgeholt haben. Er ist super.
7: Toll. Ich kann es immer noch nicht fassen.
0: Auch Thomas betritt den Musiksaal und Francesca läuft begeistert zu ihm.
2: Es war großartig. Ich bin super glücklich.
8: Herzlichen Glückwunsch.
2: Oh, danke.
8: Eine Vorlage, bald singen wir ihn gemeinsam.
2: Wie fandest du das Arrangement?
8: Ich hab's nicht gehört.
2: Hast du gehört, was Pablo gesagt hat? Er fand es richtig gut. Ich weiß nicht.
8: Ach, wirklich? Es hat ihm also gefallen?
2: Ja, ja, er hat uns sogar gratuliert. Es war unglaublich.
4: Dann werden wir ihn ja bald alle gemeinsam singen.
0: Die Vertrautheit zwischen Francesca und Thomas gibt Violetta einen Stich.
2: Also, ich muss jetzt leider gehen, Leute.
0: Sie wirft Thomas einen letzten Blick zu und verschwindet.
4: Schade.
0: Zu Hause angekommen, kann Violetta die Freude über ihre tolle Prüfung kaum genießen. Denn dort muss sie feststellen, dass Jade wieder da ist. Und dann will ihr Vater auch noch mit ihr und Angie allein sprechen.
2: Willst du sie wieder aufnehmen?
10: Darüber will ich jetzt mit dir nicht diskutieren.
2: Bist du sauer oder was?
10: Nein, ich mache mir Sorgen, denn jedes Mal, wenn ich versuche, dich zu erreichen, habe ich ein Problem. Entweder gibt es Verbindungsschwierigkeiten oder ich habe irgendeine Freundin von dir am Apparat. Ich will jetzt wissen, was los ist. Was verheimlicht ihr mir? Na los, sprich, was läuft da?
11: Wir haben es Ihnen doch gesagt, Hermann. Es gibt kein Netz in dieser Buchhandlung, nicht wahr? Vilou, die Angestellte, sagte uns, es würde dort allen so gehen.
2: Nein, ja. Angie, es reicht. Wir sollten ihm die Wahrheit sagen. Also,
11: Vilou?
2: Allem voran möchte ich dir sagen, dass Angie unschuldig ist. Ich habe sie gebeten, mir zu helfen. Angie, bitte lass mich allein mit Papa.
11: Sicher?
2: Ja.
11: Wie du willst.
2: Soll ich dir die Wahrheit sagen?
10: Mhm.
2: Gut, dann würde... Ich sehe dir diesmal sagen.
0: Angie ist nur kurz um die Ecke in die Küche gegangen, belauscht aber das Gespräch zwischen Vater und Tochter.
2: Also gut, dann
11: nein,
2: sag
11: meine Kleine, sag sie ihm nicht.
2: Ich sag sie dir, Papa.
10: Violetta.
2: Das Dachzimmer, erinnerst du dich?
10: Bitte?
2: Es schmerzt noch sehr.
10: Was hat das mit dem Ganzen zu tun? Was ist los mit
2: Wie
10: dir?
2: Wie kannst du Jay zurückkommen lassen, als wäre nichts passiert?
10: Ich habe versucht, dich zu erreichen. Deine Freundin war dran. Was soll ich denn machen? Sag mir, was hat das damit zu tun? Was ist los?
2: Ich nehme jetzt auch noch zusätzlich Unterricht in Musikgeschichte. Da du mir nicht sagen konntest, ob du es mir erlaubst oder nicht, und man sich schnell entscheiden muss, da habe ich mich eingetragen.
10: Ich habe dir nicht die Erlaubnis gegeben.
2: Du warst so damit beschäftigt, mir Dinge zu verheimlichen, dass ich gedacht habe, es wäre nicht so schlimm. Du hättest es ja sowieso vergessen.
10: Nein, schlimm. Schlimm ist es nicht. Nicht wirklich schlimm, nein.
2: Wieso machst du dann so einen Aufstand?
10: Schon gut. Ist in Ordnung. Du kannst ruhig Musikgeschichteunterricht nehmen.
0: Angie ist erleichtert. Doch nur kurz, denn dann wird sie von Jade beim Lauschen ertappt.
12: Du bist also offensichtlich eine Spionin. Ich denke, du verheimlichst etwas, du hackst da etwas aus. Und sobald ich herausgefunden habe, was es ist, kannst du wie Matthias in ein Auto ziehen.
11: Wie?
12: Ich sage, du wirst in ein Auto ziehen müssen, wenn ich dich hier rausgeworfen habe. In ein Auto, einen Wagen,

0: und darin blättert. Auf einer Seite findet sie ein Foto von Maria und sich, als sie beide noch Kinder waren.
1: Oh, mein 6. Geburtstag. Wie jung wir da noch waren. Ich vermisse dich so, Schwesterherz.
0: Als Violetta eilig hereinstürmt, packt Angie schnell das Buch und das Foto zur Seite.
2: Angie, gehen wir, es ist schon total spät. Sie geben gleich die Resultate der Prüfungen bekannt.
1: Na los, schnell.
2: Ich bin total aufgeregt, verzeih mir.
1: Ganz ruhig. Vilou, du hast nichts zu befürchten. Du wirst sehen, du bist aufgenommen.
2: Hoffentlich.
0: Ganz aufgeregt verlässt Violetta das Haus. Als sie weg ist, geht Angie zurück in ihr Zimmer und blättert noch einmal heimlich im Tagebuch ihrer Schwester.
1: Oh.
0: Plötzlich fällt das Foto heraus und direkt vor die Füße von Raman.
1: Ich, Raman, ich geben Sie her, ich bewahre es auf.
3: Was hat das zu bedeuten?

0: Thomas ist noch nervöser als Violetta. Er traut sich nicht einmal, die Ergebnisse der Aufnahmeprüfung auch nur anzusehen. Francesca muss ihn fast mit Gewalt ins Studio schieben.
1: Na los, man muss mutig sein.
2: Und wenn ich es nicht geschafft habe, was dann?
1: Ach, es wird super laufen.
0: Dabei werden die beiden von Ludmila beobachtet. Wütend blafft sie Nata an, als die vor der Schule ankommt.
3: Endlich kommst du! Du bist spät dran.
4: Weißt du schon, was du machen willst, um Francesca aus dem Weg zu räumen?
1: Nein, aber ich kann es kaum ertragen, wie sie sich an Thomas ranschmeißt. Warum bist du zu spät gekommen?
4: Weil ich nicht wusste, wohin mit dem Walkie-Talkie.
0: Nata holt das Walkie-Talkie aus ihrer Tasche.
1: Wieso hast du es noch nicht weggeworfen?
4: Naja, weil es Batterien hat und die verschmutzen doch die Umwelt.
3: Gib her, willst du, dass sie uns entdecken?
4: Nein.
2: Du warst das also, die Violetta eingesperrt hat, hä?
0: Erwischt. Und das ausgerechnet von Leon. Thomas hat sich inzwischen in den Flur des Studios getraut und trifft auf Violetta. Beide atmen tief durch und gehen gemeinsam zum schwarzen Brett, wo die Ergebnisse der Prüfungen angeschlagen sind.
2: Also wollen wir?
1: Gehen wir.
3: Ich kann es nicht glauben, kaum zu glauben. Ich gehöre ab jetzt ins Studio, Thomas. Thomas, wie sieht's bei dir aus?
2: Herzlichen Glückwunsch.
1: Danke. Sag es mir, ich bitte dich.
2: Nein, Vilo. Ich habe es nicht geschafft. Ich bin draußen.

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0: Appetit.
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2: Genau, zu Hause bei Radino. Wir laden dich ein, die kommende Stunde mit uns zusammen Musik und Geschichten zu hören, zu spielen, Spaß zu haben und ja, einfach eine schöne Zeit zu verbringen. Schön, dass du da bist.
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0: So, jetzt gibt's mal ein Lied nur für Oma und Opa. Und danach geht's gleich wieder weiter mit richtig guter Kindermusik.
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1: Heute habe ich ein kleines Experiment für dich. Alles, was du dazu brauchst, ist eine Kartoffel, einen Nagel, Kopfhörer und ein Geldstück aus Kupfer, also eine 1-Cent-Münze. Lass dir von deiner Mama oder deinem Papa die Kartoffel halbieren und steck den Nagel und die Münze in die Innenseite der Kartoffel. Schau aber darauf, dass das Ende der Kopfhörer, also der Stecker, noch dazwischen passt. Der Stecker hat 3 Ringe und sowohl der Nagel als auch die Münze müssen jeweils einen Ring berühren. Da braucht man ein bisschen Geduld, bis das klappt. Jetzt steck dir die Kopfhörer ins Ohr. Und was hörst du? Ja, jetzt hörst du ein Knistern und dieses Knistern ist Strom. Doch wie bitte kommt Strom in die Kartoffel? Durch die beiden verschiedenen Metalle und den Saft der Kartoffel beginnt eine chemische Reaktion und diese bringt winzige Teilchen, die sogenannten Elektronen, in Bewegung. Durch den Stecker des Kopfhörers wird der Stromkreis geschlossen und du kannst den Strom hören. Ich bin der David und ich wünsche dir viel Spaß beim Experimentieren.
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2: Ich komme schon. Ich habe gerade eine E-Mail bekommen. Wir haben wieder ein Geburtstagskind.
0: Yeah! Schreib auch du, Radino, wenn du Geburtstag hast, eine Mail. radino@meinkinderradio.at.
2: Ich wünsche allen Geburtstagskindern einen dino-starken Tag. Und das nächste Lied ist jetzt nur für euch.

Ich brauche jetzt erstmal eine Pause vom vielen Spielen. Geht's dir auch so? Am Wochenende wird bei mir alles durchgespielt. Von vorn bis hinten und wieder zurück. Und das macht ganz schön Dino K.O. Deshalb gibt's jetzt ein Lied zum Ausrasten. Oder zum Herumhüpfen und Springen, wie du magst. Ich mache jetzt jedenfalls einmal Pause. Bis gleich.

0: Dann starten wir doch jetzt gleich ein Märchen.
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0: Juhu!

0: Die vier Räuber. Es ist nun schon lange her, da lebten einmal zwei Schwestern. Die eine hieß Janja, die andere Ronja. Und beide hatten ein gutes Herz. Ihr Vater war früh gestorben, und eines Tages beschloss die Mutter, einen Bauern zu heiraten, der auf einem Hof hinter dem finsteren Wald wohnte. Sie zog mit ihren Töchtern zu ihm, denn dort hatten sie ein sicheres Dach über dem Kopf und stets genügend zu essen. Dann aber starb auch die Mutter, und von da an hatten die Schwestern nur noch einander. Denn ihr Stiefvater, der Bauer, kümmerte sich nicht um ihr Wohlergehen. Stattdessen mussten die Schwestern den ganzen Tag auf dem Feld schuften, sogar am Sonntag. Nicht einmal zur Kirche konnten sie so gehen. Einmal in der Woche fuhr der Bauer mit seinem Karren auf die andere Seite des großen Waldes zu einem Dorfmarktplatz, um dort sein Obst und Gemüse anzubieten. Die Schwestern durften nie mitfahren, nur sein Hund begleitete ihn stets. Die Ältere der beiden sprach eines Tages:
1: »Wir müssen etwas tun, so können wir nicht mehr leben. Stiefvater behandelt uns nicht gut. Seit Mutter nicht mehr ist, müssen wir noch mehr für ihn machen. Neben der ganzen Arbeit auf dem Feld und in der Scheune will er, dass wir ihm sein Essen zubereiten und auch die Wäsche sollen wir waschen.«
0: Ronja zuckte zusammen und sah sich ängstlich um. Sie flüsterte:
2: »Sei vorsichtig, was du sagst, Schwesterherz. Wenn er das hört, sperrt er dich wieder für 3 Tage in die Scheune.«
0: Plötzlich klopfte es an der Kammertür. Janja schaute durchs Schlüsselloch, doch da war niemand. Vorsichtig öffneten die Schwestern. Aber auch jetzt sahen sie niemanden.
3: »Huhu, hier bin ich«,
0: rief eine hohe Stimme. Sie schauten nach unten und trauten ihren Augen kaum. Da stand ein kleiner Zwerg, vielleicht so groß wie ein Auerhahn, mit einem weißen Bart und einer roten Zipfelmütze. Er hatte eine große Nase und rote Bäckchen. Überhaupt sah er haargenau so aus, wie man sich einen Zwerg vorstellt.
3: »Ich bin Zwerg Valentin, der erste von dem Geschlecht der Wichtelburger. Und das hier sind meine 11 Brüder«,
0: erklärte er und zeigte nach links. Dort standen 11 Zwerge, die alle aussahen wie Valentin der Erste. Nur war jeder ein Stückchen kleiner als der Zwerg vor ihm. Sie hatten sich nebeneinander aufgestellt wie die Orgelpfeifen. Valentin der Erste stellte sie der Reihe nach vor.
3: »Das ist Valentin der Zweite, das ist Valentin der Dritte, das ist Valentin der Vierte und so weiter. Ihr versteht schon, alles meine Brüder.«
0: Dann erhob er die Stimme und rief:
3: »Einer für alle
4: und alle für einen«,
0: antworteten seine 11 Zwergenbrüder im Chor.
3: »Wir haben an der Tür gelauscht. Seht uns das bitte nach. Wir mussten sicher gehen, dass keine Gefahr lauert, wenn wir klopfen. Naja, und da haben wir zufällig euer Gespräch mit angehört. Wir Zwerge vom Geschlecht der Wichtelburger helfen Kindern, die in Not sind. Und es scheint, als wären wir zur rechten Zeit vorbeigekommen.«
1: »Ihr wollt uns helfen? Wie das denn?«
3: »Vertraut uns, dann wird alles gut.«
0: Und dann erklärte Valentin der Erste den beiden Schwestern seinen Plan. Janja und Ronja freuten sich riesig über die unerwartete Hilfe und stimmten gleich zu. Die ganze folgende Woche über taten die beiden so, als wäre nichts Besonderes geschehen. Sie verrichteten alle Arbeiten, wie es der strenge Bauer von ihnen verlangte. Am Markttag zog der Stiefvater wieder mit seiner Ernte durch den Wald zum Dorf. Auf einer Lichtung fing sein Hund an zu bellen. Der Bauer sah sich verwundert um, und da traten auch schon 4 Räuber aus dem Gebüsch, jeder mit einem Gewehr bewaffnet. Sie hatten alle weiße Bärte, trugen schwarze lange Mäntel und rote Zipfelmützen. Und sie wirkten etwas wackelig auf den Beinen. Den Grund könnt ihr euch sicher denken. Die Räuber waren Valentin und seine Brüder. Jeweils 3 Brüder bildeten einen Räuber. ganz unten stand jeweils ein Zwerg, der auf seinen Schultern einen Bruder trug, der wiederum einen weiteren Bruder auf seinen Schultern trug. So übereinander stehend erreichten sie eine stattliche Größe. Die langen Mäntel verdeckten die Zwergentürme, sodass jeder aus drei kleinen Zwergen bestehende Turm aussah wie ein großer Räuber.
3: Hände hoch, das ist ein Überfall,
0: rief Valentin der Erste mit tiefer Stimme. Er war der oberste Zwerg des ersten Zwergenturms.
3: Wir sind die vier Räuber und wollen von dir das Wertvollste, was du besitzt. Bring es zu uns in den Wald, dann werden wir dich verschonen. Solltest du es aber bis Mitternacht nicht zu uns gebracht haben, dann hat deine letzte Stunde geschlagen, denn wir werden dich werden wir finden. Deinen Hund wirst du hier an den Baum anleinen. Er bleibt bei uns. Du bekommst ihn erst wieder, wenn du getan hast, was wir dir aufgetragen haben.
0: Der Bauer zitterte am ganzen Körper. Er hatte schon von Räubern im Wald gehört, war aber noch auf keinen gestoßen. Und nun bedrohten ihn gleich vier große Räuber auf einmal. Er kehrte um zu seinem Hof und belud seinen Karren mit allem, was er an kostbarem Besitz sein eigen nannte. Einen großen Sack voller Goldstücke lud er auf den Karren, eine alte hölzerne Wanduhr und den Schmuck seiner verstorbenen Frau. Dann fuhr er alles zurück in den Wald. Bei den Räubern angekommen, sprach er:
5: Hier ist das Wertvollste, was ich habe. Nehmt es, aber lasst mich gehen. Mehr habe ich nicht.
3: Das ist das Wertvollste, was du besitzt? Diese Münzen, eine Uhr und ein paar Schmuckstücke? Du musst ein armer Mann sein, wenn das alles ist.
0: Der Bauer verstand nicht, was der Räuber meinte. Schließlich waren das alles Kostbarkeiten von hohem Wert. Der Räuber aber befahl:
3: Lass diese völlig wertlosen Gegenstände hier. Fahre heim und komm mit dem wieder, was wir verlangen. Du hast nicht mehr viel Zeit.
0: Auf dem Rückweg überlegte der Bauer fieberhaft, was um alles in der Welt die Räuber meinen könnten. Da sie mit Gold, Schmuck und kostbaren Gegenständen nichts anfangen konnten, beschloss er, alles, was er sonst noch besaß, in den Wald zu bringen, um sein Leben und das seines Hundes zu retten. Er befahl seinen Töchtern zwei weitere Pferdekarren mit so viel Werkzeug, Geschirr, Möbeln, Kerzenhaltern und Bildern zu beladen, dass die Pferde sie gerade eben noch ziehen konnten. Dann machte er sich mit seinen Töchtern und dem ganzen Hausstand auf den Weg. Als die drei an der Lichtung ankamen, warteten die Räuber bereits.
3: Schön, schön. Es ist kurz vor Mitternacht und du hast wohl verstanden, was wir von dir wollen.
0: Der Bauer war glücklich, hoffte er doch, dass die Räuber ihm nun die kostbaren Gegenstände aus seiner ersten Fuhre aushändigen würden. Aber der Anführer der Räuber musterte nur den Inhalt der Ladung und dann bat er die Schwestern, zu ihm hinunterzusteigen.
3: Sieh her, Bauer, das ist das Wertvollste, was du hast, deine Stieftöchter. Was zählt alles Gold und all der Schmuck, wenn man Menschen an seiner Seite weiß, die so voller Liebe sind wie die beiden hier? Du aber hast das nie gesehen und bist deshalb ein armer Tropf. Und dann hast du sie auch noch schlecht behandelt. Dein Tier war dir lieber als deine Töchter. Dafür solltest du dich schämen. Die Töchter und das Gold, der Hausstand und die Pferdekarren bleiben bei uns.
0: Der Bauer hörte das und fühlte sich wie vom Blitz getroffen. Jetzt erst verstand er, wie schlecht er seine Stieftöchter behandelt hatte und was für ein Glück es war, sie bei sich zu haben. Tränen liefen ihm über die Wangen.
5: Bitte, Räuber, nehmt euch das Gold, den Schmuck, nehmt euch alles, was ihr wollt, aber lasst mir meine Töchter. Außer ihnen habe ich niemanden mehr. Ich flehe euch an.
0: Doch der Anführer ließ keine Milde walten und sprach:
3: Nun geh und nimm deinen Hund und lass dich nie wieder blicken. Das soll dir eine Lehre sein.
0: Der Bauer tat, was die Räuber verlangten und kehrte auf seinen Hof zurück. Dort blieb er einsam und allein bis zu seinem Tod. Die Schwestern Janja und Ronja aber wurden von den Zwergen zu einem Paar im Dorf hinter dem dunklen Wald gebracht, das sich schon immer Kinder gewünscht hatte. Als sie alt genug waren, übergaben die Zwerge den Mädchen die Goldstücke und die anderen Kostbarkeiten, die sie dem Bauern entwendet hatten. Und die Schwestern lebten glücklich und zufrieden bis an ihr Lebensende.

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4: Was gibt's Neues in Österreich und der Welt? Ich erklär's dir gerne. Die Ines hier, hallo. Hallo ist in Österreich ein weit verbreiteter Gruß. Wenn man sich so umhört, wird bei uns, egal ob in der Stadt oder am Land, gerne das Wort Hallo zum Grüßen benutzt. Sowohl von Kindern als auch von Erwachsenen. Eine aktuelle Studie zeigt, dass man auch Christi oder Grüß Gott auch sehr oft als Begrüßung verwendet. Allerdings dann eher bei Menschen, die man besser kennt und auch eher im ländlichen Bereich, zum Beispiel beim Einkaufen im Bäckerladen nebenan, wo man auch durchaus Du zueinander sagt. Viele ältere Menschen beschweren sich oft darüber, dass Kinder und junge Leute heutzutage seltener grüßen. Tatsächlich ist bei dieser Studie über Grußformeln aber herausgekommen, dass die Jungen recht häufig Hallo sagen und das sogar zuerst, wenn sie auf Ältere treffen. Die wiederum fühlen sich weniger dazu verpflichtet, selbst zu grüßen und warten dann eher auf ein Hallo vom Gegenüber. Wie grüßt du denn, wenn du deine Freunde triffst? Verrate es uns doch gerne in einer Sprachnachricht über Radinos gratis Handy-App. Das Bundesland Steiermark startet in den Reuse-Herbst. Reuse ist ein englischer Begriff und bedeutet auf Deutsch wiederverwenden. Viele Dinge, die wir in unserem Alltag gebrauchen, können mit der Zeit abgenutzt oder kaputt werden. Wenn wir sie dann nicht einfach in den Müll schmeißen, sondern zum Beispiel jemandem weiterschenken oder sie von jemandem reparieren lassen, können wir Abfall vermeiden. Genau darum geht es beim Reuse-Herbst, der gerade im Bundesland Steiermark stattfindet. Mehr als 110 Veranstaltungen und Aktionen rund ums Wiederverwenden, Neugestalten und Reparieren kann man bis 3. Oktober in der ganzen Steiermark besuchen. Unter anderem wird es viele Flohmärkte mit allerlei schönen, lustigen und originellen Sachen zu besuchen geben. Auch sogenannte Reparaturcafés werden dabei helfen, gebrauchte und kaputte Dinge wieder in Schwung zu bringen. Das genaue Programm kann man sich online auf abfallwirtschaft.steiermark.at anschauen. Im Bundesland Niederösterreich ist jetzt eine römische Stadt entdeckt worden. Ein Forschungsteam hat in St. Pantaleon, Erla, im Bezirk Amstetten, die Überreste einer bisher unbekannten Stadt gefunden, die vor vielen tausenden Jahren von den Römern erbaut worden sein dürfte. Das Gebiet erstreckt sich über etwa 30 Hektar. Das sind von der Größe her etwa 30 Fußballfelder nebeneinander. Und man kann sehr gut ein regelmäßiges Straßenraster erkennen. Außerdem ist auch ein Amphitheater gefunden worden. Das sieht ähnlich wie ein Fußballstadion aus, nur weniger modern, aber es haben immerhin etwa 8000 Menschen darin Platz gehabt. Die gefundene Stadt hat möglicherweise früher den Namen Claudivium gehabt und die Forscherinnen und Forscher wollen durch weiterführende Untersuchungen viele weitere Fragen zu diesem neuen Fund klären.
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7: Hallo, ich bin die Anna und heute erzähle ich dir, warum du vorsichtig mit Fotos und Videos umgehen solltest. Mit dem Handy Fotos und Videos machen ist echt lustig, egal ob mit dem eigenen Handy oder mit dem von Mama oder Papa. Und sicher willst du deine Fotos dann auch herzeigen, nicht nur den Menschen, die gerade um dich herumstehen. Wenn du sie weiterschickst, nennt man das Teilen. Teilen kannst du zum Beispiel so. Als Nachricht an jemanden schicken, in einer App, also einem kleinen Programm hochladen, in einem Spiel oder Chat posten oder in einer Gruppe zeigen, wie zum Beispiel einer Familiengruppe. Puh, ganz schön viele Möglichkeiten. Und natürlich kann da auch mal was schiefgehen. Denn alles, was du verschickst oder hochlädst, können andere Menschen sehen und manchmal sogar weiterschicken. Genau deshalb ist Vorsicht super wichtig. Als erstes fragst du immer, bevor du jemanden fotografierst, egal ob Freundinnen oder Freunde oder Erwachsene. Wenn jemand nicht fotografiert werden möchte, ist das völlig okay. Nein heißt eben nein. Und beim Weiterschicken musst du dann auch nochmal fragen, ob das allen auch recht ist, die auf dem Foto oder Video drauf sind. Beim Weiterschicken gilt außerdem nur an Menschen, die du wirklich kennst. Mama, Papa, Oma, Opa oder gute Freundinnen und Freunde. Nicht an Fremde in Spielen oder Chats schicken. Dort weiß man nie, wer wirklich dahinter steckt. Teile außerdem keine Fotos von dir, die privat sind. Kein Badefoto, kein Foto im Schlafanzug und keins, wo man deinen Namen oder deine Adresse erkennen kann. Solche Bilder gehören nicht ins Internet. Die bleiben in der Familie. Wenn du dir unsicher bist, ob du ein Foto teilen darfst, frag einfach einen Erwachsenen. Und wenn deine Eltern gar nicht wollen, dass du was verschickst, dann ist das auch völlig okay, dann mach das auch nicht. Denn sie wissen am besten, wie ihr mit Fotos und Videos in der Familie richtig umgeht.
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0: Schönen Vormittag! Ich darf dich aus meinem Kinderzimmer begrüßen. Meine Geschwister sind in der Schule oder im Kindergarten. Meine Mama ist mit der restlichen Familie einkaufen. Und ich mach mir jetzt mal einen Dino-starken Vormittag.
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0: Oh yeah!
2: Das ist eine schöne Zeit. Vormittagszeit auf mein Kinderradio. Zu Hause bei Radino. So heißt's jetzt. Für dich, für Radino und für mich, seine Mama. Viel Spaß mit toller Musik und spannenden Geschichten.
1: Auf

0: Ich bin ein knallgrüner Dino und dieser Dino, der heckt was aus.
1: Na, was heckst du denn schon wieder aus?
0: Nix, nix, gar nix. Ich habe nur einen Ohrwurm von so einem Lied, das die Oma so gern bei uns auf mein Kinderradio hört. Und jetzt kommt ja gleich wieder die Auszeit für Oma und Opa. Hat deine Oma auch ein Lieblingslied? Ja, wenn ja, dann schick uns doch eine Sprachnachricht über die Mein Kinderradio Smartphone-App. Und wer weiß, vielleicht habe ich auch das Lieblingslied von deiner Oma in meiner geheimen Liederkiste. Oder vielleicht ist es sogar das Lied, das jetzt kommt. Und weil ich meine Oma und meinen Opa so lieb hab, kommt jetzt ein Lied von früher.
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0: Das ist die Auszeit für Oma und

0: Fantastisches Lied war das wieder hier bei mir auf mein Kinderradio. Mama, ist es schon soweit? Darf ich ihn schon rufen?
1: Na klar, mein kleiner Dino, er wartet sicher schon auf dich.
0: Juhu, Hallöle, André.
2: Ich freue mich voll, dass ich jetzt schon mal bei dir und deiner Mama reinschauen darf. Ich bin schon richtig in Minidisco-Stimmung für heute Nachmittag um 4.
0: Ja, und ich erst. Da werde ich tanzen, springen und sehr, sehr laut und sehr, sehr falsch mitsingen.
2: Ja, wir singen ja beide immer laut und falsch mit.
1: Ja, und ganz Österreich ist froh, dass während den Liedern die Mikros ausgeschaltet sind.
2: Ja, wir hören es ja nicht, wir haben ja die Kopfhörer auf. So, was wir aber tatsächlich hören können, sind viele, viele Sprachnachrichten aus ganz Österreich. Und ich brauche bitte noch mehr. Die spiele ich dann heute oder in den nächsten Tagen in der Sendung.
0: Und sind eigentlich schon welche über meine Handy-App reingekommen?
2: Naja, ein paar sind schon da für heute Nachmittag. Wollen wir uns vielleicht ein paar anhören?
0: Ja, gute Idee.
2: Dann machen wir das. Und nicht vergessen, bis zum Nachmittag kannst auch du vor dem Radiogerät deine Sprachnachricht über Radinos Gratis-Handy-App aufnehmen.
0: Achtung, Achtung, jetzt kommt wieder eine dinotastische Sprachnachricht.
3: Hallo Radino, ich heiße Sophie und ich bin 6 Jahre alt und ich wohne in der Bundeshauptstadt Wien. Jetzt werde ich meine Freunde grüßen, also die Maria, noch eine Maria, die Sita, die Marianne, die Emilia und der Konstantin und die Mercedes und die Mia und die Lilian und die ganze Familie und Radino und André. Tschüss, schönen Nachmittag.
4: Hallo, ich heiße Isabella Hunsdorfer und ich wohne in St. Florian. Das ist in Oberösterreich. Lieber Radino, ich höre schon lange dein Kinderradio. Was ich nur blöd finde, dass er in ganz hohen Gebieten und im Tunnel und in der Garage nicht funktioniert. Schönen Nachmittag, Radino. Tschüss.
5: Hallo, ich bin die Marlene aus der Schweistritz und möchte meine Freunde grüßen. Die Clara, die Jana, die Elena, die Valentina, die Alina, die Franka, die Hanna, den Ben und den Philipp.
0: Na super, alle sind in der Arbeit oder in der Schule und ich muss das ganze Haus putzen.
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0: Dem armen, lieben Radiodinosaurier.

Hallo, du hörst mein Kinderradio. Wir haben heute schon fast sowas wie Freizeitstress. Kennst du das? Das heißt, dass man eigentlich Zeit hat, aber so viel mit dieser Zeit machen möchte, so viele Ideen hat, dass es schon fast wieder anstrengend ist. Also bei uns ist natürlich Radino der am Wochenende unbedingt alles ausprobieren und überall hin will, sodass von der Ruhe und Entspannung schon fast nichts mehr übrig bleibt. Bist du auch so ein Springinkel wie der Radino? Bist du auch so jemand, der immer herumhüpfen muss und nicht stillsitzen kann? Dann tanz doch gleich beim nächsten Lied mit. Das kommt jetzt extra

Also meine Mama ist ja die Dino-beste Geschichtenvorleserin der ganzen Welt. Und mein Papa ist da auch ganz gut. Aber Mamas und Papas, die haben manchmal ja gar keine Zeit, weil sie andere Sachen machen müssen. Und dann muss ich zur Oma rübergehen. Und wenn die dann ihre Brille nicht findet, dann gibt's erst keine Geschichte. Und deshalb habe ich gesagt, auf mein Kinderradio muss jede Stunde mindestens eine Geschichte laufen. Damit ich immer was anhören kann. Und du natürlich auch, weil es ja auch dein Radio ist. Und jetzt kommt gleich wieder eine Geschichte. Juhu!

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0: Der sprechende Busch. Socke und Eddie liegen faul am Ufer des Sees, haben die Angeln ins Wasser gehängt und genießen das Nichtstun.
1: Ist doch ein super Plätzchen, oder nicht?
2: Ja, superer wäre es nur in einer riesigen Schokotorte. So groß, dass man drin wohnen könnte. Du, Socke, glaubst du, das Leben wird immer so schön sein?
1: Logo.
0: Leider stört Löffel die Ruhe.
3: Alle mal sofort zu Fort Dax kommen. Alle mal zu Fort Dax kommen, sofort.
1: Nur die Erwachsenen stören.
0: Trotzdem machen sich die Freunde natürlich auf den Weg zur Dachshöhle, wo bereits alle versammelt sind. Fritzi und Löffel, Stulle, Wolle und der kleine Dachs und auch der Maulwurf ist da. Was Frau Dachs wohl von ihnen will?
4: Bald kommt der Winter. Ihr wisst, was das heißt.
1: Heißer Kakao für alle.
5: Wir ernten Vorräte für den Winter.
4: Genau, Löffel. Und alle werden mithelfen.
0: Muss das sein?
1: Oh, Manu.
4: Und am Ende gibt es ein riesengroßes Erntefest.
0: Das klingt doch schon besser. Jeder schnappt sich also einen der Körbe, die Frau Dachs bereitgestellt hat. Nur Socke hat keine Lust. Aber niemand beachtet ihn. Im Gegenteil. Alle machen sich gut gelaunt an die Arbeit. Stulle holt die Kohlköpfe aus den Beeten. Der kleine Dachs erntet die Kürbisse. Löffel und Wolle pflücken die Äpfel von den Bäumen.
6: Aua.
0: Und bekommen dabei schon mal den einen oder anderen Apfel auf den Kopf. Fritzi zieht Mohrrüben aus der Erde und merkt erst nicht, dass der kleine Maulwurf das gleichzeitig von unten tut. Gemeinsam werfen sie die Mohrrüben auf den roten Spielzeuglaster des Maulwurfs und bringen ihn zur Dachshöhle. Eddie Bär tut dasselbe mit einem Bollerwagen voller Holz und Äste und kommt dabei ganz schön ins Schwitzen.
7: Hilfe, Hilfe, der ist viel zu schwer.
0: Ehrensache, dass ihm die anderen helfen. Leider vergeblich.
8: Sogar wir alle zusammen schaffen's nicht.
5: Kein Wunder. Fehlt ja auch mal wieder einer.
0: Dieser eine liegt am Ufer des Sees neben seiner Angel und döst vor sich hin. Aber die anderen wissen genau, wo sie den Faulpelz suchen müssen.
9: Wieso hilfst du nicht bei der Ernte?
1: Mach ich doch. Ich ernte Fische.
5: Blöde Ausrede. Ist doch jedes Jahr dasselbe. Beim Ernten der Faulste, aber beim Essen der Fleißigste. Stimmt's?
1: Stimmt nicht. Angeln ist sehr anstrengend, weil dummes Gemüse pflücken kann jeder. Aber Fische sind schlau. Die hauen einfach ab, wenn man nicht geschickt genug ist.
8: Stimmt. Du hast noch keinen einzigen gefangen.
1: Geht ja auch nicht, wenn ihr mich stört.
4: Alle fleißigen Erntehelfer herkommen. Es gibt frisch gemachten Apfelsaft.
0: Der kommt jetzt genau richtig. Alle sind begeistert. Auch Socke. Doch Löffel versperrt ihm den Weg.
5: Für dich nicht. Die Äpfel haben wir geerntet.
9: Ganz genau. Wir schuften nicht für dich mit.
1: Dann seid ihr aber schuld, wenn ich ganz schlimm verdurste. Ich hab schon einen ganz trockenen Schnabel.
0: Der kleine Rabe lässt sich übertrieben geschauspielert auf den Boden fallen. Doch nur Fritzi lässt sich davon beeindrucken.
8: Ach, kommt schon. Socke ist eben Socke. Geben wir ihm was ab.
1: Mir doch egal.
0: Aber das glaubt ihm niemand. Während die Freunde zur Dachshöhle laufen und sich den Apfelsaft schmecken lassen, schnappt sich Socke trotzig seinen Rucksack.
1: Ist dir schon mal aufgefallen? Immer sind alle gegen mich.
0: Das sieht seine Ringelsocke genauso. Und jetzt muss der kleine Rabe auch noch an den anderen vorbei. Denen wird er es zeigen.
1: Ich gehe jetzt weg. Für immer. Vielleicht sogar noch länger als für immer. Dann könnt ihr nicht mehr gemein zu mir sein. Euer Pech.
8: Socke, warte. Wo willst du denn hin?
0: Aber der kleine Rabe reckt nur trotzig seinen Schnabel in die Höhe und marschiert los.
1: Ich brauch die anderen gar nicht. Da lebe ich doch lieber wie ein Einsiedler. Nee, wie ein Zweisiedler. Bist ja auch noch da.
0: Plötzlich entdeckt Socke eine kuschelige Stelle für sich und seine Ringelsocke. Sie ist voller Moos und schön weich.
1: Super Plätzchen, ne?
0: Die Ringelsocke ist ganz seiner Meinung.
1: Ich fühle mich rabenstark, aber auch ein bisschen hungrig.
0: Der kleine Rabe öffnet also seinen Rucksack und holt eine Flöte, eine Teekanne und einen Fußball heraus.
1: Nix zu essen dabei. Kannst froh sein, dass ich keine Wolle mag. Dann suche ich uns eben was. Die Natur ist genau wie Frau Dachs. Sie sorgt gut für uns. Wir müssen es uns nur holen.
0: Also macht er sich wieder auf den Weg. Aber die Pilze stinken zu sehr. Das Blatt schmeckt nicht. Der Ast noch weniger. Und nirgendwo entdeckt er irgendwas Leckeres.
1: Lauter Bäume, aber kein einziger mit Äpfeln dran. Sag mal, Wald, denkst du auch mal an uns? Egal. Einsiedler sind hart im Nehmen. Und ziemlich hungrig.
0: Mürrisch lässt sich der kleine Rabe ins Gras fallen.
1: Und langweilen sich nie. Und lieben die Einsamkeit und Stille des Waldes.
0: Wirklich? Besonders glücklich sieht Socke nicht aus.
1: Ist ein bisschen sehr still hier. Und sehr einsam. Hast du Schiss?
0: Ja, die Ringelsocke nickt. Und Socke zieht die Flöte aus dem Rucksack.
1: Brauchst du nicht. Wenn man schön flötet, denkt die Angst, man hat keine. Pass auf.
0: Aber was knackt denn da so? Schnell verschwindet Socke in einem dichten Busch.
2: Ist das ein Vogel? So einen habe ich ja noch nie gehört. Puh, zeig dich.
0: Das ist ja Eddie Bär. Aber Socke ist immer noch beleidigt, weil ihm sein bester Freund nicht zur Seite gestanden hat. Deshalb will er nicht von ihm gesehen werden. Und jetzt knurrt auch noch sein Magen. Rasch greift der kleine Rabe wieder zur Flöte.
2: Bist du da drin?
6: Nein, ich bin kein Vogel. Ich bin ein Bursch. Ein sprechender Bursch, der auch flöten kann.
2: Oh, und was kannst du noch?
1: Hunger haben.
6: Ich kann die Zukunft voraussagen. Kostet bloß ein paar leckere Brote. Aber keinem was verraten.
2: Abgemacht. Nun sag schon.
6: Eines Tages wirst du mal in einer riesigen Schokotorte wohnen. Sogar mit Schlagsahne.
2: Das ist mein größter Wunsch, weißt du?
6: Na logo. Und jetzt die Brote oder der Wunsch geht nicht in Erfüllung.
0: So schnell er kann, tapst Eddie Bär in die Küche der Dachshöhle und stibitzt den Teller mit den belegten Broten, der auf dem Tisch steht. Leider rennt er dabei dem kleinen Dachs über den Weg.
8: Sind das etwa die Brote fürs Erntefest? Da wird Mama aber ganz schön sauer sein.
0: Das will der Bär auf gar keinen Fall. Also flüstert er dem kleinen Dachs das Geheimnis von dem Busch, der die Zukunft voraussagen kann, ins Ohr und bringt dann schnell die Brote dorthin. Und die sind wirklich sehr lecker. Kaum ist Eddie weg, steht auch schon der nächste Besucher vor dem Busch, der etwas über seine Zukunft wissen möchte. Der kleine Dachs. Der verrät das Geheimnis Stulle, der erzählt es Wolle, der wiederum Löffel, Löffel dem kleinen Maulwurf. Nur Fritzi, das Bibermädchen, ist ahnungslos.
8: Sag mal, wo wollt ihr eigentlich alle hin?
0: Keiner der Freunde kann seine Neugier zähmen und besucht den sprechenden Busch. Und jeder hat eine Leckerei dabei. Bald merkt auch Frau Dachs, dass da etwas im Gange ist.
8: Raus damit! Wer hat all die Vorräte geklaut?
0: Also...
8: Ihr habt sie also verloren. So ein Unsinn. Gut, dann fällt das Erntefest aus.
0: Wütend geht Frau Dachs ins Haus. Fritzi versteht die Welt nicht mehr.
8: Die ganze blöde Schufterei umsonst. Warum habt ihr all das Zeug in den Wald geschleppt?
10: Als Bezahlung für den sprechenden Busch. Der kann einem die Zukunft voraussagen.
8: So ein Quatsch, sowas gibt's nicht.
11: Doch wohl. Mir hat er vorausgesagt, ich werde mal ein großer Fußballer.
10: Und ich ein furchtloser Entdecker.
5: Und ich werde General. Und ich Professor.
2: Und ich wohne später in einer Schokotorte. Der sprechende Busch ist sehr weise, stimmt's?
0: Was? Fritzi kommt das alles sehr merkwürdig vor. Und Socke? Er ist mal wieder sehr zufrieden mit sich.
1: Apfelsaft. Einsiedlerleben ist super. Jetzt feiern wir unser eigenes Erntefest. Wir haben ja alles da, was wir brauchen.
0: Wirklich, Socke?
1: Nein. Wieso? Uns fehlt doch nichts.
8: Hallo?
0: Der kleine Rabe kann gerade noch in den Busch springen.
8: Ist hier irgendwo ein sprechender Busch?
0: Als Fritzi auch schon um die Ecke kommt und die ganzen Vorräte entdeckt.
8: Oh,
11: Das muss er sein.
0: Nach diesem Gebüsch wird sie jetzt etwas erzählen.
11: Hör mal zu, ich will nichts über meine Zukunft wissen. Aber könntest du uns bitte die Vorräte zurückgeben? Sonst gibt's kein Erntefest. Frau Dachs ist nämlich sehr böse auf uns, weißt du? Wir haben uns ganz doll auf das Fest gefreut. Kannst du das verstehen?
0: Socke lässt den Schnabel hängen.
11: Für einen sprechenden Busch sagst du aber nicht gerade viel. Verrätst du mir wenigstens, ob Socke wiederkommt? Ich vermisse ihn nämlich.
0: Jetzt hat der kleine Rabe einen ganz dicken Kloß im Hals.
11: Der kann natürlich gar nicht sprechen. Ich bin ja so doof und glaub den anderen das auch noch.
0: Traurig geht das Bibermädchen davon. Socke fühlt sich furchtbar schlecht, krabbelt langsam aus dem Busch und schaut betrübt von den Vorräten zu seiner Ringelsocke.
1: Ja, ja, ich vermisse Fritzi ja auch. Und vielleicht auch die anderen. Aber nur ein bisschen. Trotzdem, das sind meine Vorräte. Ich habe sie ganz ehrlich gesammelt.
0: Das findet die Ringelsocke nicht.
1: Na gut, dann eben ehrlich erschwindelt.
0: Aber warum fühlt sich der kleine Rabe dann so schlecht? Nein, so geht das nicht. Seine Freunde sitzen mit langen Gesichtern am Tisch vor der Dachshöhle, als Socke um die Ecke kommt.
1: Ihr seht ja aus wie ein Haufen matschiger Tomaten.
11: Socke, was machst du denn hier?
1: Na, ich liefere alle meine Vorräte bei Frau Dachs ab.
0: Verwundert starren alle auf die Brombeeren, Möhren und anderen leckeren Dinge, die Socke da heranschleppt.
5: Das hast alles du gesammelt?
1: Na klar, und ich teile alles mit euch. Logo.
12: Kaum zu glauben, dass ich das jetzt sage. An Socke könnt ihr euch ein Beispiel nehmen. Der verliert nicht einfach seine Ernte. Nicht wahr?
1: Können wir jetzt unser Erntefest feiern, bitte, danke?
12: Na klar.
13: Juhu!
0: Weil alle bei den Vorbereitungen helfen, dauert es gar nicht lange, bis sie gemeinsam am See sitzen und alles auffuttern, was die Körbe hergeben. Nach dem Essen spielen der kleine Dachs und der kleine Maulwurf Fußball, während Löffel, Wolle und Stulle faul im Gras liegen und Eddie, Socke und Fritzi ihre Angeln ins Wasser halten.
2: Du, Socke, wusstest du, dass es im Wald einen Busch gibt, der einem die Zukunft voraussagen kann?
1: Puh, wer glaubt denn an sowas?
11: Genau, totaler Quatsch.
1: Außerdem ist Zukunft doch furzegal. Hauptsache, jetzt ist alles super. Super Leben, super Freunde und immer was super Leckeres am Angelhaken.
0: Gleichzeitig ziehen die drei ihre Angeln aus dem Wasser, an denen große Flaschen mit Himbeerlimonade hängen. Und einen besseren Fang gibt es ja wohl nicht. Oder?

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8: Und dazu begrüßt dich heute die Ines. Hallo, schön, dass du da bist. Theaterspielen geht im Bundesland Salzburg für alle. Bereits seit 30 Jahren wird im Salzburger Theater Ecke ein buntes Programm fürs Publikum erarbeitet. Menschen mit und ohne Behinderung stehen dafür verschiedene Bühnenstücke gemeinsam auf der Bühne. Zum runden Theaterjubiläum wird nun ein bekanntes Stück vom Märchenerzähler Hans Christian Andersen aufgeführt, nämlich Die kleine Meerjungfrau. Darin geht es um Undine, die kleine Meerjungfrau, die es aus ihrer Unterwasserwelt an die Wasseroberfläche und zu den Menschen zieht. Was sie dabei über Sehnsucht, Zugehörigkeit und Veränderung lernt, kann man noch bis Ende Oktober im Theaterecke erleben. Die genauen Termine und Standorte kann man sich am besten online unter theater-ecke.com heraussuchen. Die österreichische Nationalbibliothek feiert ein rundes Jubiläum. Und zwar mit dem dazugehörigen Globenmuseum. Das ist im Jahr 1956 in der Bundeshauptstadt Wien in der Herrengasse gegründet worden, also vor genau 70 Jahren. In der Einzahl heißt es ja Globus und das ist ein kleines rundes Modell unserer Erde. Da sind alle großen Ozeane und alle Kontinente und Länder auf den ganz bunten Farben aufgezeichnet. Ja, und im Globenmuseum, wo es ganz viele dieser Erdemodelle anzuschauen gibt, wird nun zum 70. Jubiläum ein ganz neuer Ausstellungsraum eröffnet, der multimedial zu erfahren sein wird. Also neben den Globen gibt es auch viele kleinere und größere Bildschirme, die viel Wissenswertes über die Geschichte dieser Erdeobjekte erzählen werden. Tatsächlich handelt es sich beim Globenmuseum nach wie vor um das einzige Museum dieser Art weltweit. Ötzi, der Mann aus dem Eis, wird weiter erforscht. In den Bergen im Bundesland Tirol hat es vor genau 35 Jahren eine unglaubliche Entdeckung gegeben. Ein uraltes Skelett von einem Mann ist in den Alpen, eingefroren wie in einem riesigen Kühlschrank, aufgefunden worden. Die Forscherinnen und Forscher haben herausgefunden, dass Ötzi, der Mann aus dem Eis, vor 5300 Jahren gelebt hat. Und mit unterschiedlichen Untersuchungen an seinen Knochen haben sie viele interessante Dinge erfahren. Zum Beispiel wissen wir, dass Ötzi als letzte Mahlzeit Steinbockfleisch gegessen hat. Das wiederum bringt dem Forschungsteam neue Kenntnisse über die Tierwelt vor so vielen tausend Jahren. Und auch heute noch wird an dem Gletschermann geforscht, mit modernen Methoden, um ihn auch für die nächsten Generationen gut zu erhalten.
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11: Hallo, hier ist die Anna. Heute reden wir darüber, warum Batterien sehr gefährlich sein können. Bestimmt hast du schon einmal eine von diesen kleinen, runden Batterien gesehen. Sie stecken in Spielsachen, Fernbedienungen oder auch in Glückwunschkarten. Genau in denen, die beim Aufklappen Musik machen. Die Batterien sehen harmlos aus, aber wenn du sie in den Mund nimmst oder verschluckst, können sie sehr gefährlich sein. Im Körper verursachen sie schlimme Verletzungen, weil giftige Stoffe drin sind. Mein erster Tipp lautet daher, nimm niemals eine Batterie in den Mund. Wenn du irgendwo eine findest, ruf sofort Mama oder Papa, damit sie die Batterie sicher wegräumen. Und wenn du merkst, dass das Batteriefach von deinem Spielzeug kaputt ist oder sich leicht öffnen lässt, sag das bitte auch gleich einem Erwachsenen. Manchmal sieht eine Batterie wie ein Zuckerl aus. Das kann kleine Kinder besonders verwirren. Darum sollten Batterien immer außer Reichweite von Kindern aufbewahrt werden. Frag doch mal deine Eltern, ob sie eine sichere Box dafür haben. Falls doch mal etwas passiert und du eine Batterie verschluckt hast oder ins Ohr oder in die Nase bekommen hast, sag sofort deinem Erwachsenen Bescheid. Es ist dann wichtig, schnell ins Krankenhaus zu fahren, damit die Ärzte helfen können. Warte nicht ab und versuch auch nicht, die Batterie selbst herauszuholen. In so einem Fall geht es um rasche Hilfe. Denk immer daran, Batterien gehören nicht in Kinderhände. Seid vorsichtig und achtet in der Familie darauf, dass sie sicher aufbewahrt werden. So bleibst du gesund und kannst sicher spielen. Stimmt's, Helmi?
10: Ja, genau, denn sicher ist sicher.
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7: 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Die Dino-coole Unterhaltung für den Vormittag. Radino, wir sind schon wieder dran. Naja, Radino steckt wahrscheinlich mit dem Kopf schon wieder in seiner Liederkiste und da hört er nichts, macht aber gar nichts. Radino und ich, seine Mama, wir freuen uns jetzt jedenfalls schon sehr auf die kommende Stunde hier zusammen mit dir. Schön, dass du da bist.

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2: Na, mein Schatz, was hättest du denn heute gern?
3: Heute bin ich gar nicht so hungrig.
2: Hast du wieder genascht?
3: Nein, gar nicht. Also, ich wollte ja nicht, aber die Oma wollte unbedingt, dass ich den Kuchen koste.
2: Was, vor dem Mittagessen? Jetzt kann man eh nichts mehr machen. Dann machen wir heute eben die Spieße für den kleinen Hunger.
3: Mit den Fleischbällchen? Ja!
2: Na gut, also wir brauchen dafür mageres Faschiertes, das wir dann mit einem Ei, Salz, Bröseln und Sesam mischen. Dann Bällchen draus formen und diese in Olivenöl anbraten. Dann brauchen wir nur noch frische Gurkenscheiben und Käsewürfel und dann machen wir aus je einem Bällchen, einer Gurkenscheibe und einem Käsewürfel einen kleinen Spieß. Mit Zahnstochern oder kleinen Holzspießen und das war's auch schon. Für kleine Hungertage sozusagen.
3: Yummy!
2: Und das Rezept gibt's wie immer zum Nachkochen auf unserer Homepage www.meinkinderradio.at. Mahlzeit!
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0: Hallo, viel Spaß wünsche ich dir mit meinen allerliebsten Lieblingsliedern. Welches davon magst du eigentlich am liebsten? Wenn ich nämlich weiß, dass du das gerne magst, dann spiele ich's auch besonders oft. Schreib mir einfach ein Mail an radino@meinkinderradio.at. Dino, schönes Wochenende.
1: Miska, Muska, Mickey, Maus.

0: Hier sind Donald.
1: Ja, bei euch.
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0: Goofy.
3: Hier.
0: Pluto.
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0: Minnie.

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1: Ja, und Kinder, die hören ja nicht nur gern Musik, sondern natürlich auch Geschichten. Und gleich gibt's wieder eine spannende Geschichte hier bei uns. Erst noch zwei Lieder und dann heißt's wieder, hör mir zu.

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3: Entspannungsrätsel für Kinder Nummer 28. Mach es dir richtig gemütlich. Wenn du magst, kuschle dich tief in eine Decke und leg deinen Kopf auf ein Kissen. Schließ dann die Augen und spür einen Moment lang in dich hinein, ob du dich auch wirklich rundum wohl fühlst und ob dich nichts mehr stört. Mit jedem Atemzug wirst du ruhiger und freust dich schon auf das Rätsel, das auf dich wartet. Dich gibt es jedes Jahr, immer am 1. Dezember. Oft hast du 24 kleine Türchen, die man öffnen kann. Jeden Tag darf eines der Türchen geöffnet werden. Und dahinter kommt ein Bild zum Vorschein. Am 24. Dezember öffnet man das letzte Türchen. Aber es gibt dich auch in anderen Formen. Zum Beispiel aus Pappe mit Schokolade hinter den Türchen. Oder aus 24 kleinen Säckchen. In jedem steckt dann eine kleine Überraschung. Wie eine kleine Süßigkeit, eine Mandarine oder eine Kleinigkeit zum Spielen. Für die Kinder gehörst du in der Weihnachtszeit einfach dazu. Denn mit deiner Hilfe wissen sie genau, wie oft sie noch schlafen müssen, bis es endlich Weihnachten ist. Außerdem macht es ihnen großen Spaß, jeden Tag aufs Neue überrascht zu werden. Du weißt sicher längst, was in diesem Rätsel gemeint war. Die Lösung erklingt gleich nach dem Gong. Wenn du sie jetzt noch nicht wissen willst, dann drücke Pause. Prima! Genau das war gemeint. Du warst ein Adventskalender. Atme jetzt einige Male ganz tief ein und aus. Ball deine Hände zu festen Fäusten und reck und streck dich ausgiebig, bis du wieder hellwach bist.

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0: Stopp. Jetzt müssen wir aber wieder mal ein Lied für die Erwachsenen spielen.
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0: Los geht's!

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0: Hallo, ich bin's, Radino, und ich bin gerade mitten in der Arbeit. Ich sag's dir, das ist Dino anstrengend.
1: Na, Radino, so schlimm ist das jetzt aber auch wieder nicht.
0: Oh.
1: Weißt du, Radino hilft mir heute ein bisschen. Wir machen unsere Schneidbretter sauber. Ihr habt ja vielleicht auch solche daheim aus Holz, um Gemüse zu schnippeln. Und diese Brettchen, die kann man ja nicht einfach in den Geschirrspüler stecken. Die kann man nur selber abwaschen. Und hin und wieder machen wir sie dann ganz besonders sauber.
0: Weil sonst nämlich Dino grauslich ist, da drauf was zu schnippeln.
1: So ist es. Und in Wirklichkeit macht es Radino eh total Spaß, mir da zu helfen. Weil zuerst muss er das Brett nämlich mit einer halben Zitrone einreiben und dann auch noch mit Zahnpasta. Das lässt man dann eine Zeit lang einwirken und dann wascht man das Ganze wieder gut runter. In der Sonne trocknen lassen und schon sind die Holzbretter wieder blitzesauber.
0: Jetzt kommt die Zahnpasta. Juhu!
1: Na

0: durfte ich aus meinem Kinderzimmer begrüßen. Meine Geschwister sind in der Schule oder im Kindergarten. Meine Mama ist mit der restlichen Familie einkaufen. Und ich mach mir jetzt mal einen dino-starken Vormittag.
1: Zu Hause bei Radino.
0: Oh yeah. Zu Hause bei mir ist es am allerdino-schönsten.
1: Genau, zu Hause bei Radino. Wir laden dich ein, die kommende Stunde mit uns zusammen Musik und Geschichten zu hören, zu spielen, Spaß zu haben und ja, einfach eine schöne Zeit zu verbringen. Schön, dass du da bist.

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4: Die Nachrichten von dieser Woche präsentiert dir die Ines. Hallo, servus. Wenn bei uns der Herbst beginnt, fliegen viele Vögel ins Warme. In der nächsten Zeit werden viele tausende elegante Großvögel, Kraniche, unser Land durchqueren. Man erkennt den Kranich an seinem schlanken grauen Körper, seinen langen schwarzen Beinen und dem langen Hals. Besonders auffällig ist die schwarz-weiße Kopfzeichnung mit dem roten, federlosen Scheitel und er hat ein buschiges Hinterteil. Wenn sich viele, oft tausende Kraniche zusammentun und gemeinsam Richtung Süden fliegen, kann man ein ganz besonderes Naturschauspiel am Himmel beobachten. Sie bilden als Fluggruppe den Buchstaben V nach und machen sich außerdem mit weithin hörbaren Rufen, die wie Trompeten klingen, bemerkbar. Alle, die Kraniche am Himmel sehen und beobachten, können online auf www.birdlife.at ihre Sichtung bekannt geben und wenn möglich sogar Fotos vom sogenannten Kranichzug hochladen. Gesund und gut gestärkt geht es in den Herbst. Wie wir das gut und motiviert schaffen können, möchte die österreichische Gesundheitskasse, kurz ÖGK, in einer für 8 Wochen laufenden Aktion mit vielen wertvollen Tipps zeigen. Gerade bei kleineren Kindergartenkindern, aber auch wenn die Kids dann in die Schule kommen, bringt der Kontakt mit anderen Kindern außer Spaß auch schon mal die eine oder andere Erkältung. Damit man dem schon vorbeugen kann, braucht es eine gute Kombination aus Bewegung an der frischen Luft, eine ausgewogene Ernährung und auch ausreichend Schlaf. Die eigenen Abwehrkräfte im Körper auf diese Weise zu stärken, kann so manchen Schnupfen verhindern und macht nebenbei auch stressige Phasen, wie das Lernen für Schularbeiten, leichter. Wie eine gesunde Jause für Kindergarten und Schule gestaltet werden kann und welche einfachen Hygieneregeln Schnupfenviren vorbeugen, all das und mehr gibt es online zu finden auf www.oegk.at/kids. Auf dem Mond ist ein riesiger Krater entdeckt worden. Ein Krater sieht aus wie ein tiefes, rundes Loch im Boden. Vor kurzem haben Forscherinnen und Forscher der NASA, das ist die amerikanische Raumfahrtbehörde, auf dem Mond einen richtig großen neuen Krater entdeckt. Der ist 222 Meter breit, so groß wie etwa 2 Fußballfelder nebeneinander. Tatsächlich ist vor etwa 2 Jahren schon ein Komet oder ein Asteroid, ungefähr so groß wie ein Hochhaus, auf dem Mond eingeschlagen und soll diesen Krater gemacht haben. Erst jetzt ist er von den Wissenschaftlerinnen und Wissenschaftlern bemerkt worden, als heller Punkt mit dunklem Rand. Für zukünftige Mondmissionen, wie sie die USA und auch China für die nächsten Jahre planen, können die Erkenntnisse rund um die Beschaffenheit des Mondes von großem Wert sein. Das waren die aktuellen Meldungen von dieser Stunde und jetzt gibt's noch Spannendes aus unserer Kinderredaktion für dich.
5: Hallo, ich heiße Dia. Ich war in der Kinderuni Wien und dort gab es viele Workshops und Vorlesungen. Es hat so viel Spaß gemacht. Mir hat Wie wird schmutziges Wasser wieder sauber sehr gefallen. Dort gab es ein Mikroskop. Da durften wir durchschauen und haben die Bakterien im Wasser gesehen. Sie haben sehr anders ausgeschaut und auch sehr lustig.
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0: Spielen, spielen, spielen. Juhu, es ist Spielzeit hier bei uns auf mein Kinderradio. Ich hoffe, du spielst auch mit mir. Und Musik gibt's auch dazu. Und um halb eine Geschichte. Und vielleicht hat ja meine Mama wieder einen Spieltipp für uns, wenn uns selber nichts mehr einfällt. Viel Spaß!

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1: Hallo, hallo, da ist die Ines. Kreatives Basteln steht bald wieder am Programm. Der Bastelbienenclub in der Westfield Shopping City Süd im Bundesland Niederösterreich lädt Kinder ab 4 Jahren kostenlos zum Mitmachen ein. Das bunte Spiel- und Spaßprogramm beginnt um 2 Uhr nachmittags und geht bis 5 Uhr. Nächster Termin ist schon am 7. Oktober. Um Zorn und Wut geht es im Handpuppenspiel. Wut ist ein gutes Gefühl. Kinder von 4 bis 8 Jahren sind eingeladen, bei Theater, Gespräch und Basteln zu verstehen, warum Wut und Zorn wichtig sind und wie du am besten damit umgehst. Am 12. Oktober um 4 Uhr am Nachmittag in der Gemeindebücherei Lang-Enzersdorf und am 14. Oktober in der Pfarrbibliothek Biesamberg. Die Teilnahme ist gratis, melde dich aber bitte vorher an. Lesen lässt Abenteuer im Kopf entstehen. Tauche ab dem 15. Oktober in die faszinierende Welt der Bücher und Geschichten ein, wenn die Arbeiterkammer Linz im Bundesland Oberösterreich zu den Kinder- und Jugendbuchtagen einlädt. Bei freiem Eintritt lesen Autoren und Autorinnen vor und eine große Buchausstellung erwartet dich auch. Das genaue Programm gibt's online auf wissensturm.linz.at. Und wenn auch du eine dinotastische Veranstaltung kennst, gib uns doch gerne Bescheid auf www.meinkinderradio.at.
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3: Und jetzt? Weißt du, was jetzt kommt?
2: Coole Musik für coole Kids.
3: Genau. Für alle unsere Geburtstagskinder ein tolles Lied zum Geburtstag.
2: Yeah!
3: Na dann, alles Gute, liebe Freunde.

0: Mama?
1: Ja, mein Schatz?
0: Warum gibt's eigentlich bei uns eine Auszeit für Mama und Papa? Mögt ihr unsere Kinderlieder nicht?
1: Oh doch, sonst will man ja nicht mein Kinderradio hören. Aber weißt du, ein bisschen Abwechslung ist nie verkehrt. Und manchmal hören wir Großen auch einfach gern mal wieder was anderes.
0: Und? Magst du jetzt wieder was Verabwechseltes?
1: Abwechslung meinst du? Ja, gern. Hast du ein Lied für Mama und Papa rausgesucht?
0: Läuft schon.
2: Mein Kinderradio spielt
0: Kinotastische Lieder den ganzen Tag.
2: Richtig. Und jetzt gibt's wieder ein Lied für Mama und Papa.
0: Die Auszeit für Mama und Papa. Los geht's.

Hallo, hier bei uns auf mein Kinderradio. Kinder und Spielen, das gehört ja zusammen wie Pommes frites und Ketchup. Ich weiß, dass du gern spielst und du sollst auch so viel wie möglich spielen, weil Spaß macht und weil es natürlich auch gut für dich ist. Ja, und es ist auch ganz egal, wo du wohnst oder wie das Wetter gerade ist. Es gibt wirklich für jede Situation das richtige Spiel. Wenn du zum Beispiel gerade Ball spielen willst, aber es ist gerade kein Wetter zum Rausgehen, dann nimm doch einfach einen leeren Mistkübel und einen kleinen weichen Ball. Aber es tut auch ein Papierknödel, ganz egal. Jetzt musst du versuchen, mit dem Ball in den Kübel zu treffen. Das probierst du einfach von immer weiter hinten. Und wenn du es mit anderen spielst, dann ist die Frage, wer trifft denn am häufigsten? Den Kübel, den kannst du dann zum Beispiel auch auf die Couch stellen oder auch auf ein höheres Kastel, wenn es die Mama oder der Papa erlauben. Und dann ist das eigentlich schon fast wie richtiges Basketball. Also, spielen geht immer und überall und wir wünschen dir natürlich viel Spaß dabei.

da ist wieder ganz schön was los hier bei uns auf mein Kinderradio. Radino trommelt gerade wieder die ganze Familie zusammen, er stellt schon die Sessel auf und legt die Pölster zurecht, weil gleich gibt's hier wieder eine Geschichte zu hören. Und das ist für ihn eigentlich immer so einer der schönsten Momente der Stunde. Also wenn du zu Hause auch gern kleine Abenteuer hörst, nach zwei Liedern ist es soweit, dann gibt's hier wieder eine kurze Geschichte für dich.

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3: Ich bin gespannt, was Meister Manni und seine Werkzeuge heute so erleben. Mal sehen, ob sie in der Werkstatt sind. Ja, wir haben Glück. Hallo, Manni.
4: Hola, Freunde.
5: Hallo.
1: Was ist das? Was ist das?
3: Hey, Manni hat ja eine neue Arbeitslampe.
4: Das ist eine Lupenlampe. Sie macht, dass kleine Dinge größer aussehen. Das hilft uns beim Reparieren von winzigen Teilen. Hier.
3: Manni schaltet sie an.
1: Was ist passiert?
6: Gar nichts ist passiert.
7: Soll ich hier einen hämmern?
4: Ich glaube nicht, dass uns das helfen wird, Pat. Ah, ohne Glühbirne kann es kein Licht geben.
7: Oh, sieh.
3: Behutsam schraubt er die Glühbirne ein.
4: Also damit müsst ihr äußerst vorsichtig umgehen. Glühbirnen sind sehr empfindlich.
1: Was bedeutet eigentlich empfindlich?
8: Es bedeutet, dass es sehr leicht zerbrechen kann.
4: Ganz genau.
3: Na, jetzt funktioniert die Lupenlampe perfekt.
4: Nur keine Angst, Rosti. Dafür sind Vergrößerungsgläser da. Sie machen, dass kleine Dinge größer aussehen.
1: Oh, lass mich mal versuchen.
7: Wow!
1: Echt spitze.
4: Hola, Meister Mannis Werkstatt. Wir reparieren alles. Hier ist Manni.
9: Hola, Manni. Hier ist Bürgermeisterin Rosa.
4: Buenos dias, Signora Rosa.
1: Oh, die Bürgermeisterin.
10: Ah, sie braucht uns.
9: Auch dir einen schönen Tag, Manni. Ich habe einen ganz besonderen Job. Könnten wir uns hier an der Ecke von der Hauptstraße treffen?
4: A sus órdenes, zu Ihren Diensten. Wir sind sofort da. Ich glaube, die Bürgermeisterin hat einen besonders wichtigen Job für uns.
3: Manni klemmt sich den Bleistift hinters Ohr, zieht die Arbeitshandschuhe an und holt die Werkzeugkiste.
4: Hüpft rein! Uno, dos, tres, cuatro, cinco, seis, siete, ocho.
3: Die sieben Werkzeuge und Meister Manni machen sich bereit.

0: Nanu, heute ist Mr. Lopat ja gar nicht zu sehen. Also steigen die Freunde gleich ins Auto und fahren zur Hauptstraße. Dort wartet Bürgermeisterin Rosa schon vor einem prächtigen, neu gestrichenen Haus.
1: Hola, Bürgermeisterin Rosa.
2: Hola, Manni, und hallo, Leute. Willkommen am neuen Sheet Rock Hills Filmtheater.
3: Wow!
4: Oh, wie schick!
2: Heute Abend ist die große Eröffnung und ich vermute, dass die ganze Stadt hier sein wird.
5: Es sieht wunderschön aus. Und was sollen wir hier machen?
2: Am Vordach von dem Kino fehlen sämtliche Lichter. Ich möchte, dass ihr rund um die Anzeigentafel Glühbirnen einschraubt, damit hier alles hell und schön erleuchtet wird.
6: Dafür brauchen wir aber eine Menge Glühbirnen.
2: Sieh, Rosti. Was meinst du, Manni? Könnt ihr das machen?
5: Absolutamente. Es wird alles toll aussehen. Nicht wahr, Freunde?
3: Jawohl, Manni!
2: Oh, vielen Dank. Ich wusste, dass ich mich auf dich verlassen kann.
0: Die Bürgermeisterin geht ins Kino. Nein, sie will sich keinen Film ansehen. Jedenfalls jetzt noch nicht. Sie muss noch arbeiten, damit am Abend, wenn die Zuschauer kommen, auch im Kino alles vorbereitet ist und gut aussieht. Für die Außenfassade sind Manni und sein Team zuständig.
5: Dann wollen wir jetzt mal schnell zur Kelly und Glühbirnen besorgen.
3: Ja, klar!
0: Im Eisenwarenladen ist es heute sehr laut, denn Kelly rührt mit einer Mischmaschine leuchtend grüne Wandfarbe an.
1: Hola, Kelly!
7: Hi, Manni! Hi, Leute! Was kann ich für euch tun?
4: Wir brauchen viele Glühbirnen!
7: Grünen Zwirn?
8: Glühbirnen!
7: Spülbürsten?
1: Glühbirnen!
7: Ach so, Glühbirnen! Hier, da hinten!
1: Wir brauchen unheimlich viele Glühbirnen!
7: Oh, ich fürchte, ich habe gar nicht mehr so viele.
6: Genau das haben wir befürchtet.
9: Wäre auch unwahrscheinlich, wenn du so viele hättest, wie wir brauchen.
7: Moment mal, jetzt fällt es mir wieder ein. Ich habe heute Morgen einen ganzen Karton Glühbirnen bekommen.
1: Incredible.
4: Du kannst uns immer helfen, Kelly.
0: Der Karton steht hoch oben im Regal.
5: Darf ich, Kelly?
7: Gracias, Manni.
0: Manni klettert eine Leiter hinauf und holt den Karton mit den Glühbirnen.
4: Sei vorsichtig, Manni. Oh, Glühbirnen sind ja sowas von empfindlich. Das heißt, sie können leicht zerbrechen.
5: Okay, sehen wir uns die mal an.
0: Er öffnet den Karton.
5: Ah, perfekto.
0: Alle Glühbirnen sind heil.
7: Soll dir jemand helfen, den Karton zum Wagen zu bringen?
6: Das kann ich machen, Manni.
5: Okay, Rosti, aber vergiss nicht, cuidado. Langsam und vorsichtig.
6: Alles klar, Manni.
5: Kommt, Leute, wir bezahlen Kelly die Glühbirnen und dann nichts wie weg.
0: Rosti schiebt den Karton zur Tür.
6: Die Bürgermeisterin wird sich freuen, wenn die Anzeigentafel in hellem Licht erstrahlt.
0: Oh nein, er ist mit den Glühbirnen gegen den Türrahmen geknallt.
5: Was war das, Rosti?
6: Was für ein Geräusch, ich hab nichts gehört.
5: Ist irgendetwas passiert?
6: Nein, Manni, es ist nichts passiert. Ich war sehr vorsichtig.
5: Dann ist ja alles gut. Bürgermeisterin Rosa verlässt sich auf uns und wir dürfen sie nicht enttäuschen.
0: Vor dem Kino trägt Manni zuerst die Werkzeugkiste aus dem Auto.
5: Am besten fangen wir gleich an. Es ist spät geworden und wir haben eine Menge zu tun.
0: Vorsichtig holt er den Karton, öffnet ihn und erschrickt.
10: Was ist los, Manni?
5: Alle Glühbirnen sind
9: kaputt.
10: Was ist passiert?
5: Ich habe keine Ahnung. Wir waren doch alle sehr vorsichtig, nicht wahr?
10: Ja.
9: Wir waren vorsichtig.
8: Sehr vorsichtig.
4: Ganz, ganz besonders vorsichtig.
5: Rosti, du warst doch auch vorsichtig, nicht wahr?
10: Mhm. Was sollen wir denn jetzt nur machen?
5: Tja, wir müssen wieder zur Kelly und sehen, ob sie noch mehr Glühbirnen hat.
1: Aber wir müssen uns beeilen. Die große Eröffnung findet bald statt.
0: So schnell wie möglich fahren sie wieder zu Kellys Eisenwarenladen. Aber dort erleben sie eine böse Überraschung.
6: Da drin ist es ziemlich dunkel.
9: Weil der Laden geschlossen ist.
4: Wir könnten Kelly vielleicht suchen gehen.
5: Dafür haben wir keine Zeit mehr. Wir müssen zurück und der Bürgermeisterin das mit den kaputten Glühbirnen erzählen.
0: Manni hat bisher immer alle Aufträge perfekt erledigt. Doch dieses Mal wird er das wohl nicht schaffen. Niedergeschlagen fahren die Freunde wieder zum Kino. Bürgermeisterin Rosa ist gerade mit ihrer Arbeit fertig geworden und will nun die Außenbeleuchtung testen.
2: Hola, Manni. Ich wollte gerade die Lichter anknipsen.
5: Bürgermeisterin, ich muss Ihnen etwas sagen.
2: Ich kann's gar nicht erwarten, bis alles leuchtet. Gracias, Manni. Gracias, Leute.
5: Lo siento, Senora, es tut mir leid, aber wir mussten aufhören, weil nämlich alle Glühbirnen kaputt waren.
2: Alle Glühbirnen waren kaputt? Wie ist das möglich? Ich bin sicher, ihr wart sehr vorsichtig, Sie?
5: äußerst vorsichtig. Gleich morgen früh gehen wir zu Kelly und holen neue Glühbirnen.
7: Aber morgen ist es zu spät. Was soll ich all den Leuten erzählen, wenn sie heute Abend zur großen Eröffnung herkommen?
0: Alle sind ganz traurig. Aber am traurigsten ist Rosti, die Rohrzange.
6: Manni, könnte ich dich für einen kurzen Moment sprechen? Ich weiß, ich hab gelogen. Ich hab nicht aufgepasst und bin mit dem Karton in Kellys Laden gegen die Tür geknallt. Deshalb sind alle Glühbirnen kaputt gegangen. Ich bin ein ganz schlechtes Werkzeug.
5: Rosti, warum hast du es mir nicht gleich gesagt, als es passiert ist?
6: Ich hatte Angst, dass du auf mich böse bist, weil ich nicht zugehört habe. Oh, es tut mir leid, Manni.
5: Tja, ich bin froh, dass du es mir erzählt hast. Aber ich glaube, jetzt kommt noch etwas auf dich zu.
6: Ganz allein in der Werkzeugkiste stehen und erst wieder rauskommen, wenn du es erlaubst.
5: Nein, Rosti. Noch etwas Schlimmeres als das. Du musst es der Bürgermeisterin erzählen.
6: Ich hab befürchtet, dass du das sagst.
0: Rosti nimmt all seinen Mut zusammen und hüpft zur Bürgermeisterin.
6: Bürgermeisterin Rosa?
7: Sie, Rosti?
6: Ich hab die Glühbirnen kaputt gemacht.
7: Ist das wahr?
6: Ja, das ist die Wahrheit. Ich hab gelogen, weil ich nicht in Schwierigkeiten kommen wollte.
7: Rosti, eins habe ich gelernt. Wenn du die Wahrheit sagst, kommst du normalerweise nicht in Schwierigkeiten.
6: Es tut mir leid, Bürgermeisterin Rosa. Hätte ich nur nicht gelogen.
7: Ich danke dir, dass du ehrlich gewesen bist. Aber was machen wir mit der Anzeigentafel?
6: Ich habe eine Idee.
0: Rosti flüstert Manni seine Idee ins Ohr. Und der findet sie gut.
5: Wir sind bald wieder da, Signora Rosa.
7: Ihm wird schon was einfallen. Er ist Manni.
0: Als erstes fahren die Freunde zurück in die Werkstatt. Dort schrauben sie alle Glühbirnen, die sie finden können, aus den Lampen. Aber viele sind das nicht.
6: Das ist eine?
5: I das.
9: Wir brauchen aber viel mehr als nur zwei.
6: Wir fragen unsere Freunde und Nachbarn, ob sie uns mit ein oder zwei Glühbirnen aushelfen können.
10: Ja, das machen wir.
5: Leute, ihr macht die Runde bei unseren Nachbarn und ich frage Mr. Lopard, ob er noch ein paar Glühbirnen übrig hat. Buenas noches, Mr. Lopard.
11: Oh, hallo Manni, sieh nur das viele Popcorn, das ich für die große Eröffnung unseres neuen Filmtheaters mache.
5: Das sieht lecker aus, Mr. Lopard. Haben Sie vielleicht eine oder zwei Glühbirnen, die Sie entbehren können?
11: Glühbirnen? Ja, schon möglich. Ich schau mal nach.
0: Die Freunde gehen von Haus zu Haus. Überall bekommen sie eine oder mehrere Glühbirnen. Sie bekommen runde und längliche, festliche und schlichte, helle und dunkle. Sie bekommen Glühbirnen in allen Farben des Regenbogens. Und tatsächlich, endlich haben sie genug und fahren zurück zum Kino.
5: Wir sind wieder da, Bürgermeisterin Rosa, und jetzt haben wir genug hier, um die Arbeit zu beenden.
7: Aber woher habt ihr all diese Glühbirnen?
5: Wir haben sie von unseren Freunden und Nachbarn bekommen. Das war allein Rostis Idee.
7: Rosti, ich muss sagen, du bist muy intelligente. Wirklich, du bist sehr klug.
5: Okay, Freunde, ran an die Arbeit.

0: Die Freunde haben es geschafft. Alle Glühbirnen rund um die Anzeigetafel sind eingeschraubt. Jetzt kommt der große Augenblick.
1: Rosti, würdest du es vielleicht einschalten?
2: Ich?
1: Sie.
0: Rosti hüpft auf den Lichtschalter und alle Glühbirnen leuchten.
1: Es ist noch viel schöner, als ich es mir vorgestellt habe. Was für eine großartige Idee, Rosti. Und gerade noch rechtzeitig. Die Leute müssen jeden Augenblick kommen.
2: Wir haben gute Arbeit geleistet.
3: Ja, das haben wir. Und jetzt nichts wie hinein, damit wir gute Plätze kriegen.
0: Da kommt Mr. Lopart.
4: Hey, Leute, fangt ja nicht die Vorstellung ohne mich an.
0: Er rollt eine große Tonne vor sich her.
4: Ich habe das Popcorn.
0: Manny fragt erst gar nicht, ob er helfen kann. Er rennt lieber gleich zur Tür und hält sie Mr. Lopart auf. So kommt das Popcorn auch heil im Kino an.
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3: Was gibt's Neues in Österreich und der Welt? Ich erklär's dir gerne. Die Ines hier, hallo. Wenn bei uns der Herbst beginnt, fliegen viele Vögel ins Warme. In der nächsten Zeit werden viele tausende elegante Großvögel, Kraniche, unser Land durchqueren. Man erkennt den Kranich an seinem schlanken grauen Körper, seinen langen schwarzen Beinen und dem langen Hals. Besonders auffällig ist die schwarz-weiße Kopfzeichnung mit dem roten, federlosen Scheitel und er hat ein buschiges Hinterteil. Wenn sich viele, oft tausende Kraniche zusammentun und gemeinsam Richtung Süden fliegen, kann man ein ganz besonderes Naturschauspiel am Himmel beobachten. Sie bilden als Fluggruppe den Buchstaben V nach und machen sich außerdem mit weithin hörbaren Rufen, die wie Trompeten klingen, bemerkbar. Alle, die Kraniche am Himmel sehen und beobachten, können online auf www.birdlife.at ihre Sichtung bekannt geben und wenn möglich sogar Fotos vom sogenannten Kranichzug hochladen. Lesen lernen beginnt schon vor dem ersten Schultag. Die Welt begreifen, sehen, spüren – all das beginnt für ein Kind bereits ab dem Tag seiner Geburt. Schon im Baby- und Kleinkindalter können Bilderbücher, die man sich gemeinsam mit dem Kind anschaut und die man ihm vorliest, sein Interesse an Sprache und Geschichten fördern. Das Netzwerk »Was steht da?« fordert eine verbindliche Lesestrategie ab dem Kindergarten. Das heißt, jedes Kind soll Zugang zu Büchern haben und dafür braucht es in Kindergärten, Schulen, aber auch in Bibliotheken verlässliche Mittel und ausreichend Personal. Eine durchgängige Leseförderung soll die Kinder von der Familie über den Kindergarten bis hin in die Volksschule begleiten. Denn jedes Kind, das lesen lernt und gut lesen kann, hat auch später größere Chancen auf seinem weiteren Bildungsweg und kann sich auch in der Gemeinschaft noch besser einbringen. Ein sensationeller Weltrekord mit einem Zauberwürfel ist im Land China geknackt worden. Und zwar von einem 6-jährigen Mädchen namens Lian Yunzi. Die kleine Chinesin hat in der Stadt Wuhan bei 2 Zauberwürfelturnieren mitgemacht. So ein Zauberwürfel besteht aus 6 verschiedenen Farben, weiß, gelb, orange, rot, grün und blau und ist ein Geduldsspiel aus 27 kleineren Einzelwürfeln, die miteinander verbunden, aber auch beweglich sind. Die soll man so aneinanderreihen, also den Würfel so verdrehen, dass am Ende jede Seite wieder nur eine einzige Farbe zeigt. Ja, und das ist der kleinen Lian sensationell schnell gelungen, nämlich in einer Zeit von nur 4,27 Sekunden. Richtig schnell und damit Weltrekord. Für diese Leistung hat die 6-Jährige dann einen riesigen goldenen Pokal strahlend entgegengenommen.
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5: Hallo, schön, dass du wieder bei Radino Sprachschatz dabei bist. Heute geht's um etwas, das jeder kennt, die Familie. Familien können ganz unterschiedlich aussehen. Manche Kinder leben mit Mama und Papa zusammen, andere mit nur einem Elternteil. Manche haben 2 Mamas oder 2 Papas. Und manchmal wohnen auch Oma, Opa oder andere Verwandte im selben Haus. Es gibt kleine Familien und große Familien. In manchen Ländern, zum Beispiel in Niger in Afrika, haben Eltern im Durchschnitt mehr als 6 Kinder. Das ist ganz schön viel, oder? Da ist immer was los, bestimmt laut, bunt und fröhlich. Egal ob groß oder klein, Familie ist überall dort, wo Menschen sich gern haben und füreinander da sind. Und jetzt schauen wir mal, wie die Wörter Mama, Papa und Familie in anderen Sprachen klingen. Auf Türkisch sagt man Anne für Mama und Baba für Papa. Und Familie heißt Aile. In Bosnien, Kroatien oder Serbien klingt das so. Mama und Tata. Fast wie bei uns, nur der Papa heißt Tata. Das ist auch auf Polnisch so. Mama, das ist leicht, und Tata für Papa. Und auf Englisch, da heißt es Mom und Dad. Und Familie ist Family. Zum Beispiel, my mom and my dad are my family. Hast du gemerkt, wie ähnlich viele dieser Wörter klingen? Mama, Mom, Tata, Dad, fast überall versteht man das. Vielleicht, weil Mama und Papa zu den ersten Wörtern gehören, die Kinder auf der ganzen Welt sagen. Zum Schluss sprechen wir nochmal alles gemeinsam. Mama, Papa, Familie. Auf Türkisch, Anne, Baba, Aile. In Polen, Bosnien, Serbien und Kroatien heißen die Eltern Mama und Tata. Und auf Englisch klingt das so. Mom, Dad, Family. Super, du hast heute wieder etwas Neues gelernt. Und vielleicht magst du ja später deiner Familie erzählen, wie man Mama und Papa in anderen Sprachen sagt. Das war Radinos Sprachschatz. Tschüss, bye bye. Und auf Türkisch, güle güle.
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4: Juhu, Spielzeit mit Mia. Ich bin Radino, dein Radio-Dino. Und jetzt hat gerade eine neue Stunde angefangen. Und in dieser Stunde will ich Dino viel spielen. Spielst du mit? Ja? Juhu!

0: Radino, warum räumst du denn alle deine Spielsachen aus?
1: Ich will mal was anderes spielen. Und ich schau grad, was ich alles hab.
0: Oh, oh, weißt du was? Lass uns lieber was unternehmen, hm? Was meinst du?
1: Ja!
0: Hier kommen ein paar ganz tolle Tipps.
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3: Hallo, da ist die Ines. Hämmern, drehen, nähen und staunen. Beim Kinderhandwerkstag am Brandlhof in Radelbrunn im Bundesland Niederösterreich zeigen dir Handwerkerinnen und Handwerker, wie Kerzen gemacht, mit einem Spinnrad Fäden gesponnen oder aus flüssigem Glas Flaschen und Vasen gemacht werden. Und das Beste ist, du darfst es auch selbst ausprobieren. Am 4. Oktober von 10 Uhr vormittags bis 5 Uhr am Nachmittag. Kreatives Basteln steht bald wieder am Programm des Bastelbienenclubs in der Westfield Shopping City Süd im Bundesland Niederösterreich. Der lädt Kinder ab 4 Jahren kostenlos zum Mitmachen ein. Das bunte Spiel- und Spaßprogramm beginnt um 2 Uhr nachmittags und geht bis 5 Uhr. Nächster Termin ist am 7. Oktober. Um Zorn und Wut geht es im Handpuppenspiel »Wut ist ein gutes Gefühl«. Kinder von 4 bis 8 Jahren sind eingeladen, bei Theater, Gespräch und Basteln zu verstehen, warum Wut und Zorn wichtig sind und wie du am besten damit umgehst. Am 12. Oktober um 4 Uhr am Nachmittag in der Gemeindebücherei Langenzersdorf und am 14. Oktober in der Pfarrbibliothek Biesamberg. Die Teilnahme ist gratis, aber bitte melde dich vorher an. Wenn auch du eine richtig coole Veranstaltung weißt, dann verrat sie uns gerne auf www.meinkinderradio.at.
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0: Hallo zu Hause, ne? Was machst du heute so? Bei uns auf mein Kinderradio hörst du immer wieder Tipps, was du so anstellen kannst mit deinem Wochenende. Wir erzählen dir von tollen Veranstaltungen oder geben dir auch mal Basteltipps oder sowas ähnliches. Du kannst auch auf unserer Homepage nachschauen, www.meinkinderradio.at. Vielleicht findest du dort ja eine Idee. Auf jeden Fall begleiten wir dich mit vielen Geschichten und mit richtig guter Musik durch dein Wochenende. Viel Spaß!
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0: Und jetzt, weißt du, was jetzt kommt?
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0: Genau, für alle unsere Geburtstagskinder ein tolles Lied zum Geburtstag.
1: Yeah!
0: Na dann, alles Gute, liebe Freunde.

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4: Entspannungsrätsel für Kinder Nummer 27. Leg dich ganz bequem hin und schließ deine Augen. Hör einen Moment lang in dich hinein, ob dich auch nichts mehr stört. Fühlst du dich rundum wohl? Spür deinen Körper, wie er da liegt. Lass deine Gedanken für eine Weile vorbeiziehen. Du bist ganz ruhig und entspannt. Bereit für das Rätsel? Dann kann es losgehen. Stell dir mal vor, du bist ganz klein, winzig klein. Und dich gibt es nur im Winter. Dann, wenn es draußen so richtig kalt ist. Du kommst nie allein, sondern mit vielen deiner Schwestern und Brüder. Wenn es soweit ist, fällst du vom Himmel herab, nach unten auf die Erde. Dabei bist du ganz weiß und siehst aus wie ein kleiner Wattebausch. Dort unten auf der Erde freuen sich die Kinder, wenn sie dich sehen. Denn wenn viele deiner Geschwister dich begleiten, können die Kinder auf der Erde wunderbar mit euch spielen. Sie können auf euch rutschen und fröhlich schlittern. Viel Spaß macht es ihnen, mit dem Schlitten auf euch einen Hügel hinabzusausen. Manchmal setzt du dich auch von außen ans Fenster und malst weiße, winterliche Muster an die Scheibe. Hast du inzwischen erraten, was du in diesem Rätsel warst? Die Lösung erklingt gleich nach dem Gong. Wenn du sie jetzt noch nicht wissen willst, dann drücke Pause. Aber sicher, das war bei diesem Rätsel doch gar nicht schwer. Du warst eine kleine, weiße Schneeflocke. Atme nun ein paar Mal ganz tief ein und aus. Ball deine Hände zu festen Fäusten. Reck und streck dich, bis du dich voller Kraft und Energie fühlst.

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0: cooler Tag. Ist es nicht?
1: Hey!
0: Hey, Sarah!
1: Oh. Tom, ich mag solche Tage.
0: Auf jeden Fall.
1: Und was magst du so?
2: Ich mag Lehrer, die mal fehlen und mich nicht mit Mathe quälen. Ich mag Papis mit viel Zeit

0: Heute habe ich so Lust auf Kuchen. Können wir vielleicht einen backen, Mama?
1: Aber Radina, du hast doch gerade erst ein Eis gegessen und jetzt hast du schon wieder Lust auf Kuchen?
0: Aber Mama, du weißt ja, dass ich von Süßigkeiten nie genug krieg. Also können wir jetzt einen Kuchen backen, bitte?
1: Na gut, ausnahmsweise. Aber ich suche aus, welchen wir backen, okay?
0: Juhu, Kuchen, juhu!
1: Psst, also wenn Radino wüsste, dass ich letztens ein Rezept für einen gesunden Karottenkuchen gesehen habe, aber verrate es ihm nicht. Das bleibt unser Geheimnis.

Ist das nicht toll, schon wieder Wochenende? So schön es mit den Freunden in der Schule und im Kindergarten auch ist, am allerschönsten ist es schon daheim bei der Familie, oder? Ich hoffe, du verbringst heute einen wunderbaren Tag mit vielen schönen Überraschungen und viel Spaß. Und du weißt ja, wenn du Lust auf Musik oder Geschichten hast, dann schalt einfach mein Kinderradio ein. Wir sind natürlich auch am Wochenende für dich da.

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0: Die Nachrichten sind vorbei und damit wird's wieder Zeit für eine neue Stunde mit Radino.
2: Jetzt ist Radino Spielzeit, oder?
0: Genau.
2: Gibt's da wieder einen Spieltipp?
0: Schauen wir mal.
2: Darf ich schon das nächste Lied starten?
0: Aber sicher. Schönen Nachmittag dir zu.

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4: Und dazu begrüßt dich heute die Ines. Hallo, schön, dass du da bist. Die Österreichische Nationalbibliothek feiert ein rundes Jubiläum. Und zwar mit dem dazugehörigen Globenmuseum. Das ist im Jahr 1956 in der Bundeshauptstadt Wien in der Herrengasse gegründet worden, also vor genau 70 Jahren. In der Einzahl heißt es ja Globus. Und das ist ein kleines rundes Modell unserer Erde. Das sind alle großen Ozeane und alle Kontinente und Länder auf den ganz bunten Farben aufgezeichnet. Ja, und im Globenmuseum, wo es ganz viele dieser Erdemodelle anzuschauen gibt, wird nun zum 70. Jubiläum ein ganz neuer Ausstellungsraum eröffnet, der multimedial zu erfahren sein wird. Also neben den Globen gibt es auch viele kleinere und größere Bildschirme, die viel Wissenswertes über die Geschichte dieser Erdeobjekte erzählen werden. Tatsächlich handelt es sich beim Globenmuseum nach wie vor um das einzige Museum dieser Art weltweit. Im Bundesland Niederösterreich ist jetzt eine römische Stadt entdeckt worden. Ein Forschungsteam hat in St. Pantaleon, Erla, im Bezirk Amstetten, die Überreste einer bisher unbekannten Stadt gefunden, die vor vielen tausenden Jahren von den Römern erbaut worden sein dürfte. Das Gebiet erstreckt sich über etwa 30 Hektar. Das sind von der Größe her etwa 30 Fußballfelder nebeneinander. Und man kann sehr gut ein regelmäßiges Straßenraster erkennen. Außerdem ist auch ein Amphitheater gefunden worden. Das sieht ähnlich wie ein Fußballstadion aus, nur weniger modern, aber es haben immerhin etwa 8000 Menschen darin Platz gehabt. Die gefundene Stadt hat möglicherweise früher den Namen Claudivium gehabt. Und die Forscherinnen und Forscher wollen durch weiterführende Untersuchungen viele weitere Fragen zu diesem neuen Fund klären. Hallo ist in Österreich ein weit verbreiteter Gruß. Wenn man sich so umhört, wird bei uns, egal ob in der Stadt oder am Land, gerne das Wort Hallo zum Grüßen benutzt. Sowohl von Kindern als auch von Erwachsenen. Eine aktuelle Studie zeigt, dass man auch Christi oder Grüß Gott auch sehr oft als Begrüßung verwendet. Allerdings dann eher bei Menschen, die man besser kennt und auch eher im ländlichen Bereich. Zum Beispiel beim Einkaufen im Bäckerladen nebenan, wo man auch durchaus Du zueinander sagt. Viele ältere Menschen beschweren sich oft darüber, dass Kinder und junge Leute heutzutage seltener grüßen. Tatsächlich ist bei dieser Studie über Grußformeln aber herausgekommen, dass die Jungen recht häufig Hallo sagen und das sogar zuerst, wenn sie auf Ältere treffen. Die wiederum fühlen sich weniger dazu verpflichtet, selbst zu grüßen und warten dann eher auf ein Hallo vom Gegenüber. Wie grüßt du denn, wenn du deine Freunde triffst? Verrate es uns doch gerne in einer Sprachnachricht über Radinos gratis Handy-App.
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7: Hallo, hier ist die Anna. Heute hören wir uns an, wie dein Kopf bei jedem Abenteuer gut geschützt bleibt. Bist du auch so gerne draußen unterwegs? Mit dem Fahrrad, deinem Roller oder sogar auf Rollschuhen? Das macht riesigen Spaß. Aber es kann schon mal passieren, dass du dabei ausrutscht oder das Gleichgewicht verlierst. Wenn du dann auf den Kopf fällst, kann das richtig wehtun, stimmt's, Helmi?
6: Oh ja, Anna, wenn dein Kopf auf den Boden schlägt, kannst du eine Gehirnerschütterung bekommen.
7: Und das fühlt sich gar nicht gut an. Dir wird vielleicht schwindelig, du bekommst gemeine Kopfschmerzen oder dir wird sogar schlecht im Bauch. Vielleicht musst du zur Beobachtung eine Nacht lang ins Krankenhaus. Ganz sicher aber musst du eine Zeit lang Ruhe geben und aufs Spielen und Herumtoben verzichten. Damit das gar nicht erst passiert, gibt es einen super Trick. Setz immer deinen Helm auf. Du kannst dir dein Gehirn nämlich so wie einen weichen Pudding in einer harten Schale vorstellen. Damit es da drin eben nicht durchgeschüttelt wird, federt der Helm den harten Schlag ab und das Gehirn bleibt schön an seinem Platz. Eine richtig tolle Schutzhülle, so ein Helm. Sag am besten gleich deinen Eltern, dass sie auch immer einen tragen sollen, egal ob sie mit dem Fahrrad oder einem E-Scooter, also so einem elektrischen Roller, unterwegs sind. Aber aufgepasst, dein Helm hilft nur, wenn er auch richtig sitzt. Er darf nicht nach hinten rutschen und nicht wackeln. Probier mal aus, ob noch zwei Finger zwischen den Gurt und dein Kinn passen, dann sitzt er genau richtig.
8: Und wenn du einmal fest mit deinem Helm hingefallen bist, dann brauchst du einen neuen. Er könnte nämlich innen kaputt sein, auch wenn du es von außen gar nicht siehst.
7: Ein super wichtiger Punkt. Also, nimm deinen Helm mit, bevor du losflitzt. Am besten denkst du immer an Helmi. Der hat ja auch immer einen auf. Stimmt's, Helmi?
8: Ja, genau, denn sicher ist sicher.
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2: Und schon wieder starten wir in eine neue Stunde Radinos Spielzeit. Weißt du nicht, was du spielen könntest? Na, wie wär's mit Einkaufen oder Schule oder Türme bauen oder mit dem Zug fahren oder vielleicht müssen deine Stofftiere auch wieder mal zum Arzt. Vielleicht haben wir diese Stunde ja noch ein paar andere Tipps für dich. Viel Spaß!

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0: Dino, ich glaube, wir brauchen wieder mal ein Lied für Erwachsene auf mein Kinderradio.
1: Was? Schon wieder? Aber die Erwachsenenlieder, die kann ich gar nicht mitsingen.
0: Aber mein Schatz, du weißt doch, die Mamas und die Papas, die brauchen auch einmal eine kurze Auszeit. Und die verdienen dann auch ein tolles Lied, oder nicht?
1: Ja, okay. Hast ja recht, Mama. Dann schaue ich mal, was ich in meiner Liederkiste so finde. Was für die Großen. Wie findest du das? Schau mal.
0: Das wäre perfekt. Das mag ich sogar besonders gern. Hast du dir das etwa gemerkt?

0: Sicher, Mama, ich merke mir immer, wenn du sagst, dass du ein Lied magst.
1: Aha, oh, also das ist wirklich sehr aufmerksam von dir, Radino. Also, liebe Mamas und Papas, das hier ist zwar mein Kinderradio, aber auch wir Erwachsenen können uns jetzt einmal kurz entspannen, weil das nächste Lied, das ist nur für uns.
0: Also, dass man eine Auszeit von mir braucht, eigentlich eine Frechheit.
1: Du Frechheit.
0: So, jetzt gibt's mal ein Lied nur für Mama und Papa.
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0: Staub.
1: Hallo.
2: Na, Ratino, was hast du denn noch vor am restlichen Wochenende?
1: Ich? Was haben denn wir vor?
2: Also wir haben diesmal nichts Besonderes vor. Zu Hause gibt's einiges zu tun und außerdem war die Woche recht anstrengend. Deshalb werden wir jetzt einfach nur entspannen. Und du kannst dir überlegen, ob du jemanden zum Spielen einladen möchtest oder ob du Oma besuchst oder ob du es dir einfach nur zu Hause gemütlich machst.
1: Mit Kekse essen und so?
2: Naja, mit Musik hören und lesen und Geschichten und so.
1: Na gut.

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1: Hallöle, hier ist der André und jetzt erkläre ich dir mal das Spiel Murmelgolf. Das ist ein Spiel, das kann man in der Sandkiste spielen. Und in der Sandkiste musst du dir zuerst mal eine Startlinie machen. Also du kannst so in den Sand hinein eine kleine Linie ziehen mit dem Finger oder mit dem Fuß. Und dann brauchen wir natürlich noch ein kleines Loch, und zwar in ca. 2 bis 3 Metern Entfernung. Da kannst du ganz einfach in die Sandkiste hineingraben. Du siehst schon, es sollte doch ein bisschen eine größere Sandkiste sein. Es macht Sinn, die Strecke dazwischen auch ein bisschen gerade zu machen. Wir sagen auch dazu, etwas eben zu machen. Jetzt geht's los. Die Spieler erhalten jeder 3 Murmeln und murmeln eine nach der anderen in Richtung Loch. Wo die Murmeln stehen bleiben, bleiben sie bitte zuerst mal auch liegen. Von dort aus geht's dann nämlich in der nächsten Runde weiter. Also du nimmst die Murmel dort, wo sie liegen geblieben ist, und darfst von dieser Stelle aus weiter murmeln. Wer als erster alle Murmeln im Loch hat, gewinnt das Spiel auch. Ich wünsche dir ganz viel Spaß und wir hören uns schon im nächsten Kindertipp.
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0: Na, Radino, hast du dieses Lied wieder in deiner geheimen Liederkiste gefunden?
1: Ja, genau.
0: Sehr cool. Gefällt mir sehr, sehr gut.
1: Mir auch. Mama, ich gehe rausspielen.
0: Jetzt? Außerdem gibt's in wenigen Minuten wieder eine Geschichte hier bei uns.
1: Wann denn?
0: Na, gleich geht's los. Davor noch diese zwei Lieder hier.

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0: Alles geheim. Der kleine Rabe Socke und sein Freund Eddie Bär sind heute bei Wolle zu Besuch. Aber nicht zum Spielen oder Kuchen essen. Nein, das Schaf hat sein Zimmer frisch gestrichen. Und Socke und Eddie helfen ihm jetzt dabei, alles wieder einzuräumen.
1: Pass auf mit dem Bett, Eddie Bär. Das muss noch ein Stück weiter nach rechts.
2: Ist es so richtig, Wolle?
1: Noch ein Stück. Noch ein Stück, aber nur ein kleines. Stopp. Ja, so ist es gut.
3: Soll ich die Decke gleich oben drauflegen?
1: Ja, bitte, Socke. Gleich neben mein Kuscheltier.
3: Das kann ich dann ja gleich mit zudecken.
2: Das ist gut. Dann friert es nicht.
1: Genau, damit es sich nicht erkältet. So, wir sind fast fertig. Dankeschön, Eddie. Dankeschön, Socke.
3: Ja, wir sind echt gut. Wir sind die besten Einräumer des Waldes.
2: Die allerbesten.
1: Stimmt. Jetzt müssen wir nur noch meine Schatzkiste wieder hinstellen.
0: Schatzkiste? Hat Socke richtig gehört? Bevor die anderen auch nur Piep sagen können, schnappt er sich den Schlüssel, der auf dem Tisch liegt, und flattert zu der Kiste hinüber. Er will gerade das Vorhängeschloss öffnen.
1: Mac, nein, Socke, die nicht. Die Kiste bleibt zu.
2: Ja?
3: Warum denn?
2: Schade.
1: Weil da ist ein Geheimnis drin.
3: Ein Geheimnis? Oh, ja. Was denn für ein Geheimnis?
2: Hast du da vielleicht Honigbonbons versteckt?
1: Nein, da ist eine Überraschung drin. Das geht euch gar nichts an.
3: Was?
2: Warum denn nicht?
3: Überraschungen gehen mich immer was an. Dass du es nur weißt, Wolle.
1: Nee, die hier nicht.
0: Und schwupps hat Wolle dem kleinen Raben den Schlüssel weggenommen.
3: Hey!
2: Ups.
3: Was soll denn das?
0: Socke ist empört. Das kann Wolle doch nicht mit ihm machen. Wo der kleine Rabe vor Neugier fast platzt.
3: Du bist gemein, Wolle. Gib mir sofort den Schlüssel wieder.
1: Mach ich aber nicht.
3: Ich helfe dir nie wieder, wenn du so bist.
4: Wolle, kommst du mal bitte?
1: Ja, Mama. Sofort.
0: Wenn Mama ruft, gehorcht Wolle immer sofort.
1: Ich komme.
0: Mütter regen sich sonst so schnell auf und das mag er nicht. Socke und Eddie Bär bleiben zurück, ganz allein mit der Kiste und dem Geheimnis.
2: Was machst du denn da?
3: Das siehst du doch. Ich schnüffel.
2: Lass das lieber, Socke. Sonst ist Wolle sauer.
3: Schnüffeln ist ja wohl nicht verboten. Aber ich riech nichts. Überhaupt nichts. Also Käse ist da nicht drin.
2: Auch kein Honig?
3: Nee, auch kein Honig, Eddie Bär.
2: Schade.
0: Socke kann die Spannung kaum noch aushalten. Vorsichtig nimmt er die Kiste und schüttelt sie ein klitzekleines bisschen. Aber da ist nichts, kein Geräusch.
2: Und?
3: Ich kann nichts hören. So ein Rabenmist. Wenn ich nur den Schlüssel hätte, dann könnte ich mal schmummeln.
2: Hast du aber nicht. Den hat Wolle.
3: Ich muss aber wissen, was da drin ist.
2: Soll ich vielleicht mal aufmachen?
3: Du? Wie denn, Eddie?
2: Ich könnte es mit dem Hammer versuchen.
3: Worauf wartest du denn noch? Na ja, los, also, fang schon an.
2: Wenn du meinst.
0: Der Bär probiert es also mit dem Hammer.
1: Weiter.
0: Dann mit dem Schraubenzieher und schließlich sogar mit einem Draht. Aber er schafft es nicht. Die Kiste bleibt zu. Es entsteht nur ein kleines Loch.
2: Mehr geht nicht. Ich krieg sie nicht auf.
3: Vielleicht kann ich ja was erkennen, wenn ich durch das Loch blinzel.
2: Aber das ist doch viel zu klein.
3: Quatsch, Kaspar. Ich versuch's.
0: Der kleine Rabe linst also durch das kleine Loch. Aber so sehr er sich auch anstrengt, er kann einfach nichts erkennen.
2: Und? Siehst du was, Socke?
3: Nee, meine Augen sind zu groß für das kleine Loch. Dann soll das doofe Geheimnis eben bleiben, wo der Pfeffer wächst.
2: Vielleicht, wenn wir die Kiste von oben fallen lassen, dann geht sie bestimmt auf. Fass mal mit an, Socke.
3: Können wir ja mal versuchen.
0: Die beiden heben also die Kiste hoch und wollen sie gerade fallen lassen. Doch genau in diesem Moment kommt das Schaf angerannt.
1: Mäh, halt! Vorsicht, nicht kaputt machen!
3: Na, also, wir wollten...
2: Oh, Wolle, da bist du ja wieder.
1: Ja, allerdings. Stellt sofort die Kiste wieder hin.
2: Ist gut.
3: Eigentlich ist das deine Schuld, Wolle. Du hättest uns ja gleich sagen können, was drin ist.
1: Jetzt gebt endlich Ruhe. Ich schließe ja schon auf.
2: Oh, auch prima.
3: Ja, nun mach schon, Wolle.
1: Ihr habt mir fast die Überraschung verdorben.
3: Überraschung?
2: Welche Überraschung?
1: Na, die hier.
0: Das Schaf öffnet den Deckel der Schatzkiste und zum Vorschein kommt...
2: Ist die schön.
3: Eine Torte. Eine Ringelsockentorte in Rot und Weiß. Wie kommt die denn da rein?
1: Die sollte doch mein Dankeschön werden, weil ihr mir so toll helft.
2: Ach, du dickes Ei.
3: Wann sollte es denn die Überraschung geben?
1: Na jetzt, wenn alles fertig eingeräumt ist.
2: Entschuldigung.
3: Wir haben die Kiste ja gar nicht aufgekriegt. Das Geheimnis ist heile geblieben.
2: Genau. Ganz heil sogar.
1: Stimmt. Da habt ihr ja noch mal Glück gehabt.
2: Und du auch.
3: Wir alle. Dann können wir das Geheimnis ja jetzt aufessen.
2: Oh, prima. Wir essen die Überraschung. Ja.
1: Die Ringelsockentorte.
3: Worauf warten wir denn noch? Auf die Plätze? Fertig? Los!
0: Und dann futtern die Freunde die leckere Ringelsockentorte auf, bis kein Krümelchen mehr übrig ist.
5: Das ist lecker.

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Hallihallo, du hörst mein Kinderradio und wir sind mitten im Wochenende. Da kann man viele Sachen machen, zu denen du unter der Woche wahrscheinlich gar nicht kommst, weil du in den Kindergarten oder in die Schule gehst. Aber jetzt hast du mal Zeit. Und wenn du ein paar Ideen brauchst, bei uns hörst du immer wieder Veranstaltungs-, Spiel- oder auch Basteltipps. Da kann dir eigentlich gar nicht mehr langweilig sein, oder? Und außerdem gibt's natürlich

0: So, jetzt gibt's mal ein Lied nur für Oma und Opa. Und danach geht's gleich wieder weiter mit richtig guter Kindermusik.
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Dino, ich muss dir jetzt unbedingt was erzählen. Die Hanna hat mir nämlich ein Mail geschrieben. Die Hanna aus Krambach. Das ist in der Nähe von Graz, sagt sie. Und sie hat eine Dino-tolle Idee gehabt. Weißt du, es gibt nämlich Kinder, die haben gar nicht viele Spielsachen und auch nicht viel Schönes zum Anziehen. Und da hat die Hanna einmal ihr Zimmer und ihren Kasten ausgemistet. Und alles, was ihr zu klein war oder womit sie nicht mehr spielen mag, das hat sie in einen Dino-großen Sack gegeben. Und diesen Sack, den hat sie dann mit ihrer Mama zur Caritas gebracht. Das ist ein Verein oder so und die geben alles, was sie bekommen, an die Leute weiter, die ganz, ganz wenig haben. Und deshalb kann jetzt ein armes Kind mit den Spielsachen von der Hanna spielen und hat die Sachen nicht kaufen müssen. Und das finde ich Dino toll. Und ich glaube, ich habe in meinem Zimmer auch ein paar Sachen, mit denen ich auch gar nicht mehr spiele. Und die werde ich jetzt gleich alle zusammensuchen. Und dann bringe ich sie auch dorthin mit meiner Mama zur Caritas. Also ich muss jetzt leider Dino schnell weg. Tschüss.

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12: Heute für dich im Nachrichtenstudio die Ines. Hallo, freut mich, dass du da bist. Das Bundesland Steiermark startet in den Reuse-Herbst. Reuse ist ein englischer Begriff und bedeutet auf Deutsch wiederverwenden. Viele Dinge, die wir in unserem Alltag gebrauchen, können mit der Zeit abgenutzt oder kaputt werden. Wenn wir sie dann nicht einfach in den Müll schmeißen, sondern zum Beispiel jemandem weiterschenken oder sie von jemandem reparieren lassen, können wir Abfall vermeiden. Genau darum geht es beim Reuse-Herbst, der gerade im Bundesland Steiermark stattfindet. Mehr als 110 Veranstaltungen und Aktionen rund ums Wiederverwenden, Neugestalten und Reparieren kann man bis 3. Oktober in der ganzen Steiermark besuchen. Unter anderem wird es viele Flohmärkte mit allerlei schönen, lustigen und originellen Sachen zu besuchen geben. Auch sogenannte Reparaturcafés werden dabei helfen, gebrauchte und kaputte Dinge wieder in Schwung zu bringen. Das genaue Programm kann man sich online auf abfallwirtschaft.steiermark.at anschauen. Gesund und gut gestärkt geht es in den Herbst. Wie wir das gut und motiviert schaffen können, möchte die österreichische Gesundheitskasse, kurz ÖGK, in einer für 8 Wochen laufenden Aktion mit vielen wertvollen Tipps zeigen. Gerade bei kleineren Kindergartenkindern, aber auch wenn die Kids dann in die Schule kommen, bringt der Kontakt mit anderen Kindern außer Spaß auch schon mal die eine oder andere Erkältung. Damit man dem schon vorbeugen kann, braucht es eine gute Kombination aus Bewegung an der frischen Luft, eine ausgewogene Ernährung und auch ausreichend Schlaf. Die eigenen Abwehrkräfte im Körper auf diese Weise zu stärken, kann so manchen Schnupfen verhindern und macht nebenbei auch stressige Phasen, wie das Lernen für Schularbeiten, leichter. Wie eine gesunde Jause für Kindergarten und Schule gestaltet werden kann und welche einfachen Hygieneregeln Schnupfenviren vorbeugen, all das und mehr gibt es online zu finden auf www.oegk.at/kids. Theaterspielen geht im Bundesland Salzburg für alle. Bereits seit 30 Jahren wird im Salzburger Theater Ecke ein buntes Programm fürs Publikum erarbeitet. Menschen mit und ohne Behinderung stehen dafür verschiedene Bühnenstücke gemeinsam auf der Bühne. Zum runden Theaterjubiläum wird nun ein bekanntes Stück vom Märchenerzähler Hans-Christian Andersen aufgeführt, nämlich Die kleine Meerjungfrau. Darin geht es um Undine, die kleine Meerjungfrau, die es aus ihrer Unterwasserwelt an die Wasseroberfläche und zu den Menschen zieht. Was sie dabei über Sehnsucht, Zugehörigkeit und Veränderung lernt, kann man noch bis Ende Oktober im Theaterecke erleben. Die genauen Termine und Standorte kann man sich am besten online unter theater-ecke.com heraussuchen.
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13: Hallo, ich bin die Anna und heute besprechen wir, warum es Handyspiele extra für Kinder gibt. Wenn du diese Sendung schon öfters gehört hast, verstehst du wahrscheinlich, warum dir deine Eltern nicht alle Spiele am Handy erlauben. Also, wenn du auf ihrem Smartphone spielen darfst oder sogar schon ein eigenes hast. In manchen Spielen gibt es Chats, in denen Fremde dir Nachrichten schicken können. Das ist nicht so ungefährlich. Andere Spiele sind vielleicht zu schnell und zu kompliziert für dein Gehirn. Es gibt aber auch Spiele am Handy, bei denen du echt was lernen kannst. Zum Beispiel, wenn du über eine Aufgabe richtig nachdenken musst oder du spannende Rätsel lösen kannst. Auch gemeinsam was zu spielen kann toll sein, wenn ihr als Team eine Herausforderung meistert. Lass dir also ruhig mal von deinen Eltern ein paar Spiele zeigen, die sie gut für dich finden. Die schauen dann drauf, dass sie auch kindgerecht sind. Oft steht ein Alter dabei, ab wie vielen Jahren das Spiel empfohlen ist. Das kann helfen. Aber ganz genau wissen das sicher deine Eltern, ob es was für dich ist. Wichtig bleibt trotzdem immer, nur eine kurze Zeit spielen und insgesamt nicht zu viel Bildschirmzeit an einem Tag für deinen Kopf und deine Augen. Es gibt ja noch so viele andere Dinge auf der Welt, die Spaß machen. Zum Beispiel mein Kinderradio hören.
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Hallo, Kinder. Heute habe ich Glück. Heute ist der Sturm nicht so stark wie gestern, als ich euch die ersten Abenteuer von Sauri, dem kleinen Dinosaurier, erzählt habe. Ihr wisst ja noch, dass Sauri einen Freund gesucht hatte. Na, und den hat er ja auch gefunden. Fleddy heißt er und ist eine Flugechse. Fleddy wohnt fast immer bei mir, auf meinem obersten Ast. Ach so, ja. Wer mich noch nicht kennt, ich bin der alte Baum und stehe seit 225 Millionen Jahren hier an der gleichen Stelle. Ja, schon vor langer, langer Zeit stand ich hier, als noch Sumpfwälder die Erde bedeckten. Warm war es und feucht in allen Ländern. Darum wuchsen die Farne und Schachtelhalme zu riesigen Bäumen heran. Und ebenso riesig waren auch die Dinosaurier. Unser Freund Sauri ist allerdings noch nicht so riesig. Er ist ja auch noch keine 1000 Jahre alt. Genauso wie sein Freund Fleddy und wie Lurchi, der kleine Ichthyosaurier, der so toll schwimmen und tauchen kann. Den hat Sauri auch schon kennengelernt. Ihr wisst doch noch, an der kleinen Bucht am großen Meer, da hatten sie zusammen Wasserball mit einem Ast gespielt. Und von dem bösen Tyrannosaurus habt ihr gehört, wie er seinen genauso bösen Neffen Tyrus, den alle die Schreckensklaue nennen, losschickt, damit er Sauris Schwester fangen und zerfleischen soll. Aber das hatte ja glücklicherweise nicht geklappt. Fleddy war dann am Abend mit Sauri auf seinem Rücken zum Sumpf zurückgeflogen, wo Sauri mit seinen Eltern und seiner Schwester Sauria wohnt. Ich glaube, sie alle haben in der Nacht gut geschlafen und von ihren ersten Abenteuern geträumt. Also Kinder, machen wir auch jetzt wieder die Reise in die Vergangenheit. Versetzen wir uns wieder um viele Millionen Jahre zurück in die Zeit, in der Sauri und seine Freunde lebten.

0: dieser Nacht habe ich fast noch besser geschlafen als in der letzten. Und geträumt habe ich, ein kleiner Saurier hätte auf meinem Rücken gesessen und ich wäre mit ihm zu Lurchi an die kleine Bucht geflogen.
1: Aber das bist du doch auch, Fleddy. Du bist wohl noch nicht ganz wach und träumst noch immer. Guten Morgen.
0: Oh, guten Morgen, alter Baum. Na klar, das habe ich nicht nur geträumt. Ich habe ja wirklich gestern Sauri kennengelernt und bin mit ihm bei unserem Freund Lurchi gewesen.

0: Na, Sauri, ob Fleddy wohl auch kommt, um dich zur kleinen Bucht mitzunehmen?
1: Ganz bestimmt kommt er. Erstens hat er es versprochen und zweitens ist er mein Freund. Und wenn Freunde etwas versprechen, dann halten sie es auch.
2: Mir wäre wohler, du würdest hier in der Gegend bleiben, Sauri. Ihr könnt doch auch hier spielen und müsst nicht so weit weg.
1: Aber wir haben es doch auch unserem Freund Lurchi versprochen.
3: Ja. Und Versprechen muss man halten, ganz richtig. Hab keine Angst, Saura, es wird schon nichts Schlimmes passieren. Und wie ich Fleddy kenne, passt er gut auf seine Freunde.
1: Na klar, er kann doch alles aus der Luft beobachten. Und er kennt die ganze Gegend, vom Vulkanfelsen bis zum Meer. Von der Iguano-Schlucht bis ganz oben zum Gebirge hinter dem Wald.
0: Wenn er dich abholt, mache ich mich auch auf den Weg zur kleinen Bucht. Ich möchte auch die Ichtys kennenlernen und mit Lurchis Schwester spielen.
2: Ach, warum müssen Kinder ihren Müttern immer solche Sorgen bereiten?
0: Aber das wollen wir doch gar nicht, Mama Saura. Wir passen immer gut auf, das weißt du ja auch. Und wir sind allmählich groß genug, um allen Gefahren aus dem Weg zu gehen.
1: Und schließlich können wir uns auch wehren. Mhm. Wir sind ja nicht allein.
4: Adi, Odi, Eddy, ich lande bei euch.
0: Fleddy!
5: Guten Morgen allerseits. Na, bin ich pünktlich?
0: Guten Morgen, Fleddy.
3: Morgen, pünktlich.
5: Trotzdem habe ich dich schon mit Ungeduld erwartet. Wollen wir gleich los?
2: Nun mal nicht so eilig. Vielleicht möchte Fleddy ja erst mal etwas essen. Unsere Sumpfschachtelhalme und die Farnkräuter schmecken ganz ausgezeichnet.
5: Nein, vielen Dank, Mama Saura. Ich bin so früh noch nicht hungrig. Außerdem fange ich mir nachher in der kleinen Bucht ein paar Fische.
2: Fische?
3: Aber das weißt du doch, Saura. Flugechsen mögen liebend gern Fische und kleine Meerestiere.
5: Und Meeresfrüchte auch. So eine süße Bambussprossenalge als Nachspeise. Das schmeckt. Aber jetzt wollen wir los. Lurchi wartet sicher schon auf uns. Also, aufsteigen, Sauri.
0: Oh ja. Dann mache ich mich jetzt auch auf den Weg.
5: Na, wo willst du denn hin, Sauria?
0: Auch zur kleinen Bucht. Ich möchte Lurchis Schwester kennenlernen und mit ihr spielen.
5: Mit Lurchia spielen? Mhm. Das finde ich prima. Weißt du denn, wie du hinkommst zu der kleinen Ichthyosaurierbucht?
0: Aber ja, ich war schon mal da ganz in der Nähe. Ich gehe immer am Waldrand entlang, dann durch die Iguano-Schlucht über den Felsen und schon bin ich da. So schnell wie ich laufe, dauert das nicht lange.
2: Durch die Iguano-Schlucht? Ja. Oh. Da treibt sich doch immer der böse Tyrannosaurus mit seinem Neffen Tyros herum.
0: Vor denen habe ich keine Angst mehr. Ich bin schneller als die beiden zusammen.
5: Ich werde über dir herfliegen und dich begleiten.
0: Oh ja.
5: Von oben kann ich genau beobachten, ob irgendwo Gefahr lauert.
0: Ja.
5: Also, Sau,
0: ja.
5: Aufsitzen, ja. Und los.
0: Mal sehen, ob ihr mich einholt.
5: Eins, zwei, drei und Start. Hui!
3: Toll, wie der Fleddy da losfliegt. Solch einen Freund, mit dem man durch die Lüfte segeln kann, hätte ich mir auch gewünscht, als ich noch ein kleiner Dinosaurier war. Leider habe ich mit meinen Freunden immer nur am Waldrand und in den Sümpfen gespielt.
2: In der Luft hättest du mich auch ganz sicher nicht kennengelernt und ich wäre niemals deine Frau geworden.
3: Das stimmt.

0: Kannst du meine Schwester sehen, Fleddy? Sieh mal links an meinem Hals vorbei nach unten. Dann kannst du sie auch sehen. Oh ja! Holla! Sauria!
1: Holla, ihr zwei! Na, bin ich nicht schnell? Oh,
0: ganz fabelhaft! Gleich bist du schon am Ende der Iguano-Schlucht.
1: Sind Tyrannosaurus oder Tyros irgendwo zu sehen?
0: Ja, sie hocken da in einer Felsspalte. Halte dich mehr links, dann können sie dich nicht bemerken.
1: Danke! Ich laufe jetzt hier um den Felsen herum.
0: Vorsicht! Lauf schneller! Sie haben dich gehört!
2: Oh Schreck! Die beiden stehen auf und gehen auf die Felsspitze zu.
3: Das war diese verfluchte Saurier, die da eben so schnell vorbeilief. Ich hab sie an der Stimme erkannt.
4: Ja, und sieh mal nach oben. Da fliegt dieser verdammte Flugdrachen, dieser Fleddy mit dem kleinen Dinosaurier auf seinem Rücken.
3: Ich kann nicht sehen.
4: Wir müssen noch höher auf den Felsen. Da kannst du sie auch sehen und wir wissen, wohin sie wollen.
3: Ja, jetzt sehe ich sie.

0: Aber ganz in der Ferne. Sie fliegen zur kleinen Bucht, wo die Ichthyosaurier wohnen.
1: Kannst du die Saurier auch noch sehen?
0: Ja! Sie rennt wie verrückt und hat schon bald die Bucht erreicht.
1: Mach dich sofort auf den Weg und lauf hinterher. Du musst sie erwischen. Heute darf sie dir nicht wieder entkommen. Los, los!
0: Sofort! Heute schnapp ich dich, du verfluchtes Dinosauriermädchen!

0: Mama! Papa! Lucia! Seht mal, wer da angeflogen kommt.
1: Das ist Fleddy. Aber wen hat er da auf seinem Rücken?
0: Das ist unser gemeinsamer neuer Freund, Sauri.
2: Sauri?
0: Ja, ein Dinosaurierjunge. Er wohnt mit seiner Familie hinter der Iguano-Schlucht im Sumpfgebiet. Gestern war er auch schon mit hier und wir haben zusammen Wasserball gespielt. Da haben wir verabredet, dass Fleddy mit ihm heute wiederkommt.
3: Hola, Luchi, wir kommen!
4: Achtung, Sturzlandung!
5: Guten Tag, ich bin Sauri.
2: Guten Tag, Sauri.
0: Das ist mein Vater Lorchus.
2: Guten Tag.
0: Das ist meine Mutter Lorcha.
6: Guten Tag.
0: Und das meine Schwester Lorchia.
1: Guten Tag, Sauri.
5: Guten Tag, Lorchia. Ich habe auch eine Schwester. Sie heißt Sauria und ist ungefähr so alt wie du.
1: Ja? Hm? Oh, die würde ich gern mal kennenlernen.
7: Das kannst du haben. Guten Tag, ich bin Sauria, Sauris Schwester.
2: Ja, sag mal, wo kommst du denn so plötzlich her?
7: Von zu Hause. Ich bin vorhin ganz schnell losgelaufen Richtung Iguaneschlucht, dann über die Felsen.
5: Da haben wir Tyrannosaurus und Tyrus gesehen.
1: Die Schreckensklaue?
5: Ja, ich konnte Saurier aber warnen.
7: Und ich bin so schnell, ich konnte um den großen Felsen herumgerannt. Tja, und nun bin ich hier. Und ich freue mich darauf, dass ich mit Lucia und ihren Freundinnen spielen kann. Oder darf ich nicht mit euch spielen?
1: Aber klar kannst du mit uns spielen. Versuch mal, ob du auf meinen Rücken klettern kannst. Dann schwimme ich ein bisschen mit dir hin und her.
7: Oh ja! Hui, du bist aber glitschig.
1: Du musst dich an der Flosse auf meinem Rücken festhalten.
7: Ja.
1: Ja, so ist es richtig. Und nun los.
5: Rutsch bloß nicht ab. Sie kann nämlich auch nicht gut schwimmen, genau wie ich.
6: Und du wohnst also mit deinen Eltern hinter der Iguano-Schlucht in dem großen Sumpfgebiet?
5: Ja, hinter dem Wald, wo der uralte Baum steht, der sprechen kann.
2: Von dem haben wir schon gehört. Vielleicht können deine Eltern uns ja mal besuchen.
5: Ich werde es ihnen ausrichten. Ich glaube, sie würden sich freuen, einmal hierher zu euch zu kommen.
6: Und wir würden uns über ihren Besuch sehr freuen. Wir kennen kaum Dinosaurierfamilien. Wir sind ja hier im Wasser immer nur mit anderen Ichthyosauriern zusammen.
5: Oh, und mit mir ab und an.
2: Ja, natürlich, Fleddy. Ab und an auch mit dir. Aber du spielst ja meistens mit Lurche und wir sehen dich nur heran und wieder wegfliegen.
6: Oder manchmal in der Ferne, wenn er über den Felsen oder der Schlucht kreist, um Tyrannosaurus und Tyros zu beobachten und die kleineren Tiere zu warnen.
2: Ja, du bist ein prima Kerl, Fleddy. Wir sind alle stolz, dass Lurchi so einen Freund hat.
6: Und nun spielt schön, Kinder. Komm, Lurchus, wir schwimmen ein wenig hinaus. Mal sehen, was Lurchia mit ihrer neuen Freundin macht.
0: Und was wollen wir jetzt machen?
5: Ich weiß was. Wir zeigen Sauri unser Geheimversteck oben am Fluss.
0: Einverstanden. Aber Sauri muss uns versprechen, niemand davon zu erzählen.
5: Na klar, ich verrate doch keine Geheimnisse von Freunden. Aber ich weiß ja gar nicht, was für ein Geheimversteck das ist.
0: Das wirst du ja gleich sehen. Es ist eine Höhle mit drei Eingängen.
5: Oh.
0: Einer liegt mitten im Fluss und führt durch einen dunklen Tunnel nach innen. Da kann nur ich durch, weil man da tauchen muss.
5: Ein zweiter Eingang ist nur durch die Luft zu erreichen. Es ist ein schmaler Felsspalt, der immer enger wird und in der Höhle endet. Durch den kann nur ich hineingelangen.
8: Ja, wie soll ich denn da in die Höhle reinkommen?
0: Es gibt eine Stelle am Flussufer, die ist mit Farnen und Lianen bewachsen und etwas sumpfig. Von da führt ein Weg durch eine Öffnung direkt in die Höhle. Für uns beide ist das kein guter Eingang, aber für dich ist der genau richtig. Dinosaurier können doch am besten durch tiefe Sümpfe gehen. Und sie wohnen ja auch zwischen Farnen, Gräsern und Lianen.
5: Genau, wir wohnen auch so. Und durch tiefen Sumpf kann ich ganz prima laufen. Aber wo ist denn dieser Fluss, in dem die Höhle liegt? Hm?
0: Siehst du da hinten die große Eiche?
5: Hm, ja.
0: Da mündet der Fluss in unsere Bucht. Von da immer am Fluss entlang bis zu einem kleinen Wasserfall, der an der Seite vom Felsen herabkommt. Dann um eine Ecke. Und schon sind wir da. Also los.
5: Wenn Lurchi flussaufwärts schwimmt, gehst du immer am Ufer neben ihm entlang. Und ich fliege über euch und passe auf, dass uns niemand folgt. Wenn ich große Tiere sehe und es gefährlich wird, melde ich es sofort. Dann müsst ihr euch verstecken und dürft euch nicht rühren. Aber keine Angst, Sauri. Bis jetzt ist uns noch nie jemand begegnet.
8: Oh, toll, dass ihr jetzt meine Freunde seid und ich mit euch spielen und Abenteuer erleben kann.
5: Auf die geheime Höhle bin ich mächtig neugierig.

0: Komm, Lurcha, wir schwimmen wieder zurück an den Strand. Sieh mal, wie Lurcha und Saurier da springen und tanzen.
1: Ja, das sehe ich. Aber ich sehe auch etwas Furchtbares da am Strand hinter den Büschen.
0: Wahrhaftig, das ist Tyrus, die Schreckensklaue, die sich da versteckt.
1: Jetzt springt er heraus, direkt auf die Mädchen zu. Lurcha, Vorsicht! Komm weiter ins Wasser!
0: Mädchen, kommt hierher!
2: Warum denn? Wir spielen gerade so schön!
0: Die Schreckensklaue will euch fangen!
3: Ach, Blödsinn! Ich möchte nur ein bisschen mitspielen!
4: Dann komm doch! Wir spielen Kriegen und du musst uns fangen!
5: Ja, ja! Krieg uns doch!
3: Na, wartet! Ich komme!
1: Vorsicht, Mädchen! Er kann euch schnappen und zerfleischen!
4: Ach was! Er kann doch nicht schwimmen! Komm auf meinen Rücken, Saurier!
5: Ja!
4: So ist es gut! Und jetzt gibt's eine Ohrfeige mit meiner Schwanzflosse!
3: Au! Ich kann doch nicht schwimmen! Ich ertrinke! Hilfe!
0: Hilf dir doch selber, du böser Kerl!
1: Du bist selbst schuld! Warum willst du harmlose kleine Ichthy- und Sauriermädchen zerfleischen und auffressen?
3: Aber das will ich doch gar nicht! Aua! Hilfe! Ich hab wieder Boden unter den Füßen. Ich will doch nur mitspielen.
5: Ja, ja, das kenne ich. Das hast du gestern auch schon gesagt. Aber in Wahrheit wolltest du mich zerfleischen mit deiner scharfen Kralle, du.
4: Aber wenn er mit uns spielen will, dann soll er doch kommen.
5: Ja.
4: Na los, Schreckensklaue.
5: Schreckensklaue, Schreckensklaue, Schreckensklaue, Schreckensklaue.
3: Ach, seid ihr zu blöde. Spielt doch allein. Ich hau ab. Au! Verdammt!
4: Du bleib doch noch ein bisschen.
5: Er bleibt ja auch, aber anders als du meinst. Er bleibt stecken im Sumpf.
3: Blöde Weiber!

0: Ist es noch weit bis zu der Höhle?
1: Nein, hier ist schon der Wasserfall. Noch eben um die Ecke, dann kannst du den Eingang sehen, in den ich gleich hineintauche. Fleddy, kannst du irgendwas Gefährliches sehen?
0: Weit und breit nichts zu entdecken. Sauri?
2: Ja?
0: Noch 20 Schritte, dann siehst du die sumpfige Stelle mit den hohen Farnen und Lianen. Da hältst du dich links Richtung Flussmitte und siehst deinen Eingang.
2: Ja.
0: Ich fliege über dir her und passe auf, damit du ihn findest. Luigi, du kannst schon tauchen und in die Höhle schwimmen.
1: Verstanden. Ich tauche ab.
2: Hier ist der Sumpf mit den Lianen.
0: Jetzt links halten. Siehst du einen Eingang?
2: Ich sehe ein großes, dunkles Loch im Felsen.
0: Das ist der Eingang für dich. Da gehst du jetzt durch und nach ein paar Metern bist du in der Höhle. Ich komme dann von oben durch den Felsspalt nach. Luigi ist bestimmt schon drin.
2: Ist das auch nicht gefährlich?
0: Bist du eine ängstliche Kröte oder ein tapferer Saurier?
2: Ein tapferer Saurier?
0: Dann also rein in die Höhle.
2: Ich bin schon fast drin. Hui, ist das dunkel hier drin.
3: Hey, hallo, Sauri.
2: Oh je, wer ruft da? Das klingt ja schaurig.
3: Hörst du mich, Sauri? Ich bin es, Lurchi.
2: Oh, ja, ich höre dich. Wo steckst du denn?
3: Hier in der Höhle. Du brauchst nur noch einen Schritt, dann kannst du mich sehen.
2: Oh, es wird schon heller. Aber gruselig ist es trotzdem. Wo bist du denn, Lurchi?
3: Hier in dem kleinen See in der Mitte.
0: Hallo, Freunde, ich komme. Na, da seid ihr ja schon. Bist du gut durchgekommen, Sauri?
2: Ja, es ging ganz gut. Aber ein bisschen Angst habe ich schon gehabt. Es war so dunkel zuerst. Und viel heller ist es ja auch noch nicht geworden.
3: Aber du kannst doch was erkennen, oder?
2: Ja, hier die Felswand. Und einen kleinen Weg, der hier entlang läuft. Wohin führt denn der?
0: Das ist eine Überraschung. Geh mal ungefähr 20 Schritte den Weg entlang. Dann wird das ganz niedrig und eng. Wenn du dich ganz klein machst, gehst du noch ein paar Schritte und du wirst etwas ganz Tolles zu sehen kriegen. Keine Angst, ich trippel neben dir her.
3: Ich komm auch mit. Zuerst kann ich noch schwimmen, aber gleich muss ich auf den Bauch rutschen.
0: Achtung, Sauri.
2: Ja.
0: Jetzt duck dich. Und noch ein paar Schritte.
2: Ja.
0: Oh. Na, was siehst du jetzt?
2: Oh, was ist denn das? Das leuchtet und glitzert. Fast blendet es meine Augen.
0: Das sind Kristalle und Edelsteine. Einige sind aus der Felswand herausgebrochen und liegen hier herum.
1: Viel spielen können wir mit den Edelsteinen nicht. Und mitnehmen wollen wir sie auch nicht.
0: Na, ich könnte schon welche in meinem Schnabel fortschaffen. Aber wir lassen sie lieber hier.
2: Oh, schau mal, ich fege welche zusammen. Und Fleddy türmt sie mit seinem Schnabel aufeinander. Dann sieht das aus wie ein kleiner Vulkan, der in der Nacht leuchtet.
3: Wahrhaftig. Ja. Das sieht ja fantastisch
2: ja.
3: aus. Macht noch einen Vulkan und noch einen.
2: Was war das für ein Gebrüll?
1: Das klang wie das Geschrei von Tyrannosaurus.
2: Oh.
0: Ich fliege durch den Spalt nach oben und sehe mal nach. Bleibt ganz ruhig.
2: Ja. Hoffentlich entdeckt er uns hier nicht.
3: Psst, sei still, Sauri.
0: Ja, es war Tyrannosaurus mit seinem bösen Neffen Tyrus. Sie marschieren flussaufwärts in Richtung zum alten Baum und großen Sumpf.
2: Dann marschieren sie ja auf unsere Wohnung zu. Was machen wir denn jetzt?
0: Nun mal ganz ruhig. Das muss ja nicht bedeuten, dass sie zu euch wollen, Sauri. Am besten, wir verlassen die Höhle wieder und treffen uns am Ufer vor Lurchis Eingang. Ich werde die Lage von oben beobachten und berichte dann, was los ist.
2: Ja. Oh je, ich bin ganz schön aufgeregt. So ein Abenteuer habe ich noch nie mitgemacht. Oh, nur gut, dass Lurchi und Fleddy bei mir sind. Fleddy ist aber auch ein ganz toller Bursche. Was der alles kann und weiß. So, nun bin ich wieder draußen. Ein Stück zurück noch. Und ja, da ist ja Lurchi schon. Hallo, Lurchi.
3: Na, Sauri, hast du gut wieder herausgefunden?
2: Ach, aber klar. War ganz einfach. Wo ist Fleddy denn?
3: Sieh mal nach oben. Da über den Bäumen fliegt er und beobachtet sicher, wo Tyrannosaurus und Tyrus hingehen.
2: Oh ja, ich sehe ihn. Soll ich ihn mal rufen und fragen, ob er etwas entdeckt?
3: Nein, lass das lieber. Wir sollen doch leise sein.
2: Ach so, sonst verraten wir uns noch. Ja, ja. Ich muss noch viel lernen von euch.
3: Da. Jetzt kommt er angeflogen.
0: Tyrannosaurus und sein Neffe ziehen weiter durch den Wald. Ich glaube nicht, dass sie etwas Böses vorhaben. Sie unterhielten sich ganz friedlich über Labyrinthodontia.
2: Labyrinthodontia? Au, die möchte ich ja zu gerne mal kennenlernen. Oder wenigstens mal sehen.
0: Das kannst du haben.
2: Ja.
0: Steig auf meinen Rücken. Ich fliege dich hin.
2: Oh ja. Aber kann Lurchi denn auch mitkommen?
1: Das geht leider nicht. Uns beide kann Fleddy nicht tragen. Und hinschwimmen kann ich nicht zu Labyrinthodontia. Sie wohnt nämlich hinter ihrem Labyrinth in der Grotte eines großen Vulkans. Also mache ich mich auf den Heimweg. Ich muss sowieso noch ein paar Fische fangen. Schließlich habe ich Hunger bekommen vom Spielen und unserem Ausflug zur Höhle. Kommt mich doch morgen wieder besuchen.
2: Wenn Fleddy mich wieder abholt und zu euch fliegt, dann würde ich gern wiederkommen.
0: Na klar, hole ich dich ab. Ist doch Ehrensache unter guten Freunden.
2: Vielleicht kommt Saurier ja auch wieder mit. Oder meine Eltern. Die sind sicher genauso neugierig, euch alle kennenzulernen, Lurchi, wie deine Eltern. Oh, ich bin richtig glücklich, dass ich euch getroffen habe. Mit euch kann man prima spielen und tolle Abenteuer erleben.
1: Also lasst euch morgen sehen bei uns. Dann denken wir uns neue Spiele aus oder machen einen Ausflug zur Vulkaninsel.
2: Oh, ja.
1: Auf Wiedersehen.
0: Auf Wiedersehen, bis morgen. Ich bringe Sauri bestimmt wieder mit.
2: Auf Wiedersehen. Oh, ich freue mich schon. Oha, kann der schnell schwimmen.
0: Jetzt schwimmt er ja auch mit dem Strom. Das geht immer viel schneller. Ab jetzt aufgesessen. Na? Wir fliegen los zur Zauberin Labyrinthodontia. Ja, hier kann ich starten. Achtung, es geht hoch in die Lüfte.
2: Ja.
0: Gut, festhalten.
2: Mach ich.
0: Und los.
2: Ja.

0: Und dann?
1: Dann habe ich gesagt, dass ich mit ihnen spielen will. Aber dass ich die Mädchen hat Saurier auf ihren Rücken genommen und sie ist mit ihr in das tiefe Wasser geschwommen. Da konnte ich sie nicht mehr schnappen. Ich kann ja nicht schwimmen.
0: Also hat es wieder mal nicht geklappt. Genau wie gestern. Du lässt dich ganz schön an der Nase herumführen von diesem Sauriermädchen.
1: Ich kann doch nichts dafür, wenn die mir wegschwimmen. Ich wäre beinahe ertrunken, als ich sie fangen wollte. Und im Morast bin ich auch noch stecken geblieben. Dazu hat mir das Ich-die-Mädchen mit ihrer Schwanzflosse noch so kräftig eine runtergehauen, dass mein Schädel jetzt noch brummt.
0: Das geschieht dir ganz recht. Du bist einfach zu dumm. Und nun mach, dass du nach Hause kommst. Wir sehen uns morgen früh wieder. Und sieh zu, dass du wenigstens morgen eine gute Beute machst. Ich möchte auch mal wieder ein Stück junges Saurierfleisch.
1: Ich werde mir alle Mühe geben, Onkel Tyrannus.
0: Ach, ich will noch mal zu Labyrinthodontia. Sie muss mir helfen. In letzter Zeit lassen meine Kräfte immer mehr nach. Und sie hat Zaubermittel, die neue Kraft und ewige Jugend verleihen. Wenn ich nur etwas jünger und besser bei Kräften wäre, dann könnte ich noch so manches Tier erjagen. Und wäre nicht auf meinen Neffen Tyrus angewiesen. Aber ich bin alt und gebrechlich. Trotzdem haben noch alle Angst vor mir. Es weiß ja keiner, wie kraftlos ich geworden bin. Labyrinthodontia muss mir helfen. Hoffentlich schaffe ich den Weg durch ihr Labyrinth. Man kann sich leicht darin verirren. Oder sogar irgendwo stecken bleiben. Nur sie kann mir helfen, wenn sie mir von ihrer Wundermedizin etwas gibt. Oder mir ihr Geheimnis der ewigen Jugend verrät. Oh. Sie ist viel, viel älter als ich, sogar als die ältesten Saurier in unserem Land. Ja, und sie hat die Kräfte eines wilden, jungen Tieres. Das Geheimnis muss ich herausbekommen aus ihr. So, da ist noch der eine Felsen, dann beginnt das Labyrinth. Und ich kann kurz darauf den Vulkan sehen, in dessen Riesengrotte sie mit all den kleinen Viechern lebt, die ihr untertan sind. Mut, Tyrannosaurus, es muss klappen!

Ich, die große Zauberin Labyrinthodontia, sage euch meinen Dank. Es war sehr brav von euch, meine kleinen Freunde, dass ihr mir alles gebracht habt, was ich brauche. Ihr habt mir die Wunderkräuter gepflückt, kleine Flatterechsen. Ihr habt das Wasser vom Vulkansee gebracht, kleine Lurche. Und die kleinen Dinos haben die Goldferne aus der Schlucht geholt. Nun kann ich das Zauberelixier mixen, das neue Kraft und Jugend bringt. Goldener Farn, alle Raunensaft.

0: da unter uns siehst du jetzt das Labyrinth.
1: Oh, sind das viele verzweigte, enge Schluchten. Und durch die muss man durch, wenn man zu Labyrinthodontia will.
0: Wenn man auf normalem Weg hin will, dann ja. Aber wir fliegen ja darüber weg, direkt zu dem Platz vor ihrer Felsenhöhle.
1: Also allein würde ich bestimmt nicht zu ihr finden. Ich würde mich ganz sicher in dem Labyrinth verlaufen.
0: Schon viele, die versucht haben, zu ihr zu gelangen, haben sich in den Schluchten verirrt und sind nie wieder herausgekommen.
1: Dann ist es nur gut, dass du mit mir dahin fliegst. Du, meinst du denn, dass sie uns überhaupt zu sich lässt? Vielleicht verzaubert sie uns ja und wir kommen auch nie wieder zurück.
0: Nein, ich darf immer zu ihr kommen. Ich habe ihr schon öfter mal kleine Gefallen getan. Darum mag sie mich ganz gut leiden. Achtung, da ist der Vulkansee. Und daneben der Platz vor ihrer Wohnung. Da werden wir gleich landen.
1: Aber bitte vorsichtig, dass ich nicht wieder abrutsche wie gestern in der Bucht.
0: Ich pass schon auf. Halte dich nur gut fest.
1: Ja.
2: Hey! Oh. Wer ist denn da so unverschämt und stört mich bei der Arbeit?
3: Ach, du bist das, Fleddy. Und wen hast du da mitgebracht? Das ist ja ein kleiner Dinosaurier.
0: Das ist mein neuer Freund. Sauri heißt er.
1: Ja.
0: Und wohnt hinter dem alten Baum im Sumpf mit seinen Eltern und seiner Schwester. Er wollte dich zu gern kennenlernen. Und da habe ich ihn einfach mal hergeflogen.
2: So, einfach mal hergeflogen. Aber du weißt doch, dass ich keinen ungebetenen Besuch empfange.
0: Ja, ich weiß. Aber ich dachte,
2: Naja, wenn ihr nun schon einmal hier seid, will ich euch nicht gleich wieder fortschicken.
3: So. Sauri heißt du.
1: Ja.
3: Und du wolltest mich einfach mal so kennenlernen, ja?
1: Ja. Mein Ur-Urgroßonkel Saurinissimus hat mir schon so viel von ihnen erzählt. Und da bin ich ganz neugierig geworden.
3: Deinen Ur-Urgroßonkel kenne ich gut. Und der hat viel über mich erzählt.
1: Ja, dass sie eine große Zauberin sind, die Macht über Tiere und Bäume und sogar über gefährliche Vulkane hat. Und dass sie älter sind als alle anderen Wesen auf der ganzen Erde. Und dass sie trotzdem noch jünger aussehen und mehr Kraft haben als viele Dino und Stego und sogar Tyrannosaurier. Und dass sie viele Geheimnisse kennen, aber keinem verraten.
3: So, das hat der alte Saurinissimus erzählt. Naja, dann wird es wohl auch stimmen. Übrigens habe ich ihn schon einige Male besucht und ihm geholfen, als er sehr krank war. Wir kennen uns schon ungefähr 1 Million Jahre.
0: Was? So alt ist dein Ur-Urgroßonkel schon?
1: Ich weiß nicht genau, aber er ist schon ururalt. Darum ist er ja auch mein Ur-Urgroßonkel.
4: Hey, hallo, Labyrinthodontia!
1: Oh, ist das nicht Tyrannosaurus?
3: Ja, das ist seine Stimme. Fleddy, sieh doch einmal nach, wo er steckt.
0: Sofort. Er steckt wirklich. Nämlich fest im Labyrinth. 2 Schluchtwege von hier.
3: Dann wollen wir ihm mal entgegengehen. Komm, Sauri.
1: Ja.
3: Ich möchte zu gern wissen, weshalb sich Tyrannosaurus in mein Labyrinth wagt.
0: Tyrannosaurus sitzt in der engsten Stelle fest und kann nicht vor und nicht zurück.
3: Das geschieht ihm recht. Wieso kommt er auch unangemeldet in mein Revier?
4: Verdammt, ich stecke in diesem elenden Labyrinth fest. Das muss der falsche Weg sein, den ich gegangen bin. Hier findet sich ja auch kein Saurier zurecht.
0: Tja, mein Lieber, da muss man eben fliegen können. Dann kann man sich nicht verlaufen oder stecken bleiben.
4: Na, lass deine dummen Sprüche und hilf mir lieber, hier herauszukommen.
0: Och, wie sollte ich, kleine, schwache Flugechse, das wohl können? Da musst du schon Labyrinthodontia ganz lieb bitten, dass sie dich freilässt.
4: Na, das werde ich auch, wenn ich nur wüsste, wo sie ist.
3: Hier bin ich, über dir auf dem Felsrand.
4: Ach, liebe Labyrinthodontia, hilf mir bitte, ich sitz fest. Ach, ich bin eingeklemmt und kann mich nicht mehr bewegen.
3: Das sehe ich mit Vergnügen. Aber nun sag mir mal, was hast du denn hier in meinem Labyrinth zu suchen? Ich habe dich nicht eingeladen, zu mir zu kommen.
4: Ach, ich wollte dich einfach mal wieder besuchen und mit dir über die schönen alten Zeiten reden, in denen wir uns doch immer so gut verstanden hatten.
3: So? Hatten wir das?
4: Nun ja, ich bin auch gekommen, um dich um etwas zu bitten. Du weißt, ich werde älter und immer schwächer. Und du weißt doch das Geheimnis, wie man jung bleibt und seine Kraft wiedergewinnt. Bitte vertrau mir dein Geheimnis an. Ich will auch alles tun, was du von mir verlangst.
3: Ich glaube dir kein Wort. Bis jetzt hast du noch nie dein Wort gehalten. Wie oft hast du mir schon versprochen, kleinere Saurier in Frieden leben zu lassen, statt sie anzugreifen und zu zerfleischen. Und belogen hast du mich auch schon oft genug.
4: Aber diesmal meine ich es ganz ehrlich. Ich werde keine friedlichen Saurier mehr angreifen und nur noch mit den bösen Keratosauriern oder meinem Vetter Triceratops kämpfen. Nur hilf mir bitte, meine Kraft wieder zu erlangen.
3: Was meinst du, Sauri? Soll ich ihm glauben und ihm helfen?
1: Ich meine, sie sollten ihn aus dieser engen Schlucht befreien. Ach, er tut mir richtig leid, wie er da so hilflos eingeklemmt ist. Aber mehr Kraft verleihen? Ich weiß nicht. Er ist immer noch viel stärker als alle Saurier, die ich kenne.
4: Ach, wenn du wüsstest, kleiner Saurier, wie schwach ich bin. Aber dass ich dir leid tue, das ist lieb von dir. Dafür besuche ich dich auch einmal und werde dir etwas Schönes schenken.
3: Oh. Hier, saug den Saft aus diesen Kräutern. Und du wirst so viel Kraft bekommen, dass du dich wieder befreien kannst. Aber dann mach, dass du fortkommst. Und lass dich so bald nicht wieder hier blicken. Wenn ich erfahre, dass du keine harmlosen, pflanzenfressenden Saurier mehr angreifst, werde ich dich rufen lassen und dir vielleicht helfen.
4: Och, danke. Vielen Dank. Ich werde bestimmt keine schwächeren Saurier mehr angreifen und fressen. Oh, ich kann mich befreien. Ich gehe jetzt nach Hause und werde ganz friedlich sein und warten, bis du mich rufen lässt.
3: Ich traue ihm nicht einen Tag über den Weg. Aber vielleicht hält er ja sein Versprechen und greift harmlose Saurier nicht mehr an. Aber sag mal, kleiner Sauri, musst du nicht nach Hause? Ich habe so im Gefühl, deine Eltern machen sich Gedanken, wo du bleibst.
1: Ja, ich glaube auch, dass es besser ist, wenn ich dich jetzt nach Hause fliege. Wir sind ja auch schon ganz schön lange unterwegs. Wir waren nämlich schon an der Bucht bei den Ichthys und haben mit Luschi Wasserball gespielt.
5: Und in der Höhle im Fluss, die mit den Glitzersteinen, waren wir auch schon.
1: Aber das sollst du doch nicht verraten.
3: Ach, mir kannst du es ruhig sagen. Ich weiß um die Geheimnisse der Höhlen hier in den Flüssen. Da gibt es mehrere, die solche Kristalle in sich bergen.
1: Da gibt es noch mehr solche Höhlen?
3: Oh ja, wenn ihr wollt, zeige ich euch einmal ein paar davon.
1: Au ja! Führen Sie uns doch gleich mal dahin.
3: Nein, nein, Sauri, heute nicht mehr. Oh. Macht euch jetzt lieber auf den Heimweg. Ihr könnt mich ja bald wieder besuchen. Dann zeige ich euch Dinge, die noch niemand außer mir gesehen hat. Also, ab mit euch.
1: Ja, komm, Fleddy, ja. Wir fliegen heim. Und vielen Dank, Frau Labyrinthodontia, dass Sie uns so gastfreundlich aufgenommen haben. Darf ich meinen Ur-Urgroßonkel Saurinissimus von Ihnen grüßen?
3: Ja, das mach nur. Und grüß deine Eltern auch von mir.
1: Danke, das will ich gern tun. Komm, Sauri.
5: Ja.
1: Aufsitzen. Festhalten.
5: Ja.
1: Ich starte. Oh. Auf Wiedersehen, Labyrinthodontia.
5: Du, Fleddy?
1: Ja?
5: Die ist gar nicht so böse, wie ich dachte und wie immer alle erzählen. Die ist richtig nett, die Labyrinthodontia.
1: Na klar, zu jungen Echsen und Sauriern immer. Sieh mal, da unten stapft Tyrannosaurus seiner Höhle entgegen.
5: Oh, der sieht ganz schön müde und abgekämpft aus. Hat ihn doch wohl sehr angestrengt, aus dem Labyrinth wieder herauszukommen.
1: Das hat mich richtig gefreut, wie der da so feststeckte.
5: Mich auch.
1: Geschieht ihm ganz recht. Warum ist er auch immer so böse? Und sein Neffe Tyrus, die Schreckensklaue, ist genauso schlimm.
5: Warum heißt der eigentlich die Schreckensklaue?
1: Weil er an seinen Hinterbeinen eine sichelförmige, ganz scharfe Zehenklaue hat. Sie ist eine Waffe,
0: mit der er seinen Opfern den Hals aufreißen oder Fleisch aus dem Körper reißen kann. Und weil er durch seine Angriffslust allen Tieren Furcht und Schrecken einjagt, darum wird er die Schreckensklaue genannt.
5: Oh, dann ist er ja genauso gefährlich wie sein Onkel Tyrannosaurus.
0: Eigentlich noch gefährlicher, weil er mit einer riesigen Geschwindigkeit seine Beute verfolgen kann.
5: Also, dem möchte ich nicht so schnell begegnen. Oh, da unten ist unser Farnwald. Gleich dahinter wohne ich. Hinter den drei großen Bäumen ist eine kleine Wiese. Da kannst du gut landen.
0: Wird gemacht. Achtung, es geht abwärts.
5: Halt, stopp. Bleib oben, Fleddy.
0: Was ist denn? Hast du Angst vor meiner Sturzlandung?
5: Nein, nein. Sieh mal da unten zu der Lichtung. Da rennt die Schreckensklaue. Und am Waldrand sehe ich meine Schwester. Sie läuft vor ihm weg.
0: Dann nichts wie hin. Halt dich fest.
5: Ja.
0: Ich greife ihn von oben an. Du musst schreien und ihm Angst machen.
5: Ja.
4: Na warte, du verdammte Saurier. Gleich hab ich dich. Gleich werde ich dich zerfleischen und zu meinem Onkel Tyrannus schleppen.
6: Dann musst du mich erst mal fangen.
4: Sofort, mein Schätzchen. Nur noch ein paar Schritte und...
0: Oh! Hast du einen Schlag?
4: Au! Da!
0: Gut.
4: Au! Und da! Au! Hilfe! Hilfe!
0: Und der nächste Angriff!
6: Ja!
0: Da!
5: Ja, au! Weiter
0: und
5: so!
0: Da!
4: Au!
0: Und da!
4: Hilfe! Aufhören! Hilfe! Onkel Tyrannus! Die wollen mich töten! Hilfe!
0: Dritter Angriff! Da! Besiegt.
6: Oh, gut.
0: Das hast du großartig gemacht, Fleddy.
6: Ja, Fleddy, du hast mir das Leben gerettet. Danke. Das werde ich dir nie vergessen.
0: Und ich auch nicht. Du bist wirklich ein tapferer Kämpfer.
6: Und ein guter Freund.
4: Das wird sich rächen, du verfluchter Fleddy, du elende Flugechse!
5: Lass mich absteigen, Fleddy. Ich gehe mit Saurier nach Hause. Es ist ja nicht mehr weit.
0: In Ordnung. Aber ich fliege noch eben mit, damit nichts mehr passieren kann.
5: Oh, na denn, los!

0: Dann wird es aber allmählich Zeit, dass unsere Kinder zurückkommen. Es wird schon dunkel.
1: Ja, du hast recht. Ein wenig Sorgen mache ich mir auch. Ich kann mir gar nicht vorstellen, dass sie so lange mit den Ichtis in der kleinen Bucht spielen.
0: Ich höre eine Flugechse heranfliegen.
1: Ja, das ist Fleddy. Ich kann ihn erkennen.
0: Aber ohne meinen kleinen Sauri auf dem Rücken. Hoffentlich ist ihm nichts Schlimmes zugestoßen. Oh, oh, oh.
2: Holla, Papa Saurus! Mama Saura! Saurier und Sauri wollen den letzten Weg zu Fuß gehen. Sie kommen gleich um die Ecke gebogen.
3: Holla, Mama, Papa!
4: Da sind wir wieder!
3: Ein toller Tag!
4: Komm, was wir erlebt haben!
3: Ihr werdet's nicht glauben!
4: Ich habe Lucia kennengelernt und Tyrus wollte uns fangen, aber das schafft er nie!
3: Und ihr solltet die Ichthys auch mal besuchen. Und mit Fleddy war ich bei Labyrinthodontia und...
0: Ja, das könnt ihr uns alles später ausführlich erzählen. Jetzt wird erstmal gegessen. Ja. Ihr müsst doch hungrig sein.
3: Ja.
0: Fleddy, du bist herzlich eingeladen.
3: Vielen Dank. Aber ich muss zum alten Baum. Da schlafe ich doch immer auf seinem höchsten Ast. Und er wartet sich ja schon auf mich. Ich muss ihm doch auch alles erzählen, was wir heute erlebt haben. Also, auf Wiedersehen bis morgen. Ich komme wieder vorbei und hole dich ab, Sauri.
5: Auf Wiedersehen.
0: Auf Wiedersehen, Fleddy.
3: Und vielen Dank.
1: Ich bin froh, dass ihr so gute Freunde geworden seid, Fleddy und du.
3: Bin ich auch, Papa Saurus. Und mächtig stolz, was der alles kann. Und gerettet hat er uns auch.
0: Gerettet? Mhm. Wart ihr denn in Gefahr?
4: Das erzählen wir euch beim Essen.
3: Ja, auf in den Sumpf zum Abendessen.
4: Ja.

0: Die ganze Familie ist dann in den Sumpf gegangen und hat sich satt gegessen an den Schachtelhalmen und Sumpfdotterlianen. Fleddy kam angeflogen und hat mir alles berichtet. Über die Höhle und was bei Labyrinthodontia passiert war. Na, das geschieht dem Tyrannosaurus ganz recht, dass er da im Labyrinth stecken geblieben war. Warum ist er auch immer so böse und gefräßig? Ich bin ja gespannt, was morgen so alles passieren wird. Welche Abenteuer Sauri, Fleddy und Lurchi noch erleben. Ob Tyrus, die Schreckensklaue, sich wohl nochmal wieder in die Nähe der Freunde wagt?
1: 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Ist die Geschichte schon aus?
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5: Du würdest am liebsten das ganze Jahr über Eis essen? Dann pass auf. Hier kommt ein tolles Rezept für selbstgemachtes Eis für dich. Die fruchtigen Benko Erdbeer-Popsicles. Popsicle ist das englische Wort für Eislutscher. Du brauchst also Eislutscherformen dafür. Da hinein kommt eine Mischung aus frischen Erdbeeren, Milch, Honig, etwas Zitronensaft und griechischem, also besonders cremigem Joghurt. Und eine Geheimzutat kommt noch dazu. Benko Erdbeere. Das ist so wie Benko Kakaopulver, nur eben für Erdbeermilch und macht unser Eis nochmal extra erdbeerig. Du verrührst die Zutaten gemeinsam mit einem Erwachsenen mit dem Mixer, füllst sie in die Förmchen, Stiel drauf und ab in den Tiefkühlschrank. Nach circa 4 Stunden ist dein Eis fertig. Das Rezept mit den genauen Mengenangaben gibt's auf www.meinkinderradio.at zum Nachlesen. Schick uns doch ein Foto von deinen Benko Erdbeer-Popsicles und lass es dir schmecken.
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7: Die Nachrichten von dieser Woche präsentiert dir die Ines. Hallo, servus. Ötzi, der Mann aus dem Eis, wird weiter erforscht. In den Bergen im Bundesland Tirol hat es vor genau 35 Jahren eine unglaubliche Entdeckung gegeben. Ein uraltes Skelett von einem Mann ist in den Alpen, eingefroren wie in einem riesigen Kühlschrank, aufgefunden worden. Die Forscherinnen und Forscher haben herausgefunden, dass Ötzi, der Mann aus dem Eis, vor 5300 Jahren gelebt hat. Und mit unterschiedlichen Untersuchungen an seinen Knochen haben sie viele interessante Dinge erfahren. Zum Beispiel wissen wir, dass Ötzi als letzte Mahlzeit Steinbockfleisch gegessen hat. Das wiederum bringt dem Forschungsteam neue Kenntnisse über die Tierwelt vor so vielen tausend Jahren. Und auch heute noch wird an dem Gletschermann geforscht, mit modernen Methoden, um ihn auch für die nächsten Generationen gut zu erhalten. 10 Mauersegler sind flugtauglich gemacht worden. Der Mauersegler sieht ein bisschen aus wie eine große Schwalbe. Er hat ein schwarzes Gefieder und lange gebogene Flügel, die wie eine Sichel aussehen. Und er verbringt fast sein ganzes Leben fliegend in der Luft, auch beim Fressen, Trinken und Schlafen. Nun fliegen diese Vögel im Spätsommer meist in Richtung Afrika, ein Kontinent, auf dem es während unserer Winterzeit sehr warm ist. 10 verletzte Mauersegler haben dieses Jahr eine lebensrettende Operation gut überstanden. die tatsächlich nur in einer einzigen Tierschutzeinrichtung in Österreich gemacht wird. Und zwar nennt sich diese Shift-Technik. Dabei werden Federn von Spendervögeln mit feinen Carbonstiften verstärkt und millimetergenau dort im verletzten Gefieder des Mauerseglers eingesetzt, wo sie gebraucht werden. Diese schmerzfreie Technik hat 10 Mauerseglern ihren Langflug nach Afrika gesichert und der Tierschutz Austria hofft auf eine sichere Rückkehr der Vögel im kommenden Frühjahr. Auf dem Mond ist ein riesiger Krater entdeckt worden. Ein Krater sieht aus wie ein tiefes, rundes Loch im Boden. Vor kurzem haben Forscherinnen und Forscher der NASA, das ist die amerikanische Raumfahrtbehörde, auf dem Mond einen richtig großen neuen Krater entdeckt. Der ist 222 Meter breit, so groß wie etwa 2 Fußballfelder nebeneinander. Tatsächlich ist vor etwa 2 Jahren schon ein Komet oder ein Asteroid, ungefähr so groß wie ein Hochhaus, auf dem Mond eingeschlagen und soll diesen Krater gemacht haben. Erst jetzt ist er von den Wissenschaftlerinnen und Wissenschaftlern bemerkt worden, als heller Punkt mit dunklem Rand. Für zukünftige Mondmissionen, wie sie die USA und auch China für die nächsten Jahre planen, können die Erkenntnisse rund um die Beschaffenheit des Mondes von großem Wert sein.
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6: Hallöle, hier ist der André. Heute gibt's einen neuen Buchstaben und zwar das Vogel V wie Virus. Ein Virus kann vieles sein. Beim Menschen und bei Tieren ist ein Virus ein kleines Lebewesen, das sich in unserem Körper verbreitet und uns krank macht. Hier geht es aber um den Computervirus. Und ein Computervirus macht, ganz einfach erklärt, den Computer krank. Der Virus ist nämlich ein kleines Programm, das auf dem Computer unerwünschte Dinge tut und versucht immer sich weiter zu verbreiten, um so immer mehr unerwünschte Dinge zu tun. Aber wie bekommt ein Computer eigentlich einen Virus? Oder, wenn es mehrere sind, Viren. Das ist nämlich die Mehrzahl. Die Mehrzahl von Virus ist Viren. Viren werden entweder per E-Mail als Anhang, also quasi als Zusatzdatei verschickt, oder sind in aus dem Internet heruntergeladenen Dateien versteckt. Du musst jetzt aber deshalb keine Angst haben, denn wie wir Menschen uns durch Impfungen vor Viren schützen können, so kann man auch seinen Computer vor Viren schützen. Es gibt nämlich ganz tolle Programme, die im Internet immer wieder nach Viren suchen und so verhindern, dass diese bösen Virusprogramme Schaden anrichten oder sich weiter verbreiten.
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6: Ganze 2 Stunden lang am Nachmittag gibt's sinotastische Musik. Da tanzen wir durchs Kinderzimmer. Und natürlich dürfen auch die Kinder nicht fehlen. Deshalb bitte jetzt rasch anmelden auf www.meinkinderradio.at. Da gibt's ein Online-Formular und da kannst du dich anmelden, wenn du auch in dieser Sendung mit dabei sein möchtest. Ich wünsche dir einen schönen Nachmittag. Ich bin André Brunner-Fruhmann. Hey ho!
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0: www.meinkinderradio.at. Wenn du dich anmelden magst für die Mini-Disco mit André, dann freue ich mich ganz besonders drauf. Allerdings musst du ganz viel Geduld haben, weil es warten nämlich echt viele Kinder im Moment. Und da gibt es schon Kinder, die warten über ein Jahr. Aber ich bemühe mich, wir rufen hier irgendwie alle zurück. Es dauert einfach nur ein bisschen. So, ich brauche eine Vorstellung. Wer ist denn da in Leitung 2?
1: Hallo, André. Hier spricht die Sophia.
0: Sophia, ich wünsche dir einen schönen Nachmittag und herzlich willkommen in Radinos Minidisco. Geht's dir gut?
1: Ja.
0: Das ist schön. Du, wir wollen dich ein bisschen besser kennenlernen. Wie alt bist du und in welchem Ort bist du zu Hause?
1: Ich bin 8 Jahre und ich wohne in Litschau.
0: Litschau, das ist im schönen Bundesland Niederösterreich, gell?
1: Ja.
0: Super. Du, hier steht auf deiner Anmeldung drauf, dass du gerne Künstlerin von Beruf werden möchtest.
1: Mhm.
0: Was für eine Künstlerin möchtest du denn werden?
1: Eine, mit Ton arbeitet.
0: Also mit Ton zum Anhören oder mit Ton zum Kneten?
1: Kneten.
0: Knetton, super. Und was möchtest du da gerne dann töpfern?
1: Verschiedene Sachen.
0: Also eher so Figuren oder eher so, keine Ahnung, Vasen oder so?
1: Eher Figuren.
0: Und hast du da schon eine bestimmte Figur im Kopf?
1: Mm-mm.
0: Okay, das lässt du dich dann inspirieren von deiner Kreativität, oder?
1: Ja.
0: Super. Du, Sophia, jetzt grüßen wir erstmal alle deine Freunde hier im Radio. Leg mal los.
1: Niki, Christina, Elena, Angelika, Fabian, Dominik, Samara und meine ganze Klasse. Lisa, Lara, Lena, Valerian, Antonia und Leonie.
0: Super, liebe Grüße auch von mir aus dem Radio. So, jetzt ist es aber Zeit für ein Spiel.
1: Und Radino,
0: den dürfen wir natürlich nicht vergessen. So, was spielen wir? Auswahlspiel, Reimwörterspiel oder Gegenteilspiel?
1: Auswahlspiel.
0: Das Auswahlspiel. Wie funktioniert das Auswahlspiel? Erklär es mal für die Kinder.
1: Du sagst 2 Wörter und ich sag, was ich lieber mag.
0: Gut, so spielen wir es. Also, geht los. Hund oder Katze?
1: Katze.
0: Welche Farbe soll die Katze haben?
1: Weiß-schwarz,
0: das ist eine schöne Katze. Karotten oder Erbsen?
1: Karotten.
0: Die Babykarotten oder die großen?
1: Baby.
0: Die Babykarotten sind die guten. Okay, und kurze Haare oder lange?
1: Kurze
0: Haare. Hier kommt ein Applaus. Man muss ja auch sagen, kurze Haare sind viel praktischer. Vielleicht habe ich deshalb schon fast eine Klatze. Ist ja ein Wahnsinn. Das war die Sophia, 8 Jahre alt aus dem Bundesland Niederösterreich und die war heute Nachmittag hier mit dabei. Ich wünsche dir noch einen schönen Nachmittag. Schön, dass du mit dabei warst, Sophia.
1: Schönen Nachmittag, André. Tschüss.

0: Nachrichten schicken. Das geht über Radinos Handy-App. Da kannst du auf das Mikrofonsymbol klicken und mir zum Beispiel einen Witz erzählen, alle deine Freunde grüßen oder was auch immer du sonst noch so machen magst. Du kannst mir auch gerne was vorsingen. Nur ganz wichtig ist, dass du am Beginn bitte immer deinen Namen und deinen Wohnort sagst, damit wir auch wissen, vor wem kommt die Sprachnachricht überhaupt. So, jetzt schauen wir aber, ob wir schon wieder mit jemandem telefonieren können. Wer ist denn hier ist überhaupt schon jemand in Leitung 2? Hallo?
1: Hallo?
0: Hallo, wer spricht denn da?
1: Der Simon.
0: Simon, einen schönen Nachmittag wünsche ich dir und herzlich willkommen in Radinos Minidisco.
1: Danke.
0: Hast du schon lange gewartet auf den Rückruf?
1: Ja, 2 Jahre.
0: Boah, das ist aber sehr lang. Ja, es warten ja im Moment über 2000 Kinder in ganz Österreich. Das dauert ein bisschen. Aber jetzt ist es Gott sei Dank soweit. Und jetzt bist du mit dabei und wir würden dich gerne ein bisschen besser kennenlernen. Das heißt, du erzählst uns jetzt ganz kurz mal, wie alt bist du und in welchem Ort wohnst du?
1: Ich bin 8 Jahre und ich wohne in Brunstetten.
0: Das ist im Bundesland Steiermark. Super. Du, hier steht auf deiner Anmeldung, dass du Trompete spielst.
1: Ja.
0: Das ist ja ein tolles Instrument. Kannst du kurz mal für alle Kinder erklären, wie schaut so eine Trompete überhaupt aus?
1: Sie kann Gold oder Silber sein.
0: Ja.
1: Sie hat 3 Knöpfe, wo man draufdrücken muss. Und man muss das Mundstück vorne reinstecken und dann einfach reinblasen.
0: Also es ist ein Blasinstrument, die Trompete. Das ist toll. Du, und was möchtest du werden von Beruf, wenn du erwachsen bist?
1: Trompetenspieler.
0: Trompetenspieler, also Berufsmusiker, möchte der Simon aus Bremstetten werden. Das ist ja toll. Du, dann drücke ich dir die Daumen, dass du ein toller Trompetenspieler wirst. Und jetzt grüßen wir erstmal alle deine Freunde hier im Radio.
1: Die Christina, der Gernot, mein Papa, meine Mama, Joni, Jonas, Sebastian, meine Lehrerin, Oma, Opa, meine andere Oma, Aaron und Nathalie.
0: Und liebe Grüße kommen natürlich auch von mir aus dem Radio dazu. Wir zwei Hübschen spielen jetzt ein Spiel, hätte ich gedacht, oder?
1: Mhm.
0: Auswahlspiel, Reimwörterspiel oder Gegenteilspiel? Was magst du denn spielen?
1: Geräuschespiel.
0: Oh, das versteckte Spiel hast du entdeckt. Na super, dann lauf mal los und zeig uns deine Klospülung. Sind wir schon mal sehr gespannt. Auf die Klospülung vom Simon. Das war aber eine laute Klospülung, Simon. Super, großartig. Und die Türklingel geht auch noch, oder?
1: Ja.
0: Wir sind gespannt. Super! Das ist ja ganz, ganz großartig. Warte mal, jetzt spiele ich dir gleich noch schnell den Applaus ein. Gib mir eine Sekunde. Hier kommt ein Applaus! Das war der Simon, der ist 8 Jahre alt aus Bremstetten im Bundesland Steiermark. Ich wünsche dir noch einen schönen Nachmittag. Danke fürs mit dabei sein. Tschüssi.
1: Tschüss.

0: Sag mal, hast du schon auf Radinos Pinnwand einen Eintrag hinterlassen? Auf www.meinkinderradio.at gibt es für alle Kinder, die sich nicht trauen, hier auf Sendung im Radio etwas zu sagen, unsere Pinnwand. Und da kannst du trotzdem mal deine Freunde grüßen, du kannst was Nettes reinschreiben und einfach mal eine Nachricht hinterlassen. Auch das geht. So, jetzt schauen wir aber hier mal in Leitung 5. Wer ist denn dran? Hallöle.
1: Hallo, André, hier ist der Paul.
0: Paul, herzlich willkommen in Radinos Minidisco. Wie alt bist du und aus welchem Ort bist du?
1: Ich bin 6 Jahre alt und komme aus Tirol.
0: Das ist sehr schön. Und was möchtest du vom Beruf werden, wenn du erwachsen bist?
1: Fußballer,
0: das
1: Soldat, Wissenschaftler.
0: Alles gleichzeitig? Oder weißt du noch nicht, was von den drei du werden möchtest?
1: Ich weiß noch nicht.
0: Okay, aber da hast du schon mal drei tolle Auswahlmöglichkeiten, muss man sagen. Du könntest ja zum Beispiel zuerst Fußballer werden, dann Soldat und dann Wissenschaftler. Oder du wirst Wissenschaftler beim Bundesheer. Das geht auch. Da kannst du ganz viel miteinander verbinden.
1: Da hast du recht.
0: Sehr cool. Du, sag mal, Paul, wollen wir jetzt alle deine Freunde hier im Radio grüßen?
1: Ja.
0: Gut, zähl sie mal auf.
1: Magnus, Noel, Mama, Papa, Marie, Luisa, Tavia, Vincent, Lia, Max, Amen und das war's.
0: Und liebe Grüße kommen natürlich auch von mir aus dem Studio ins schöne Bundesland Tirol. So, wir spielen jetzt ein Spiel. Auswahlspiel, Reimwörterspiel oder Gegenteilspiel. Welches hast du denn ausgesucht, Paul?
1: Geräuschespiel.
0: Oh, du hast das versteckte Spiel entdeckt. Na dann, lauf los und zeig mir die Klospülung. Das ist ja immer der Moment, auf den sich die Kinder freuen, wenn sie das versteckte Spiel entdeckt haben. Wow, eine tolle Klospülung von Paul in Tirol. Und jetzt noch die Türklingel, auf los.
1: Die Türklingel.
0: Auch das ist eine tolle Türklingel, hier kommt ein Applaus. Das war der Paul, 6 Jahre alt aus Schwaz im Bundesland Tirol. Danke fürs mit dabei sein, Paul. Schönen Nachmittag noch. Tschüssi.
1: Tschüss, André. Schönen Nachmittag.
2: Ja. Ja. Ja.

0: Ich brauche bitte neue Nachrichten auf unserer Pinnwand. Du weißt ja, auf www.meinkinderradio.at gibt es die Pinnwand, da können alle Kinder drauf posten und ich lese die dann gerne in der Minidisco vor. Jetzt ist es wieder soweit und zwar habe ich eine Nachricht hier von Nikolaus und Alma, 6 Jahre aus Wien. Lieber Radino, geht es dir gut? Unser allergrößter Wunsch wäre es, unseren Namen in deinem Radio zu hören. Wir wünschen dir und deiner Familie alles Liebe, deine Alma und dein Nikolaus. Naja, Alma und Nikolaus, 6 Jahre aus Wien. Liebe Grüße, ihr seid gerade auf mein Kinderradio gegrüßt worden. Ich hoffe, ihr habt eine große, große Freude.
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2: Hallo, hallo, die Ines hier. Im Wildganshof im 3. Bezirk in unserer Bundeshauptstadt Wien kannst du noch jeden Mittwoch im September von 3 bis 6 Uhr nachmittags gemeinsam mit anderen Kindern im Alter zwischen 4 und 10 Jahren einen lustigen Spielenachmittag verbringen. Du kannst Mandalas gestalten, auf einer Slackline balancieren, Federball spielen und vieles mehr ausprobieren. Der Treffpunkt ist beim Wildganshof, die Wiese neben dem Fußballkäfig. Komm doch bald vorbei und spiel mit, es kostet nichts. Tanzen, Spaß haben und das gemeinsam mit der ganzen Familie. Kannst du am 3. Oktober bei der coolen Kinderdisco in der Wien Extra Kinderinfo in unserer Bundeshauptstadt Wien. Kids ab 3 Jahre dürfen mit dabei sein, wenn Holly, das Stadtmaskottchen, mit dir gemeinsam das Tanzbein schwingt. Ab 5:30 am Abend geht's los, komm doch einfach vorbei. Hämmern, drehen, nähen und staunen. Beim Kinderhandwerkstag am Brandlhof in Radlbrunn im Bundesland Niederösterreich zeigen dir Handwerkerinnen und Handwerker, wie Kerzen gemacht, mit einem Spinnrad Fäden gesponnen oder aus flüssigem Glas Flaschen und Vasen gemacht werden. Und das Beste ist, du darfst es auch selber ausprobieren. Am 4. Oktober von 10 Uhr vormittags bis 5 Uhr am Nachmittag. Ja, und wenn auch du eine richtig coole Veranstaltung kennst, dann bitte schreib sie uns doch online in das Formular auf www.meinkinderradio.at.
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0: André, spiel mal dieses Lied hier, das ist super.

0: Anmelden kannst du dich sehr gerne zum Minidisco auf www.meinkinderradio.at. Da gibt es direkt auf der Startseite einen Button, der heißt Mach mit in der Minidisco. Ich bin André und ich freue mich schon auf das Telefonat mit dir. Ein Kind wartet hier schon in Leitung 8. Ich frage mal nach, ist da jemand? Hallöle!
1: Hallöle!
0: Hallöle! Wer spricht denn da?
1: Der Oskar.
0: Ja, Oskar, einen schönen Nachmittag wünsche ich dir. Geht's dir gut?
1: Ja.
0: Das freut mich. Ja, dann würde ich sagen, du stellst dich mal für alle Kinder in ganz Österreich vor. Wie alt bist du und in welchem Ort wohnst du?
1: Ich wohne in Griechenberg und ich bin 7 Jahre alt.
0: Du, und Griechenberg ist im Bundesland Niederösterreich, glaube ich, gell?
1: Ja.
0: Ja, großartig. Ihr habt ja so schöne Wälder in Niederösterreich und ja. In einem dieser Wälder gibt es einen Waldkindergarten und dort bist du gegangen.
1: Ja.
0: Sag mal, was ist ein Waldkindergarten? Erklär mal schnell.
1: Ein Waldkindergarten ist ein Kindergarten, der was im Wald ist und wir haben nur ein Tipi.
0: Ein was habt ihr nur?
1: Ein Tipi hat man dort nur.
0: Was ist denn das bitte?
1: Ein Zelt meine ich. Ein Zelt ist so ähnlich wie ein, wie soll ich das beschreiben?
0: Versuch einfach mal.
1: Wie könnte ich das beschreiben?
0: Ist es ein großes Zelt? Ein kleines?
1: Ja, ein großes Zelt. Mhm. Wir haben schon 2 Zelte gehabt, also 2 ungefähr. Es ist weiß.
0: Du, und was und wenn es regnet, seid ihr im Zelt drinnen?
1: Nein, dann bleiben wir noch immer draußen, nur wenn es ganz kalt ist, dann.
0: Okay, also es ist wurscht, wenn ihr nass werdet?
1: Ja.
0: Okay, du, und was macht man dann in diesem Waldkindergarten alles so?
1: Da lernt man was über giftige Pflanzen, über Pilze.
0: Und welche Pilze soll man nicht essen?
1: Was kann man nicht essen, oder?
0: Zum Beispiel so einen Fliegenpilz oder so, den soll man nicht essen wahrscheinlich, ne?
1: Doch, den kann man essen.
0: Den Fliegenpilz kann man essen?
1: Zubereitet.
0: Aha, und wie ist die richtige Zubereitung?
1: Das weiß ich selbst nicht,
0: okay.
1: Aber der Knollenblätterpilz ist giftig.
0: Okay, aber vorsichtshalber sollte man mal den Fliegenpilz nicht essen, wenn man nicht wissen, wie man zubereitet.
1: Ja.
0: Also das muss man schon an dieser Stelle ganz wichtig sagen, nicht essen.
1: Ja.
0: Gut. Wen grüßen wir jetzt so alles im Radio, Oskar?
1: Den Henry, den Oliver, den Marvin. Das war's.
0: Das war's. Liebe Grüße kommen natürlich auch von mir aus dem Radio. Und wir spielen jetzt noch ein Spiel, Oskar.
1: Ja, ich will das Auswahlspiel.
0: Das Auswahlspiel. Das heißt, der Oskar macht sich's recht leicht. Bist gar nicht so mutig quasi.
1: Ich verstehe gerade gar nichts.
0: Na, musst du auch nicht. Ich sage jetzt 2 Wörter und du sagst mir, was du lieber magst. Hörst du mich?
1: Ja, jetzt höre ich dich.
0: Okay, das heißt, wir legen los, okay?
1: Ja.
0: Was magst du lieber? Ostern oder Weihnachten?
1: Ostern.
0: Warum?
1: Weil man dort die Geschenke suchen kann.
0: Und weißt du, was zu Ostern noch lustig ist? Eierbecken. Tut sie zu Hause immer Eierbecken zu Ostern?
1: Ja.
0: Und wer gewinnt?
1: Manchmal ich, manchmal der Papa, manchmal die Mama, manchmal die Paulina.
0: Vielleicht suchst du dir mal einen Stein, der ausschaut wie ein Ei und dann malst du ihn bunt an und dann gewinnst du immer. Du darfst nur niemandem sagen, dass es in Wirklichkeit ein Stein ist.
1: Ja.
0: So, der André bringt wieder den Kindern bei, wie man schummelt und ich krieg 10.000 Beschwerden.
1: Nein, bitte keine Beschwerden, das war ja lustig.
0: Genau. Siehst du, danke Oskar fürs Verteidigen. Nächstes Wort, Wasser oder Saft?
1: Wasser.
0: Wasser, mit Sprudel oder ohne?
1: Ohne.
0: Okay, und teilen oder selber haben?
1: Teilen.
0: Teilen ist schön, da kriegst du gleich mal einen Applaus. Das war der Oskar, 7 Jahre alt aus dem Bundesland Niederösterreich und der war heute Nachmittag mit dabei. Oskar, ich wünsche dir noch einen schönen Nachmittag. Tschüss.
1: Ja.

0: Ich habe mich jetzt zu diesem Lied so schnell hier im Studio gedreht, dass mir ein bisschen schwindelig ist. So, dann machen wir eine kurze Verschnaufpause, sage ich schon, siehst du? Das kommt davon. Verschnaufpause hier in Radinos Minidisco mit André. Und wir rufen das nächste Kind an. Am besten mal die Sophie und im Bundesland Salzburg. Und die hat schon richtig lange gewartet. Die freut sich sicher.
1: Hallo.
0: Hallo, wer spricht denn da?
1: Die Sophie.
0: Hallo, Sophie, hallöle. Sag mal, wie alt bist du und wo wohnst du?
1: Ich bin 8 Jahre alt und wohne in Sitzenheim.
0: Sitzenheim, das ist ja im schönen Bundesland Salzburg, gell?
1: Ja.
0: Das ist schön. Du, sag mal, und was möchtest du eigentlich vom Beruf werden, wenn du erwachsen bist?
1: Das weiß ich noch nicht genau, aber ich würde mal sagen Tierärztin.
0: So wie fast jedes Kind hier bei mir in der Sendung. Also wir haben ja, also wenn es danach geht, müssten wir ja Millionen von Tierärzten irgendwann mal haben. Gibt es einen Alternativplan, wenn es nichts wird mit Tierarzt?
1: Eigentlich nicht.
0: Okay, dann wird's der Tierarzt werden und ich drücke dir die Daumen, dass du die beste Tierärztin in Österreich wirst, okay?
1: Mhm.
0: Aber du kannst dir noch etwas total gut. Flöte spielen steht hier auf der Anmeldung.
1: Ja.
0: Spielst du normale Flöte, also Blockflöte oder Querflöte?
1: Blockflöte.
0: Oh, hast du die Flöte da bei der Hand? Kannst du uns was vorspielen? Ich bin ja so neugierig.
1: Ja.
0: Echt? Super, was spielst du uns denn vor?
1: Rundtanz.
0: Okay, das kenne ich nicht, aber ich bin sehr gespannt. Leg mal los.

0: Das war ja super. Hier kommt ein Applaus. Also Sophie, du hast wirklich schön Flöte gespielt, muss man wirklich sagen. So, jetzt grüßen wir aber erstmal alle deine Freunde, okay?
1: Die Isabella, die Mia, die Lea, die Marie, die Lola, die Marta, die Olivia, die Valentina, an Luis und den Findus und den Bruno.
0: Na super, die freuen sich.
1: Und die Katzen.
0: Und die Katzen, die dürfen wir natürlich auch nicht vergessen. Du hast drei Katzen?
1: Ja.
0: Und wie heißen die?
1: Luis, Findus, Bruno.
0: Wow, das sind aber schöne Namen. Hast du die ausgesucht?
1: Also, ja, eigentlich schon.
0: Das hast du aber gut ausgesucht. Gefällt mir. Ich schicke euch ganz, ganz liebe Grüße zu euch ins Bundesland Salzburg. So, jetzt müssen wir natürlich, das dürfen wir nicht vergessen, ein Spiel spielen. Auswahlspiel, Gegenteilspiel oder Reimwörterspiel. Was spielen wir?
1: Auswahlspiel.
0: Erklär mal schnell, wie es funktioniert für die Kinder, die neu sind.
1: Du sagst zwei Wörter und ich sag, was ich lieber mag.
0: Ja, so spielen wir das Auswahlspiel hier. Gut, geht's los?
1: Mhm.
0: Filzstifte oder Wasserfarben?
1: Filzstifte.
0: Mhm. Da kann man ein bisschen präziser malen, gell?
1: Mhm.
0: Paprika oder Tomaten?
1: Tomaten.
0: Die kleinen oder die großen?
1: Die großen.
0: Okay, ich mag die Cocktailtomaten lieber, die sind super. Zuckerwatte oder Popcorn?
1: Zuckerwatte.
0: Das Bunte, oder? Oder das Weiße?
1: Eher das Bunte. Und ich habe zu meinem Geburtstag eine Zuckerwattenmaschine gekriegt.
0: Nein! Boah, jetzt bin ich aber total neidisch. Ich will auch eine Zuckerwattenmaschine haben. Du, kannst du mir mal ein Foto schicken, wo du so eine Zuckerwatte machst?
1: Ja.
0: Da soll die Mama ein Foto machen, wie so eine richtig dicke, fette Zuckerwatten-Ding machst und dann schickst du es einfach an radino@meinkinderradio.at, okay?
1: Mhm.
0: Ich freue mich voll. Super, hier kommt ein Applaus. Die Sophie, die ist 8 Jahre alt aus dem Bundesland Salzburg. Und ich bin so neidisch, weil sie eine Zuckerwattemaschine hat. Sowas aber auch. Schönen Nachmittag noch, Sophie.
1: Tschüss.
0: Tschüss.

0: Es ist Nachmittag in Österreich, da läuft dinotastische Musik im Radio, bei meinem Kinderradio und lustige Kindertelefonate mit dem André. Und jetzt ist die Lia aus Tirol dran. Hallöle.
1: Hallöle, André.
0: Hallöle, Lia. Geht's dir gut?
1: Ja.
0: Das ist schön. Fein, dass du mit dabei bist in Radinos Mini-Disco. Wir sind ja hier alle ein bisschen aufgeregt, weil wir uns so freuen auf dich. Magst du dich ganz kurz vorstellen, wie alt bist du und in welchem Ort wohnst du?
1: Ich wohne in Götzens.
0: In Götzens, das ist im Bundesland Tirol, gell? Und wie alt bist du?
1: 6
0: Jahre alt. So, hier steht, du möchtest mal Jägerin werden von Beruf.
1: Ja.
0: Was muss eine Jägerin eigentlich alles machen?
1: Eine Jägerin sitzt im Hochstand, beobachtet die Tiere, ob sie krank oder verletzt sind.
0: Das ist aber ein schöner Job. Aber da ist man viel auch in der Nacht unterwegs, oder?
1: Ja.
0: Und ist das ein Problem, wenn du dann in der Nacht nicht schlafen kannst, sondern da im Hochsitz?
1: Nein, das ist kein Problem.
0: Das ist fein. So, jetzt grüß mal erstmal alle deine Freunde in Tirol. Zähl sie mal auf.
1: Die Luisa, die Barbara, die Laura und die Anna.
0: Und ich schicke euch natürlich aus dem Studio noch liebe Grüße zu euch nach Tirol. Auswahlspiel, Reimwörterspiel oder Gegenteilspiel? Welches Spiel spielen wir?
1: Auswahlspiel.
0: Und wie funktioniert das Spiel?
1: Du sagst zwei Wörter und ich suche aus, was ich lieber mag.
0: Okay, so spielen wir. Es geht los. Lange ausschlafen oder früh aufstehen?
1: Früh aufstehen.
0: Du bist eine Frühaufsteherin. Boah, da kommen ja aber Mama und Papa gar nicht zum Ausschlafen, oder?
1: Na.
0: Da lacht sie, die Lia. Okay, teilen oder selber haben?
1: Selber.
0: Selber haben, okay. Und duschen oder baden?
1: Duschen.
0: Duschen, das geht schneller, gell?
1: Ja.
0: Das glaube ich. Hier kommt ein Applaus. Das war die Lia, 6 Jahre alt, aus dem Bundesland Tirol. Die war heute Nachmittag mit dabei in der Mini-Disco. Ich wünsche dir noch einen schönen Nachmittag. Tschüssi.
1: Schönen Nachmittag, André.

0: Einen schönen Nachmittag mit meinem Kinderradio. Das ist Österreichs erster Radiosender nur für die Kinder. Und gleich bei uns um Punkt gibt's natürlich wieder das Aktuellste aus unserer Nachrichtenzentrale. Denn meine Kollegen, die schreiben jetzt gerade noch das Wichtigste für dich zusammen. Und dann hörst du wieder, was es Neues gibt in Österreich und überall auf der Welt. So, davor schauen wir noch schnell, ob eine Sprachnachricht hereingekommen ist, oder?
1: Hallo Radino, hallo André.
0: Hallöle.
1: Ich bin die Olivia und wohne in Mosbrunn.
0: Hi.
1: Ich weiß, der Radino ist ein kleiner Lauser. Ja, und ich habe zum Beispiel auch einen Panda-Bär, der ist auch ein kleiner Lauser.
0: Super.
1: Und ich höre nicht so oft Radino, weil manchmal bin ich auch ein bisschen schlimm.
0: Jeder ist irgendwann mal zwischendurch ein bisschen schlimm. Aber ich habe mich voll gefreut über deine Sprachnachricht. Vielen, vielen Dank. Schick auch du schnell mal eine Sprachnachricht. Das geht am leichtesten über die Mein Kinderradio Smartphone App. Die gibt's gratis im Apple App Store und im Google Play Store.
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5: Hallöle André, ich bin Mavi und komme aus Kapfenberg. Du wolltest doch heute einen Witz hören. Also, eine Banane und eine Zigarette treffen sich. Sagt die Banane, mir geht's so schlecht. Als erstes schälen die Menschen mein Äußeres und dann essen sie mein Inneres. Sagt die Zigarette, glaubst du, mir geht's besser? Als erstes zünden sie meine Haare an und dann nuckeln sie an meinem Popo. Tschüss!
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14: Was gibt's Neues in Österreich und der Welt? Ich erklär's dir gerne. Die Ines hier, hallo. Auf dem Mond ist ein riesiger Krater entdeckt worden. Ein Krater sieht aus wie ein tiefes, rundes Loch im Boden. Vor kurzem haben Forscherinnen und Forscher der NASA, das ist die amerikanische Raumfahrtbehörde, auf dem Mond einen richtig großen neuen Krater entdeckt. Der ist 222 Meter breit, so groß wie etwa zwei Fußballfelder nebeneinander. Tatsächlich ist vor etwa 2 Jahren schon ein Komet oder ein Asteroid, ungefähr so groß wie ein Hochhaus, auf dem Mond eingeschlagen und soll diesen Krater gemacht haben. Erst jetzt ist er von den Wissenschaftlerinnen und Wissenschaftlern bemerkt worden, als heller Punkt mit dunklem Rand. Für zukünftige Mondmissionen, wie sie die USA und auch China für die nächsten Jahre planen, können die Erkenntnisse rund um die Beschaffenheit des Mondes von großem Wert sein. Ötzi, der Mann aus dem Eis, wird weiter erforscht. In den Bergen im Bundesland Tirol hat es vor genau 35 Jahren eine unglaubliche Entdeckung gegeben. Ein uraltes Skelett von einem Mann ist in den Alpen, eingefroren wie in einem riesigen Kühlschrank, aufgefunden worden. Die Forscherinnen und Forscher haben herausgefunden, dass Ötzi, der Mann aus dem Eis, vor 5300 Jahren gelebt hat. Und mit unterschiedlichen Untersuchungen an seinen Knochen haben sie viele interessante Dinge erfahren. Zum Beispiel wissen wir, dass Ötzi als letzte Mahlzeit Steinbockfleisch gegessen hat. Das wiederum bringt dem Forschungsteam neue Kenntnisse über die Tierwelt vor so vielen tausend Jahren. Und auch heute noch wird an dem Gletschermann geforscht, mit modernen Methoden, um ihn auch für die nächsten Generationen gut zu erhalten. Ein sensationeller Weltrekord mit einem Zauberwürfel ist im Land China geknackt worden. Und zwar von einem 6-jährigen Mädchen namens Lian Yunzi. Die kleine Chinesin hat in der Stadt Wuhan bei 2 Zauberwürfelturnieren mitgemacht. So ein Zauberwürfel besteht aus 6 verschiedenen Farben: Weiß, Gelb, Orange, Rot, Grün und Blau und ist ein Geduldsspiel aus 27 kleineren Einzelwürfeln, die miteinander verbunden, aber auch beweglich sind. Die soll man so aneinanderreihen, also den Würfel so verdrehen, dass am Ende jede Seite wieder nur eine einzige Farbe zeigt. Ja, und das ist der kleinen Lian sensationell schnell gelungen, nämlich in einer Zeit von nur 4,27 Sekunden. Richtig schnell und damit Weltrekord. Für diese Leistung hat die 6-Jährige dann einen riesigen goldenen Pokal strahlend entgegengenommen.
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18: Willkommen zu einer neuen Folge. Du weißt ja, hier geht's ums Geld. Da kannst du uns alle Fragen stellen, die dich schon immer mal interessiert haben.
19: Und gibt's schon eine neue Frage für heute?
18: Allerdings. Per E-Mail ist eine Frage von Elias, 6 Jahre, aus Oberösterreich gekommen. Er möchte wissen, was ein mobiles Banking ist und was es kann.
19: Während in den 1970er Jahren noch ein Bus herumgefahren ist, damit die Österreicher ihre Bankgeschäfte machen konnten, so ist heute alles viel einfacher.
18: Lass mich raten, Sie haben die Bank bei sich zu Hause?
19: Fast jeder hat ja ein Handy bei sich und damit kann man auch Bankgeschäfte machen. Mit der App von deiner Bank kannst du dir zum Beispiel anschauen, wie viel Geld auf deinem Sparbuch liegt. Oder deine Eltern zum Beispiel können mit der App ihren Kontostand abfragen oder jemandem Geld überweisen.
18: Übers Handy?
19: Genau, auch übers Handy.
18: Was aber, wenn mir mein Handy gestohlen wird, ist dann das Geld weg?
19: Nein, zum Glück ist das nicht so, wie wenn du dein Geldtaschel verlierst. Fürs Handy brauchst du ja schon mal einen Zugangscode, dass du es überhaupt benutzen kannst. Und die Banken-App ist natürlich noch einmal ganz speziell abgesichert.
18: Na, dann bin ich ja beruhigt.
19: Ja, ganz schön praktisch, das mobile Banking.
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0: Mit André Brunner-Frumann und deine Anmeldung. www.meinkinderradio.at. Direkt auf Radinos Webseite, da findest du das Anmeldeformular. Aber ehrlicherweise muss ich dir sagen, wenn du es ausfüllst, dann musst du richtig Geduld haben. Also Weihnachten kommt wahrscheinlich schneller, muss man ehrlicherweise sagen, weil sich sehr, sehr viele Kinder angemeldet haben. Aber ich verspreche dir, jedes Kind bekommt einen Rückruf. Nur bitte, du musst der Mama und dem Papa sagen, sie müssen auch das Handy abheben. Weißt du, wie oft uns das passiert, dass wir Kinder zurückrufen, probieren und dann heben Mama und Papa nicht ab? Auf unserer Webseite steht übrigens auch unsere Telefonnummer. Sag der Mama und dem Papa, vielleicht sie sollen die Telefonnummer einspeichern, dass wenn wir anrufen, dass du jetzt mit dabei sein kannst in der Minidisco, dass sie auch sehen, dass das Kinderradio ist. So, jetzt habe ich aber hier genug belehrt. Jetzt wird die notastische Musik gespielt. Ich freue mich auf die kommende Stunde mit dir. Ich bin André Brunner-Frumann. Hallöle und willkommen.
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1: Hier spielen wir bei Radino, mein Kinderradio, dinotastische Musik. Einen schönen Nachmittag in alle Orte in ganz Österreich. Hier ist die Mini-Disco und hier wird telefoniert, was das Zeug hält. Wenn du auch mal mit dabei sein magst in dieser Sendung, dann klick auf Radinos Webseite www.meinkinderradio.at und melde dich ganz einfach an. Aber du musst ganz viel Geduld haben, denn es warten über 2000 Kinder mittlerweile in ganz Österreich. Wenn du nicht so viel Geduld hast, na dann auch kein Problem. Schick mir ganz einfach eine Sprachnachricht, das geht viel, viel schneller über Radinos Handy-App. Da spiele ich viele, viele Sprachnachrichten immer wieder hier in der ganzen Sendung. So, jetzt schauen wir mal, wer hat denn so viel Geduld gehabt und wartet hier in Leitung 2. Hallöle.
2: Hallöle, André, hier ist die Annabella.
1: Annabella, ich wünsche dir einen wunderschönen Nachmittag. Herzlich willkommen.
2: Ich wünsche dir auch einen schönen Nachmittag.
1: Annabella, okay. Wir würden dich ganz gerne kennenlernen. Magst du uns kurz mal sagen, wie alt du bist?
2: Ich bin 7 Jahre alt.
1: Und in welchem Ort bist du zu Hause?
2: In Söllenau.
1: Söllenau, das ist im schönen Bundesland Niederösterreich, gell?
2: Niederösterreich.
1: Ja, super. Du, hier steht, dass du am liebsten in der Schule die Musikstunden magst.
2: Ja.
1: Das ist ja toll.
2: Musikstunden.
1: Ja, und machst du da auch oder spielst du da auch Musikinstrumente?
2: Manchmal.
1: Und was ist dein Lieblingsmusikinstrument?
2: Klavierflöte.
1: Wow, eine Klavierflöte. Das habe ich ja noch nie gehört. Das ist ja ein tolles Musikinstrument. Das heißt, es ist eine Kombination aus Klavier und Flöte?
2: Ja.
1: Toll, habe ich noch nie gehört. Na super. Annabella, sollen wir jetzt mal alle deine Freunde hier grüßen?
2: Ja.
1: Leg mal los.
2: Die Frieda. Der Adam, der Chopper, die Julia, die Franziska, die Lara, meine Familie, der André, der Radino.
1: Du bist ja süß, danke.
2: Und die kleine Valerie.
1: Und liebe Grüße kommen natürlich auch von mir noch aus dem Radio zu euch allen. Annabella, du weißt, was jetzt kommt, oder?
2: Nein.
1: Ich würde nämlich sagen, wir spielen ein Spiel. Was sagst du jetzt?
2: Okay.
1: Auswahlspiel, Reimwörterspiel oder Gegenteilspiel? Was magst du denn spielen?
2: Geräuschespiel.
1: Du hast das versteckte Spiel entdeckt. Wow, das ist ja toll. Gut, dann lauf los und zeig mir die Klospülung. Auf das warten die Kinder ja immer. Bin gespannt. Soweit ich weiß, ist die Annabella nämlich bei der Oma zu Hause. Schau mal, ob die Oma eine tolle Klospülung hat. Oh, die Oma hat eine tolle Klospülung. Super gemacht, Annabella. Und jetzt noch die Türklingel. Geht los.
2: André, darf ich dir dann später noch etwas zeigen?
1: Natürlich. Jetzt machen wir mal die Türklingel und dann kannst du mir gerne alles zeigen. Wow, das ist ja eine tolle laute Türklingel. Hier kommt ein Applaus. Das ist die Annabella, 7 Jahre alt aus dem Bundesland Niederösterreich. Und du wolltest mir noch irgendwas sagen.
2: Ich kann voll gut singen und die Kröte machen.
1: Ja, du, dann mach mal. Wir wollen dich singen hören. Geht los.

wahrscheinlich, weiß ich nicht, wie viele tausend Kinder vor den Radiogeräten mit dir mitgesungen, Annabella. Das hast du ganz großartig gemacht. Ich wünsche dir noch einen schönen Nachmittag. Tschüssi.

Schick doch André und mir eine Sprachnachricht. 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

0: Er hat 17 Burger mit extra Käse gegessen. Und nun kann er sie nicht bezahlen.
1: Aber Mr. Krabs, vielleicht kann er seine Schuld ja abarbeiten.
0: Abarbeiten? Der?
1: Warum denn nicht?
0: Der...

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0: 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Ja.

0: selber macht.
1: Na, war das nicht wieder ein super dinotastisch mega tolles Lied hier bei uns auf mein Kinderradio? Du hörst die Minidisco. Die gibt's immer am Nachmittag hier bei uns auf mein Kinderradio. Und da telefoniere ich mit jeder Menge Kindern. Jetzt wartet der Matteo, der hat sich nämlich angemeldet auf www.meinkinderradio.at. Hallöle!
2: Hallo André!
1: Hallo Matteo, schönen Nachmittag wünsche ich dir. Du klingst ja voll fröhlich.
2: Ja.
1: Das ist fein. Stell dich mal kurz für alle Kinder in ganz Österreich vor. Wie alt bist du und in welchem Ort wohnst du?
2: Ich wohne in Wien und bin 6 Jahre alt.
1: Also in unserer Bundeshauptstadt. Und mit 6 geht man ja schon in die Schule, oder?
2: Ja.
1: In welche Klasse gehst du?
2: In Klasse 1.
1: Also in die erste Klasse. Und was magst du am liebsten in der Schule?
2: Sport.
1: Sport, oh. Und was macht ihr da Tolles im Turnunterricht?
2: Also da tun wir Abschießen spielen.
1: Mhm. Hoffentlich mit einem Ball?
2: Ja.
1: Und nicht mit Pistolen?
2: Nein.
1: Das ist cool. Du, und triffst du dann auch viel?
2: Ja.
1: Das ist super. Dann hast du ja ein richtig gutes Ziel.
2: Mhm.
1: Finde ich großartig. Und was macht sonst noch so? Außer Abschießen spielen?
2: Heuler werfen.
1: Ja.
2: Und Mini-Handball spielen.
1: Mini-Handball, wie funktioniert denn das?
2: Also da gibt es 2 Teamchefs, die suchen welche aus, das sind die Wähler. Dann ist ein Torwart, da braucht man eine Matte und man darf keinen Schritt gehen. Man muss auf das gegnerische Tor schießen.
1: Das klingt voll lustig. Und taugt dir das?
2: Ja.
1: Ich finde das super. Gut, Matteo, jetzt grüßen wir mal alle deine Freunde hier im Radio, hätte ich gesagt. Leg mal los.
2: Alle aus meiner Klasse, den André, den Radino.
1: Oh, süß von dir, danke.
2: Mein Bruder, mein Papa und meine Mama.
1: Und liebe Grüße kommen natürlich auch noch von mir aus dem Radio. Danke für die schönen Grüße, Matteo.
2: Bitte.
1: Spielen wir jetzt noch ein Spiel?
2: Ja.
1: Welches hast du dir denn ausgesucht?
2: Das Auswahlspiel.
1: Das Auswahlspiel, wie funktioniert das?
2: Also, da sagst du 2 Wörter und ich muss das sagen, was ich lieber mag.
1: Okay, bist du konzentriert?
2: Ja.
1: Dann legen wir los. Duschen oder baden?
2: Baden.
1: Und bist du jemand, der immer wartet, bis das Wasser kalt ist, oder tust du rechtzeitig warmes Wasser nach?
2: Mit warmem Wasser.
1: Mit warmem Wasser, weil das ist auch angenehmer dann in Wirklichkeit, gell?
2: Mhm.
1: Hast du auch irgendein Schiff oder so dann dabei in der Badewanne?
2: Nein.
1: Okay. Ich habe das immer so gern gemacht mit meinem Playmobil-Schiff und das habe ich immer untergehen lassen. Das ist sehr lustig. Hund oder Katze?
2: Hund.
1: Und was ist dein Lieblingshund?
2: Dackel.
1: Ein Dackel? Oh, die Dackel, die sind aber voll süß.
2: Mhm.
1: Okay, und Chicken Nuggets oder Schnitzel?
2: Schnitzel!
1: Schnitzel! Hier kommt ein Applaus. Dann bist du ja ein richtiger Schnitzelkönig, Matteo.
2: Ja.
1: Ja. Du, Matteo, war voll lustig mit dir. Ich wünsche dir noch einen schönen Nachmittag. Tschüssi.
2: Tschüss.

0: Gleich schalten wir ins Bundesland Salzburg zum Alois, der ist nämlich schon dran und wartet hier in Leitung 7. Davor möchte ich dir aber noch gerne sagen, ich brauche hier jede Menge Sprachnachrichten, die ich sehr gerne dann vorspiele hier in der Sendung. Gleich ist es auch wieder soweit, da gibt es wieder Sprachnachrichten zu hören. Bis dahin hast du also noch Zeit, mir welche zu schicken. Geht über Radinos Handy-App. Da gibt es das Mikrofonsymbol, da sagst du, nachdem du drauf getippt hast, deinen Namen und deinen Wohnort, damit ich auch weiß, von wem sie kommt. Und dann kannst du mir gerne einen Witz erzählen, was vorsingen oder alle deine Freunde grüßen. Ich freue mich sehr drauf. So, jetzt ist es aber soweit. Alois, Leitung 7, Hallöle.
1: Hallo André.
0: Hallihallo Alois, einen wunderschönen Nachmittag.
1: Dir auch.
0: Super, herzlich willkommen in Radinos Minidisco. Sag mal, wie alt bist du und in welchem Ort bist du zu Hause?
1: Ich bin in Seekirchen und bin 9 Jahre alt.
0: Das ist toll. Seekirchen am Wallersee ist das genau, gell? Also aus dem Bundesland Salzburg bist du. Hier steht, dass du bei einer Musikkapelle spielst.
1: Mhm.
0: Was machst du da Schönes?
1: Trompete.
0: Trompete, das ist ja ein tolles Musikinstrument. Erzähl mal schnell für alle Kinder, die nicht wissen, wie eine Trompete aussieht. Wie schaut so eine Trompete überhaupt aus und was kann man damit machen?
1: Also sie ist golden, es sind 3 Knöpfe, wo man drücken kann und die Töne entstehen und hat ein Mundstück, das man runter tun kann, das ist Silber und wo es rauskommt, ist eine große Öffnung.
0: Also so ein Trichter ist eigentlich die Öffnung, gell? Und die Trompete, das ist auch noch ganz wichtig, ist ein Blasinstrument. Das heißt, man muss hineinblasen,
1: genau, dass
0: überhaupt ein Ton rauskommt.
1: Weil bei der es muss man auch reinspucken, sonst geht's nicht.
0: Man muss hineinspucken in die Trompete.
1: Ja.
0: Aber das machst du hoffentlich selber, da lässt niemand anderen reinspucken, oder?
1: Nein, das mache ich.
0: Weil das wäre ja sonst grauslich, gell? Super, Alois. So, wollen wir jetzt alle deine Freunde hier grüßen im Radio?
1: Ja.
0: Zähl sie mal auf, geht los.
1: Das ist der Valentin, der Johannes, die Johanna, Anna und das war's.
0: Und liebe Grüße kommen natürlich von mir her.
1: Der Philipp fehlt noch.
0: Der Philipp, den müssen wir natürlich auch noch grüßen.
1: Johannes und das war's.
0: Liebe Grüße kommen zu euch ins schöne Bundesland Salzburg natürlich von mir hier aus dem Studio. Alois, Auswahlspiel, Reimwörterspiel oder Gegenteilspiel, was wollen wir spielen?
1: Gegenteilspiel.
0: Wie funktioniert das Gegenteilspiel?
1: Da muss man das Gegenteil von Tisch vielleicht sagen.
0: Was wäre denn das Gegenteil von Tisch?
1: Fisch.
0: Das wäre ja das Reimwörterspiel.
1: Ach so.
0: Ich würde nämlich gar nicht wissen, was das Gegenteil von Tisch ist. Vielleicht.
1: Weil es auch ganz gibt.
0: Das stimmt. Oder eine Picknickdecke wäre eigentlich so das Gegenteil vom Tisch, nicht? Weil da isst man dann am Boden. Aber keine Ahnung, ob ich das gelten lassen würde. So, legen wir los?
1: Ja.
0: Was ist das Gegenteil von arm?
1: Reich
0: ist das Gegenteil von arm, richtig. Was ist das Gegenteil von billig?
1: Teuer
0: ist das Gegenteil von billig, richtig. Und was ist das Gegenteil von früh?
1: Spät
0: ist das Gegenteil von früh, richtig. Hier kommt ein Applaus. Ja, das war der Alois, der ist 9 Jahre alt aus dem Bundesland Salzburg. Der war heute Nachmittag mit dabei. Und dir wünsche ich noch einen schönen Nachmittag. Tschüssi.
1: Dir auch einen schönen Nachmittag, André.

0: Hier ist die Mini-Disco bei Radino, mein Kinderradio, mit dem André, das bin ich. Ich wünsche dir einen schönen Nachmittag. Ich brauche bitte Sprachnachrichten, und zwar jede Menge, denn gleich ist es wieder soweit hier in der Mini-Disco. Da spiele ich jede Menge Sprachnachrichten ab. Und zwar Radinos Handy-App auf Mamas Handy laden und dann aufs Mikrofonsymbol tippen. Und dann kannst du mir Witze, Sprachnachrichten, Grüße und sogar Lieder vorsingen. Das ist ja toll. Ich freue mich. So, schauen wir gleich mal hier in Leitung 2, denn jetzt telefoniere ich erstmal mit einem Kind. Ist schon wer dran? Hallöle.
1: Hallo.
0: Hallo, wer spricht denn da?
1: Die Luisa.
0: Luisa, herzlich willkommen in Radinos Mini-Disco und schönen Nachmittag.
1: Danke.
0: Du, sag mal, wie alt bist du und in welchem Ort bist du zu Hause?
1: Ich bin in Grafendorf zu Hause und ich bin 7 Jahre alt.
0: Und Grafendorf ist im schönen Bundesland Steiermark, gell?
1: Ja.
0: Fein. Du, hier steht auf dem Zettel, dass du sehr gerne mit dem Cello spielst.
1: Ja.
0: Was ist ein Cello? Wie schaut es aus? Und wie klingt ein Cello?
1: Es klingt sehr tief. Man kann so einen Stachel ausfahren, dann kann man so sitzen und dann lehnt man das Cello an sich an und man kann zupfen und streichen.
0: Also eigentlich ist es ein sehr großes Instrument.
1: Ja.
0: Das ist ja toll. Und kannst du das ganz alleine tragen?
1: Naja, manchmal trage ich es allein und manchmal bin ich zu faul.
0: Und manchmal hast du einen Hilfsarbeiter und dann tragt es Papa oder Mama?
1: Ja.
0: Das ist gut, sehr gut. Sollen wir jetzt mal alle deine Freunde hier grüßen im Radio?
1: Ja.
0: Zählen Sie mal auf.
1: Die Sarah, die Marlene, die Lina, die Dea, die Elea, die Fabienne, eine andere Luisa und die Finja.
0: Und liebe Grüße kommen natürlich auch von mir zu euch ins schöne Bundesland Steiermark. Was magst du eigentlich werden von Beruf, wenn du erwachsen bist?
1: Lehrerin.
0: Oh, was denn für eine Lehrerin?
1: Schullehrerin.
0: Ja, Volksschule oder dann Mittelschule?
1: Jetzt möchte ich Volksschule werden, aber ja.
0: Aber man weiß ja nicht, was noch kommt quasi, oder?
1: Mhm.
0: Du, dann hoffe ich, dass du die beste Lehrerin aller Zeiten wirst.
1: Mhm.
0: So, Auswahlspiel, Reimwörterspiel oder Gegenteilspiel, was spielen wir?
1: Reimwörterspiel.
0: Oh, das ist ja eines von den schwierigeren Spielen. Wie funktioniert das Reimwörterspiel?
1: Du sagst ein Wort und ich sag das Wort, was sich darauf reimt.
0: Okay, geht los?
1: Ja.
0: Was reimt sich auf Igel?
1: Igel.
0: Ja, der Hund Beagle, genau, reimt sich auf den Igel. Richtig. Was reimt sich auf Dino?
1: Mein Kino?
0: Kino reimt sich auf Dino,
1: Kino.
0: Richtig. Kino. Ja, genau. So, und was reimt sich auf Tonne?
1: Tonne, Wonne.
0: Wonne reimt sich auf Tonne, richtig. Hier kommt ein Applaus. Das war die Luisa, die ist 7 Jahre alt aus dem Bundesland Steiermark. Und ich wünsche dir noch einen schönen Nachmittag. Tschüssi.
1: Danke, ebenfalls. Tschüss.

0: Oh ja, das war doch mal wieder ein tolles Lied hier bei uns auf mein Kinderradio in der Minidisco. Ich wünsche dir einen tollen Nachmittag. Ich freue mich, dass du gerade vor dem Radio bist und uns zuhörst. Telefonieren wir jetzt mal mit dem nächsten Kind, oder? Ja, bist du auch der Meinung? Gut, dann schauen wir gleich mal in Leitung 9 und fragen mal nach. Ist da schon jemand?
1: Hallo.
0: Hallo, wer spricht denn da?
1: Die Annika.
0: Ja, Annika, hallöle, schönen Nachmittag. Wie alt Hallo. Bist du und wo wohnst du?
1: Ich bin 6 und ich wohne in St. Georgen im Attergau.
0: Wow, das ist ja im schönen Bundesland Oberösterreich.
1: Mhm.
0: Ja, dann liebe Grüße zu dir nach Oberösterreich. Du Annika, ich habe hier am Zettel stehen, du kannst super gut Flöte spielen.
1: Mhm.
0: Hast du die Flöte in der Nähe? Magst du uns was vorspielen?
1: Ja.
0: Ja, super. Die Begeisterung hält sich noch ein wenig in Grenzen, aber wir sind trotzdem sehr aufgeregt und hören dir sehr gerne zu beim Flötenspielen. So. Haben wir sie schon bei der Hand?
1: Ja.
0: Super. Was spielst du uns denn vor?
1: Das Lirum Larum Löffelstiel.
0: Super, Lirum Larum Löffelstiel von der Annika, 6 Jahre aus Oberösterreich. Los geht's.

0: Fertig.
1: Super, hier kommt ein Applaus. Da ist man dann schon sehr aufgeregt, gell? Wenn so viele Menschen im Radio zuhören und da muss man auch noch Flöte spielen. Aber das hast du großartig gemacht, Annika. Ich bin sehr, sehr stolz auf dich. So, soll man jetzt ganz viele Freunde von dir grüßen?
0: Mhm.
1: Dann leg mal los.
0: Die Emily, die Lilly, die Hanna, die Sophia, die Evelyn und die Elisabeth.
1: Und liebe Grüße kommen natürlich auch von mir aus dem Radio noch dazu. So, jetzt spielen wir ein Spiel, oder?
0: Mhm.
1: Hast du dir schon eines ausgesucht?
0: Ja, das Auswahlspiel.
1: Das Auswahlspiel. Wie funktioniert denn das?
0: Also, du sagst zwei Wörter und ich sag, was ich lieber mag.
1: Ja, so spielen wir das. Karotten oder Erbsen? Was magst du lieber?
0: Karotten.
1: Warum?
0: Weil die so knackig sind.
1: Das stimmt. Karotten sind oft sehr, sehr knackig. Du, und magst du die Babykarotten oder die großen Karotten lieber?
0: Die Babykarotten.
1: Ich mag die Babykarotten auch so gern. Die sind so lecker. Also ich finde ja, dass jedes Kind mal diese Babykarotten kosten sollte, weil die sind wirklich, wirklich spitze. Super. Zuckerwatte oder Popcorn?
0: Popcorn.
1: Warum?
0: Weil die auch so schön knackig sind.
1: Das stimmt. Und die machen so ein lustiges Geräusch, wenn man drauf beißt, oder?
0: Mhm.
1: So, und kurze Haare oder lange?
0: Lange.
1: Warum?
0: Einfach so.
1: Weil man da viel verschiedene Frisuren wahrscheinlich machen kann, oder?
0: Mhm.
1: Das mag ich auch sehr gerne. Hier kommt ein Applaus. Das war die Annika. Sie ist 6 Jahre alt. Aus dem schönen Bundesland Oberösterreich. Danke, dass du mit dabei warst in der Mini-Disco. Bis bald, Annika. Tschüss.
0: Schönen Nachmittag. Tschüss.

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0: 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Leitung 24, hallöle.
1: Hallo.
0: Hallo, wer spricht denn da?
1: Frieda.
0: Frieda, ich wünsche dir einen schönen Nachmittag. Geht's dir gut?
1: Ja.
0: Du, hier in der Minidisco sind wir alle immer total aufgeregt, wenn ein Kind am Telefon ist. Nämlich auch die Kinder vor dem Radiogerät sind aufgeregt. Wir wollen dich jetzt ein bisschen besser kennenlernen. Sagst du uns, wie alt du bist und in welchem Ort du wohnst?
1: Ich bin 9 Jahre alt und wohne in Dornbirn.
0: Und Dornbirn ist im schönen Bundesland Vorarlberg, gell?
1: Ja.
0: Super. Du, hier steht, du hast sogar schon musikalische Auftritte gehabt, weil du so ein tolles Musikinstrument spielst. Welches spielst du?
1: Harfe.
0: Eine Harfe. Das werden jetzt viele Kinder wahrscheinlich gar noch nicht kennen, weil wie eine Gitarre oder ein Klavier ausschaut, das weiß man ja. Aber wie schaut eigentlich eine Harfe aus?
1: Also, das schaut, also die Seite sieht aus wie ein Herz und darunter geht dann so ein, also es sieht aus wie ein Herz, eine Hälfte,
0: mhm,
1: und dann in der Mitte durchgeschnitten. Also so ein Herz und dann ein geteiltes Herz, ein halbes Herz. Also wie,
0: mhm, also nur eine Seite von einem Herz quasi.
1: Ja.
0: Mhm. Und was ist in diesem Herz drinnen?
1: Saiten.
0: Saiten. Und jetzt wissen wahrscheinlich viele Kinder gar nicht, was Saiten sind. Das ist gleich wie bei einer Gitarre. So lange Fäden und wenn man die dann zupft, dann gibt es einen Ton.
1: Ja.
0: Und das nennt man Saite. Also nicht die Saite wie in einem Buch, sondern man schreibt es ja mit AI. Saite.
1: Ja.
0: Und wie lange spielst du jetzt schon Harfe?
1: 2 Jahre.
0: Boah, dann kannst du es ja sicher schon voll gut, oder?
1: Mhm.
0: Du, aber sag mal, so Harfen sind ja eigentlich total groß. Ist diese Harfe dann auch größer als du?
1: Ja.
0: Und wie trägst du die dann?
1: Der Papa trägt
0: sie. Ah, du hast einen Arbeiter, der dir hilft.
1: Ja.
0: Ich sage immer, man braucht auch gutes Personal, oder?
1: Mhm.
0: Das ist super. Du, dann müssen wir jetzt als allererste gleich mal den Papa grüßen, oder? Weil der dir immer so brav hilft.
1: Ja.
0: Also, lieber Papa von der Frieda, danke, dass du die Harfe trägst, weil die so groß und so schwer ist. Da brauchen wir die Hilfe und dafür sind wir sehr dankbar. Passt es so?
1: Ja.
0: Gut. Wen müssen wir noch alles grüßen?
1: Carla, Emilia, Lena, Laura, Ann-Kathrin, Laura, Alma, meine Schwester und meine Mama und mein Papa.
0: Du kennst aber viele Lauras.
1: Ja.
0: Du, ich schicke dir ganz, ganz liebe Grüße ins Bundesland Vorarlberg zu euch hier aus dem Radio. Wir zwei spielen jetzt noch ein Spiel, hätte ich mir gedacht, oder?
1: Ja.
0: Auswahlspiel, Reimwörterspiel oder Gegenteilspiel, was magst du denn spielen?
1: Reimwörterspiel.
0: Das Reimwörterspiel, das musst du aber schnell mal erklären.
1: Du sagst ein Wort und ich muss den Reim dazu finden.
0: So machen wir das. Bist du bereit?
1: Ja.
0: Was reimt sich auf Nuss?
1: Kuss.
0: Kuss reimt sich auf Nuss, richtig. Was reimt sich auf Bau?
1: Stau.
0: Stau reimt sich auf Bau, richtig. Und was reimt sich auf Wind?
1: Kind.
0: Kind reimt sich auf Wind, richtig. Hier kommt ein Applaus. Das war die Frieda, die ist 9 Jahre alt aus dem Bundesland Vorarlberg. Und auch sie war heute Nachmittag in der Minidisco mit dabei. Du, das war voll lustig mit dir. Danke fürs mit dabei sein. Tschüssi.
1: Bitte.

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4: Heute für dich im Nachrichtenstudio die Ines. Hallo, freut mich, dass du da bist. Lesen lernen beginnt schon vor dem ersten Schultag. Die Welt begreifen, sehen, spüren. All das beginnt für ein Kind bereits ab dem Tag seiner Geburt. Schon im Baby- und Kleinkindalter können Bilderbücher, die man sich gemeinsam mit dem Kind anschaut und die man ihm vorliest, sein Interesse an Sprache und Geschichten fördern. Das Netzwerk, was steht da, fordert eine verbindliche Lesestrategie ab dem Kindergarten. Das heißt, jedes Kind soll Zugang zu Büchern haben und dafür braucht es in Kindergärten, Schulen, aber auch in Bibliotheken verlässliche Mittel und ausreichend Personal. Eine durchgängige Leseförderung soll die Kinder von der Familie über den Kindergarten bis hin in die Volksschule begleiten. Denn jedes Kind, das lesen lernt und gut lesen kann, hat auch später größere Chancen auf seinem weiteren Bildungsweg und kann sich auch in der Gemeinschaft noch besser einbringen. Theaterspielen geht im Bundesland Salzburg für alle. Bereits seit 30 Jahren wird im Salzburger Theater Ecke ein buntes Programm fürs Publikum erarbeitet. Menschen mit und ohne Behinderung stehen dafür verschiedene Bühnenstücke gemeinsam auf der Bühne. Zum runden Theaterjubiläum wird nun ein bekanntes Stück vom Märchenerzähler Hans-Christian Andersen aufgeführt, nämlich Die kleine Meerjungfrau. Darin geht es um Undine, die kleine Meerjungfrau, die es aus ihrer Unterwasserwelt an die Wasseroberfläche und zu den Menschen zieht. Was sie dabei über Sehnsucht, Zugehörigkeit und Veränderung lernt, kann man noch bis Ende Oktober im Theaterecke erleben. Die genauen Termine und Standorte kann man sich am besten online unter theater-ecke.com heraussuchen. Die österreichische Nationalbibliothek feiert ein rundes Jubiläum. Und zwar mit dem dazugehörigen Globenmuseum. Das ist im Jahr 1956 in der Bundeshauptstadt Wien in der Herrengasse gegründet worden, also vor genau 70 Jahren. In der Einzahl heißt es ja Globus. Und das ist ein kleines rundes Modell unserer Erde. Da sind alle großen Ozeane und alle Kontinente und Länder auf den ganz bunten Farben aufgezeichnet. Ja, und im Globenmuseum, wo es ganz viele dieser Erdemodelle anzuschauen gibt, wird nun zum 70. Jubiläum ein ganz neuer Ausstellungsraum eröffnet, der multimedial zu erfahren sein wird. Also neben den Globen gibt es auch viele kleinere und größere Bildschirme, die viel Wissenswertes über die Geschichte dieser Erdeobjekte erzählen werden. Tatsächlich handelt es sich beim Globenmuseum nach wie vor um das einzige Museum dieser Art weltweit. Das waren die aktuellen Meldungen von dieser Stunde und jetzt gibt's noch Spannendes aus unserer Kinderredaktion für dich.
5: 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Nach und nach bildeten sich Sterne, Planeten und schließlich auch unsere Erde. Das Ganze ist vor 13,8 Milliarden Jahren passiert. Das ist so lange her, dass man es sich gar nicht vorstellen kann. Das Spannende, seitdem wächst das Universum immer weiter.
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6: Endlich wieder Werkstattluft schnuppern. Deswegen freue ich mich, dich wieder vor dem Radio begrüßen zu dürfen. Schön, dass du zuhörst. Der Duft von frisch gesägtem Holz ist einfach dinotastisch, oder? Und den werden wir auch gleich wieder riechen, wenn wir unser nächstes Projekt bauen. David ist wieder hier neben mir. Und heute bauen wir unser eigenes Insektenhotel. Dazu braucht man nicht viel. Und die Insekten fühlen sich dino-wohl. Nur ein bisschen Holz. Daraus wird das eigentliche Haus gebaut. Und dann noch sowas wie die Hauseinrichtung. Dafür brauchen wir einen Tontopf, Heu, Bambus und Schilf. Und natürlich einen passenden Platz im Garten, wo das Insektenhotel dann hängen soll.
7: Stimmt. Hallo auch von mir natürlich. Ich hätte gesagt, wir fangen gleich mal an.
6: So, hier haben wir auch schon die Bauanleitung. Kannst du mir helfen, damit wir alles richtig machen?
7: Na klar, gerne doch. Was steht denn da im ersten Schritt?
6: Die Grundmauern fürs Hotel müssen zuerst verbunden werden.
7: Ja, dann hätte ich gesagt, wir machen das mal. Zum Glück haben wir sie schon beim Holzzuschnitt im Baumarkt zuschneiden lassen. Das erspart uns schon einiges an Arbeit.
6: Und einiges an Holzstaub.
7: Ja klar, und auch Holzstaub. Aber wie heißt's so schön? Wo gehobelt wird, fallen Späne.
6: Und wir haben ja auch keine Angst davor, unsere Hände schmutzig zu machen. Weil deswegen sind wir ja hier. Und mal ehrlich, es ist schon irgendwie ein schönes Gefühl, wenn man das fertig gebaut hat und das dann in den Händen hält.
7: Das stimmt. Und so ist auch jedes Stück ein Unikat, also etwas ganz Einzigartiges. So, jetzt aber weiter in der Bauanleitung. Wo waren wir nochmal? Zuerst die beiden Dachelemente miteinander verschrauben und dann die beiden Hauselemente.
6: Aber die sind ja unterschiedlich groß.
7: Ja, das stimmt. Das ist aber auch absichtlich so, weil das Dach ein bisschen über die Hausmauern drüber schauen soll. So wie bei einem echten Haus eben. Um die einzelnen Elemente zu verbinden, bohren wir mit dem 3 mm Holzbohrer 3 Löcher vor.
6: Wieso denn das?
7: Ja, weil es sonst passieren kann, dass unser Werkstück springt. Und das schaut erstens nicht schön aus. Und wenn es blöd hergeht, dann hält es nicht mal gut zusammen.
6: Das wollen wir auf keinen Fall.
7: Nein, das will wirklich niemand. Aber jetzt, wo die Löcher gebohrt sind, verbinden wir zuerst die beiden Dachelemente mit den Schrauben. Und danach machen wir das Gleiche mit den beiden Hausseiten. Und wenn das dann geschafft ist, ja, dann wird das Dach mit den Hausseiten noch miteinander verbunden. Ebenfalls mit Schrauben. Da heißt es aber vorher auch wieder genau messen und anzeichnen.
6: Schritt 4, Rückwand schließen.
7: Ach ja. Ja, dazu drehen wir die Rückseite nach oben. Hier liegen die Haus- und die Dachecke bündig zueinander. Jetzt legen wir die Rückwand auf und zwingen alles mit den Schraubzwingen am Tisch fest, damit nichts mehr verrutschen kann, wenn wir gleich die Nägel reinhämmern.
6: Oh ja, kann ich das machen?
7: Mit der Nagelhilfe kannst du es gerne versuchen. Da ist die Gefahr dann nicht so groß, dass man sich mit dem Hammer auf die Finger haut. Und das kann ganz schön wehtun. An dieser Stelle ist vielleicht ein kurzer Gefahrenhinweis gar nicht schlecht. An alle, die gerne etwas nachbauen möchten, es macht nur Spaß, wenn sich niemand verletzt oder wehtut. Also bitte immer gemeinsam mit einem Erwachsenen an so einem Bauprojekt arbeiten.
6: Und genau deswegen bist ja auch du da, David.
7: Ja, deswegen. Und weil das gemeinsame Bauen einfach mehr Spaß macht, als wenn man das ganz alleine macht.
6: Und damit doch irgendwann Insekten in unser Hotel einziehen können, machen wir jetzt wieder weiter. In der Anleitung steht noch, dass wir jetzt die Löcher zum Aufhängen bohren müssen.
7: Ja, dann machen wir das doch gleich. Dazu brauchen wir den 10 mm Bohrer. Dieses Loch kommt ca. 2 cm unter die Dachspitze. Und wenn wir schon dabei sind, dann bohren wir auch gleich das Loch in den Tontopf rein, in den dann das Heu für die Spinnen, Marienkäfer und Ohrwürmer reinkommt. Dafür reicht dann auch der 6 mm Bohrer. Ja, und ist das geschafft, können wir auch schon den Tontopf im Haus befestigen. Dazu stecken wir die Schraube mit einer Unterlegscheibe von hinten durch das Loch und befestigen den Topf in der Innenseite mit einer Mutter. Da reicht's aber, wenn wir die Mutter mit der Hand festziehen. So, und jetzt habe ich wieder eine Aufgabe für dich.
6: Ich weiß schon, den Topf mit Heu befüllen. So, das sollte reichen. Aber wo wohnen die Insekten, die nichts mit dem Heu anfangen können?
7: Ja, die wohnen in den Bambusrohren und dem Schilf. Dafür schneiden wir beides in ca. 12 cm lange Stücke. Damit wird der restliche Platz im Insektenhotel neben dem Heutontopf aufgefüllt.
6: Schaut ja schon gut aus. Aber da fällt mir ein, wenn wir das Hotel aufstellen, fliegt ja alles wieder raus.
7: Ja, richtig. Und damit das nicht passiert, schneiden wir noch ein Drahtgeflecht zurecht, das das Ganze dann drinnen hält. Mit einem Seitenschneider schneiden wir ein 13x13 Felder großes Stück aus der Drahtmatte heraus. Das ist eher wieder eine Aufgabe für einen Erwachsenen. Erstens braucht man ein bisschen Kraft, um das Drahtgitter durchzuschneiden, und außerdem können die Drahtspitzen ganz schön pieksen.
6: Deswegen hast ja auch du die Handschuhe an, ich verstehe.
7: Genau. Aber jetzt, wo wir unser Drahtgitter haben, heften wir es jetzt noch auf die Vorderseite. Das machen wir mit einem Hefter, ganz klar, und den dazu passenden Klammern. Und fertig ist das Insektenhotel.
6: Jetzt müssen wir es nur noch draußen aufhängen und dann können schon die ersten Insekten einziehen.
7: Die Insekten werden sich sicher über ihr neues Zuhause freuen. Und für alle Macher gibt's die Anleitung wieder auf der Mein Kinderradio Webseite. Ich kann nur sagen, ich freue mich schon aufs nächste Mal.
6: Genauso wie ich. Bis dann.
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1: Hallo, es ist Geschichtenzeit. Heute habe ich dir ein paar lustige und spannende Geschichten von Timmy dem Schäfchen und seinen Freunden aus dem Kindergarten mitgebracht. Timmy ist ein fröhliches, schlaues, kleines Schäfchen. Er hat den ganzen Kopf voller lustiger Ideen. Manchmal ist er aber auch eine ziemliche Nervensäge. Genau wie du wahrscheinlich auch. Timmy geht in einen tollen Kindergarten. Dort passen Henriette, der Reiher, und Eduard, die Eule, auf die Kinder auf und lassen sich jeden Tag etwas Neues für sie einfallen. Timmy liebt den Kindergarten. In Timmys Kindergarten kann man mit spannenden

Deshalb ist er auch immer als Erster da, wenn es etwas Spannendes zu sehen gibt. Und es gibt Max, Streifi, Ida und Kit. Aber die stelle ich euch ein anderes Mal vor. Na, wie ist es? Bist du bereit für Timmys erstes Abenteuer? Timmy verkleidet sich. Timmy und seine Freunde basteln im Kindergarten immer zu zweit an der Dekoration für Halloween. Im Augenblick kratzen gerade alle mit großen Löffeln das Fruchtfleisch aus dicken, orangenen Kürbissen, um später Halloween-Laternen daraus zu machen. Ralfi arbeitet mit Kathi zusammen, Max mit Ida und drüben in der Ecke sind Timmy und Frenki fleißig bei der Arbeit. Eduard, der Kindergärtner, passt auf alle auf und geht von Kürbis zu Kürbis, um zu sehen, wie die Kinder vorankommen. Er bleibt stehen, um sich den Kürbis von Kathi und Ralfi genauer anzusehen. Der Kürbis hat ein fröhliches Gesicht und grinst breit. Eduard lacht und streicht den beiden über den Kopf und lobt sie. Max fasst Eduard am Flügel und zieht ihn mit sich herüber. Eduard soll den Kürbis ansehen, an dem Max mit Ida schnitzt. Der hat eine dicke, rote Tomatennase. Das sieht wirklich sehr lustig aus. Eduard kichert und tätschelt auch Max und Ida den Kopf. Die ganze Zeit über arbeiten Timmy und Frenki fieberhaft an ihrem Kürbis. Doch keiner darf ihn sehen, bevor er fertig ist. Er ist streng geheim. Immer wieder knuffen sie sich gegenseitig und kichern. Was sie wohl vorhaben? Eduard wirft einen misstrauischen Blick in die Ecke. Timmy und Frenki sollen den anderen Kindern auch zeigen, wie ihr Kürbis aussieht. Die beiden Freunde sehen sich verschwörerisch um und kichern wieder. Dann springen beide plötzlich zur Seite, um die Sicht auf den Kürbis freizumachen. Der Kürbiskopf hat riesige, furchterregende Augen, einen gewaltigen Mund mit vielen Zähnen und sieht überhaupt ziemlich gruselig aus. Der Anblick reicht aus, um die kleine Ida so zu erschrecken, dass sie sich zusammenrollen muss. Timmy und Frenki lachen und lachen. Eduard verdreht die Augen und seufzt. Was sind die beiden doch für Rabauken? Natürlich wollten Timmy und Frenki Ida nicht absichtlich erschrecken. Sie gehen zu ihr, drücken sie und entschuldigen sich. Dann helfen sie ihr dabei, sich wieder auszurollen und aufzustehen. Eduard klatscht in die Flügel, denn nun kommt der nächste Teil der Halloween-Vorbereitungen. Timmy und Frenki laufen hinter den anderen her. Sie hecken immer neue Halloween-Streiche aus und kichern und tuscheln. Das macht so viel Spaß. Im Nebengebäude hat Henriette, die Kindergärtnerin, in der Zwischenzeit die Verkleidungskiste herausgeholt. Eduard führt die aufgeregt schnatternden Kinder herein. Henriette öffnet den Deckel der Kiste. Jedes Kind darf sich ein Kostüm für Halloween aussuchen. Timmy und Frenki werfen sich einen Blick zu und kichern. Die führen doch schon wieder irgendetwas im Schilde. Zusammen rauschen sie hinüber zur Kiste und jeder greift sich eine Maske heraus. Aber kein anderer darf sehen, was sie sich ausgesucht haben. Husch, sind sie auch schon wieder kichernd in der Ecke verschwunden. Jetzt darf sich Ralfi ein Kostüm aussuchen. Er wühlt in den Verkleidungen und findet schließlich einen roten Umhang und eine rote Superheldenmaske. Die ist spitze. Aber als er die Maske

0: aufsetzt, rutscht sie ihm über die Augen und er kann nichts mehr sehen. Er stolpert herum, tritt aus Versehen in einen Blumentopf und bleibt mit der Pfote darin stecken. Die ganze Gruppe kichert, als Ralfi verwirrt herumhumpelt. Doch Henriette kommt ihm zur Hilfe. Sie befreit ihn aus dem Blumentopf und rückt die Maske zurecht, sodass er wieder sehen kann. Puh, so ist es besser. Ralfi bedankt sich bei Henriette. Verkleiden ist eines von Katis Lieblingsspielen. Ah, im Handumdrehen hat sie das passende Kostüm gefunden. Einen spitzen Hexenhut und einen Hexenbesen. Kati gefällt sich richtig gut als Hexe. Max sucht sich einen verbeulten grünen Zylinder aus und Ida wählt einen langen weißen Zaubererbart. Der reicht ihr fast bis auf die Füße und kitzelt. Ja, sie spürt schon ein heftiges Kribbeln in der Nase. Ida muss so fürchterlich niesen, dass der Bart wegfliegt und in Katis Gesicht landet. Alle lachen. Noch nie zuvor haben sie eine Hexe mit einem Bart gesehen. Als sie sich von dem Schrecken erholt hat, gibt Kati Ida den Bart zurück. Aber Moment mal, wo sind eigentlich Timmy und Frankie? Alle Kinder machen sich auf die Suche nach den beiden, finden sie aber nicht. Doch sie hören Gekicher, das hinter ein paar Kisten hervordringt. Die Kinder schleichen sich heran, um herauszufinden, was da vor sich geht. Als plötzlich... Buh! Timmy und Frankie mit gruseligen Masken hervorspringen und schaurige Geräusche von sich geben. Alle Kinder machen vor Schreck einen Satz nach hinten. Timmy und Frankie kugeln sich vor Lachen. Wenn das kein gelungener Scherz war. Ihre Freunde haben sich wirklich total erschrocken. Aber das Lachen vergeht ihnen sofort, denn Henriette nimmt ihnen die Masken ab und ermahnt die beiden. Dieses Mal haben sie es zu weit getrieben. Timmy lässt die Ohren und Frankie die Schultern hängen. Sie entschuldigen sich. Da springt die Tür der Kuckucksuhr auf. Bastelzeit! Henriette führt die Kinder hinaus zum Stall. Timmy und Frankie kichern schon wieder. Bestimmt sind ihnen gerade noch mehr Halloween-Streiche eingefallen. Aufgeregt versammeln sich alle rund um den großen Tisch in der Scheune. Darauf liegen Buntpapier und Farben, Kordeln und Scheren bereit. Was werden sie daraus wohl basteln? Irgendetwas für Halloween? Etwas Geduld, bitte. Henriette wird ihnen gleich zeigen, wie man Halloween-Girlanden bastelt. Zuerst faltet sie ein Blatt orangefarbenes Papier, dann nimmt sie eine Schere und schneidet hier und da ein Stück davon ab. Als sie das Papier auseinanderfaltet, sind die Kinder sprachlos. Henriette hat eine ganze Kette von lustigen Kürbissen geschnitten. Alle setzen sich hin, um das selbst auszuprobieren und eigene Girlanden zu basteln. Alle? Außer Timmy und Frankie. Frankie entdeckt einen alten Blecheimer. Psst! Er knufft Timmy und zeigt darauf. Beide werfen sich einen Blick zu und kichern. Frankie schnappt sich den Eimer und huscht davon. Timmy bleibt dicht hinter ihm. Sie verstecken sich hinter zwei Fässern. Der Rest der Gruppe ist mit den Halloween-Girlanden beschäftigt. Eduard und Henriette helfen. Kati schneidet eine Spinnenkette. Ida eine Reihe Kürbisse, Max eine Kette von Fledermäusen und Ralfi eine mit Halloween-Hundekuchen. Hinter den Fässern kichern Timmy und Frankie. Timmy hält Frankie den Eimer hin. Er soll den Kopf in den Eimer stecken und Geräusche machen. Gruselige Geräusche. Die anderen Kinder erstarren vor Schreck. Was war das denn? Sie lauschen, aber nichts ist mehr zu hören. Sie machen sich wieder an die Arbeit. Hinter den Fässern ist nun Timmy an der Reihe. Er steckt seinen Kopf in den Eimer und heult los. Die anderen Kinder halten den Atem an. Da war es wieder. Das klang ziemlich gruselig. Die Kinder verstecken sich hinter Eduard und der legt schützend seine Flügel um sie. In ihrem Versteck müssen Timmy und Frankie so fürchterlich über den gelungenen Streich lachen und kichern, dass sie umfallen und die Fässer, hinter denen sie sich versteckt haben, dabei umwerfen. Boing! Ups! Sie hören auf zu lachen und drehen sich langsam um. Eduard, Henriette und die anderen Kinder starren sie an. Sie scheinen das überhaupt nicht lustig zu finden. Henriette winkt die Übeltäter zu sich. Timmy und Frankie rappeln sich auf. Sie lassen die Köpfe hängen. Diesmal waren sie vielleicht doch ein bisschen zu frech. Wieder entschuldigen sie sich. Henriette und Eduard flüstern miteinander. Sie überlegen, was zu tun ist. Dann sind sie sich einig. Eduard nimmt die Kinder mit. Es ist Zeit, die Halloween-Dekoration anzubringen. Allerdings nicht für Timmy und Frankie. Henriette macht ihnen die untere Hälfte der Scheunentür vor der Nase zu. Die beiden sollen sich hinsetzen und die Girlanden basteln, die sie eigentlich eben hätten machen sollen, anstatt ihre Freunde zu erschrecken. Seufzend trotten Timmy und Frankie zum Basteltisch. Dort schneiden sie ein wenig an ihren Papierketten herum, bis sie von draußen aufgeregtes Gekicher hören. Hört sich ganz so an, als verpassten sie gerade eine Menge Spaß. Timmy dreht sich vorsichtig nach Henriette um. Sie hat den Jungs den Rücken zugekehrt und räumt auf. Psst! Timmy knufft Frankie in die Seite und winkt ihn zur Tür herüber. Sie gucken nach draußen und sehen ihre Freunde kichernd die verschiedensten Partydekorationen in einer Schubkarre zum Nebengebäude fahren. Das scheint wirklich Spaß zu machen. Oink, oink, oink. Oink, oink. Timmy und Frankie drehen sich um. Direkt vor ihnen steht Henriette und stützt die Flügel in die Seite. Wortlos zeigt sie zum Tisch. Seufz. Timmy und Frankie ist klar, dass sie erst ihre Girlanden fertig machen müssen, bevor sie mit den anderen spielen dürfen. Sie schlürfen zum Tisch zurück, um weiterzuarbeiten. Im Gruppenraum suchen Ralfi, Kathi, Max und Ida nach anderen Sachen, die sie noch als Halloween-Dekoration benutzen könnten. Ralfi entdeckt den Zipfel eines Bettlakens, der aus dem Schrank hängt. Das ist doch schon mal nicht schlecht. Er packt den Stoff und beginnt daran zu ziehen. Das Laken hängt fest. Ralfi knurrt es an. Vielleicht hilft das ja. Ralfi zerrt noch einmal mit aller Kraft an dem Betttuch. Das flutscht so plötzlich aus dem Schrank, dass Ralfi rückwärts bis in die Schubkarre fliegt. Das Laken fliegt durch die Luft und begräbt Ralfi vollständig unter sich. Die anderen kichern, während der kleine Welpe versucht, sich aus dem Bettlaken zu befreien. Dabei sieht er nämlich aus wie ein Gespenst. Kathi hat eine Idee. Jetzt können sie Timmy und Frankie heimzahlen, dass die beiden sie so erschreckt haben. Sie versammelt die anderen Kinder um sich und erklärt ihnen flüsternd ihren Plan. Inzwischen sind Timmy und Frankie auch endlich fertig mit ihren Halloween-Girlanden. Timmy zeigt Henriette seine Figurenkette. Hoffentlich gefällt sie ihr. Henriette betrachtet die Kunstwerke ganz genau, denkt kurz nach und streichelt den beiden dann lächelnd über den Kopf. Sie nickt zustimmend. Yippie! Jetzt können Timmy und Frankie endlich los und nachsehen, was die anderen im Nebengebäude Aufregendes machen. Die Girlanden fest im Griff, flitzen sie los.
1: Yip, yip. Bäh. Bäh. Bäh. Yip, yip.
0: Timmy und Frankie kommen ins Nebengebäude gerannt und bleiben vor Erstaunen wie angewurzelt stehen. Das sieht ja toll aus. Es ist ganz dunkel. Der Raum wird nur von den gespenstisch leuchtenden Kürbislaternen erhellt. An der Decke hängen glitzernde Sterne und an den Wänden die verschiedenen Papiergirlanden. In den Ecken ziehen sich künstliche Spinnweben. An den Dachbalken hängen Plastikfledermäuse und an der Tür Hexenbesen. Die beiden Freunde kichern aufgeregt. Aber wo sind bloß die anderen? Plötzlich hören sie ein eigenartiges Geräusch.
1: Bäh!
0: Timmy schnappt nach Luft. Frankie auch. Das ist schon ein bisschen unheimlich. Was war das? Sie drängen sich enger aneinander und sehen sich um. Timmy fängt an zu lachen.
1: Bäh!
0: Er zeigt auf die kleine Türklappe, die zum nächsten Raum führt. Sie schlägt auf und zu. Das war also nur der Wind. Frankie ist sich da nicht so sicher. Vielleicht war es doch etwas Gruseliges.
2: Oh, hieb, ja.
0: Er möchte, dass Timmy durch die Klappe kriecht und nachsieht. Also schiebt er Timmy vorwärts. Timmy findet aber, dass Frankie doch besser nachsehen soll und schubst ihn auf die Klappe zu. Aber Frankie schiebt sich schnell wieder hinter Timmy und überlässt dem Schäfchen die Aufgabe. Also gut. Timmy schluckt, nimmt all seinen Mut zusammen, holt tief Luft und kriecht auf die Klappe zu. Mit der Nase schiebt er sie auf und lugt ängstlich in den nächsten Raum hinein. Was für eine Erleichterung. Da ist niemand. Aber das Zimmer ist noch toller für Halloween geschmückt als das erste. Aufgeregt kriecht Timmy hinein, um besser sehen zu können, und Frankie ist direkt hinter ihm. Sie gehen auf Entdeckungstour. Immer wieder rufen sie nach ihren Freunden, aber keiner antwortet. Das ist echt komisch. Wo sind die nur alle? Plötzlich stößt Timmy mit dem Ohr an etwas. Er dreht sich um zu sehen, was es ist. Direkt vor seiner Nase baumelt die dickste, haarigste Spinne, die er je gesehen hat.
1: Bäh!
0: Timmy rennt los und versucht, durch die Klappe zurück in den anderen Raum zu tauchen, aber in der Eile bleibt er darin stecken. Frankie fängt an zu lachen. Timmy ärgert sich. Er weiß nicht, was an einer widerlichen Riesenspinne, die ein Schäfchen angreift, so lustig sein soll. Aber dann zieht Frankie an der Spinne und sie hopst auf und ab. Es ist nur eine Spielzeugspinne aus Gummi, die an einem Gummiband von der Decke hängt. Nur eine Halloween-Dekoration. Puh, kichernd schält sich Timmy rückwärts aus der Türklappe heraus, um mit seinem Freund weiter die Gegend zu erkunden. Da schießt etwas hinter Frankies Rücken hoch, als der gerade nicht hinsieht. Timmy starrt das etwas an. Ein Gespenst! Wenigstens sieht es genau wie ein Gespenst aus. Timmy kreischt erschrocken. Frankie hat noch gar nichts mitbekommen. Timmy stößt Frankie an und zeigt auf das Gespenst. Aber als Frankie sich endlich umdreht, ist der Geist verschwunden. Wahrscheinlich hat Timmy sich das nur eingebildet. Timmy reibt sich die Augen. Ja, vielleicht. Aber Frankie soll vorsichtshalber doch einmal nachsehen. Frankie sieht also nach und findet nichts. Das beruhigt Timmy. Nun können sie den Raum weiter durchforsten. Insgeheim ist den beiden Lausbuben die Sache aber doch nicht ganz geheuer. Und sie hoffen, dass sie bald auf die anderen Kinder stoßen. Als Frankie einen alten Sack zur Seite schiebt, um zu sehen, was dahinter ist, spürt er, dass ihm etwas auf die Schulter tippt. Oink, oink. Frankie denkt, das Geräusch kommt von Timmy. Er dreht sich um, um zu fragen, was das Schäfchen gesagt hat. Aber was er stattdessen sieht, ist ein Gespenst.
1: Oh, hieb, hieb, hieb, hieb.
0: Jedenfalls sieht es aus wie ein Gespenst. Frankie hechelt aufgeregt. Er sucht nach Timmy, aber der ist nicht da. Und als Frankie sich wieder umdreht, ist auch das Gespenst verschwunden. Langsam wird dem kleinen Fuchs die Sache wirklich unheimlich. Am anderen Ende des Gebäudes sucht Timmy immer noch nach den anderen Kindern. Er hofft, dass sie sich einfach nur versteckt haben. Vielleicht gehört das alles schon zur Halloween-Party. Timmy sieht hinter einer alten Kiste nach, aber da ist niemand. Also dreht er sich um, um anderswo zu suchen. Da schießt hinter ihm etwas in die Höhe und setzt sich auf die Kiste. Und dieses Etwas klingt wie... Timmy erstarrt. Das ist jetzt aber bestimmt ein Gespenst. Er gruselt sich ganz fürchterlich. Vorsichtig guckt er nach links, dann nach rechts. Er muss sich erst einmal hinsetzen. Er setzt sich also dem Gespenst genau auf den Schoß. Timmy ist sofort klar, dass Kisten sich nicht in weiße Tücher hüllen und klingen wie... Timmy springt auf und dreht sich langsam um. Aber das Gespenst ist verschwunden. Jetzt fürchten sich Timmy und Frankie so richtig. Ihre Freunde sind verschwunden, dafür sind hier überall Gespenster. Sie schleichen herum und stoßen dabei zusammen. Oh nein, bitte nicht noch ein Gespenst. Sie sind unheimlich erleichtert, als sie sich umdrehen und feststellen, dass es nur sie beide sind, Timmy und Frankie. Puh. Vielleicht sind hier ja doch keine Gespenster. Oder doch? Timmy und Frankie sehen vier Gespenster, die direkt auf sie zukommen. Die beiden Jungs kneifen die Augen zu, klammern sich aneinander fest und fangen an zu zittern. Sie hassen Gespenster. Timmy macht die Augen auf und gibt Frankie einen überraschten Stups. Die vier Gespenster ziehen ihre Gewänder über den Kopf. Und darunter kommen Kathi, Max, Ralfi und Ida zum Vorschein. Sie sind das gewesen, und zwar die ganze Zeit. Und jetzt biegen sie sich vor Lachen. So sehr freuen sie sich, dass sie Timmy und Frankie an der Nase herumführen konnten. Plötzlich fangen auch Timmy und Frankie an zu lachen. Ja, das war wirklich ein gelungener Streich. Aber plötzlich stockt allen Kindern der Atem. Was ist das denn jetzt schon wieder? Das Geräusch kommt näher. Und da sind auch komische Schatten an der Wand. Große Schatten mit spitzen Hüten. Oh!
2: Tot, tot, tot, tot.
0: Ah, Es sind nur Eduard und Henriette. Sie haben sich verkleidet und bringen nun Getränke und Kürbiskuchen, damit die Halloween-Party endlich losgehen kann. Und natürlich stellen sich Timmy und Frankie ganz vorn in die Schlange am Kuchentisch. Timmy sieht, wie viel Spaß alle Kinder haben. Den anderen Streiche zu spielen, macht eben doch nur halb so viel Spaß, wie zusammen zu feiern.

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0: Am nächsten Tag haben Manni und seine Werkzeuge einen interessanten, aber auch sehr schwierigen Auftrag. Sie sollen ein Schaukelpferd reparieren. Sie haben schon viele Stunden daran gearbeitet. Draußen wird es langsam dämmerig. Aber unsere Freunde sind immer noch fleißig.
1: Hey, gut gemacht, Pat. Schlag die neuen Nägel rein, wenn du die alten rausgezogen hast.
2: Kein Problem, Manni.
1: Quetschi und Fixi, ihr könnt das Schaukelpferd festhalten, während Pat die Nägel rauszieht.
3: Wird gemacht, Manni.
1: Was macht das neue Brett, Fuxi?
4: Das wird perfekt, Manni.
5: Beinahe perfekt.
1: Santi, du musst die beiden Kufen abmessen, damit Rosti sie zusammenklemmen kann.
5: Wird erledigt.
1: Gut, Schrauber, jetzt müssen wir nur noch eine Kerbe für die Bolzen rausstemmen.
0: Alle sind beschäftigt und dürfen helfen, nur einer nicht.
2: Oh je, Manni, was ist mit mir?
1: Oh, Felipe. Für dich gibt es im Moment nichts zu tun.
2: Oh, sieh, vielleicht könnte ich irgendwo Löcher reinbohren.
1: Nein, ich glaube, wir brauchen keine Löcher.
2: Aber bestimmt eine Kreuzschlitzschraube zum Reindrehen, hä?
1: Nein, diesmal haben wir es nicht mit solchen Schrauben zu tun.
2: Oh, ich verstehe. Dann, werde ich mal da drüben warten, falls du mich später brauchst, hä?
6: Ja, wir brauchen jemanden, der die Limonade umrührt, wenn die richtige Arbeit getan ist.
1: Schrauber?
6: Hey, ist doch nicht meine Schuld, wenn er nichts zu tun hat.
1: Schrauber, Felipe ist ein sehr wichtiges Werkzeug.
2: Nein, ist schon gut. Er hat recht, Manni, es stimmt. Ich tauge nur dazu, um Schrauben reinzudrehen oder rauszudrehen.
0: Felipe ist sehr traurig und Manni will ihn trösten.
1: Felipe!
0: Aber ausgerechnet jetzt muss er ans Telefon gehen.
1: Hola, Meister Mannis Werkstatt, wir reparieren alles. Hier ist Manni.
7: Manni, Larry Loeffler, Loeffler Spielzeugwaren, du weißt doch, wer ich bin.
1: Natürlich, Mr. Loeffler, wir lieben Ihr Spielzeug, wie können wir Ihnen helfen?
7: Tja, also ich weiß, es ist schon ein bisschen spät, Manni, aber das Schloss vor meiner Eingangstür ist kaputt und ich kann nicht nach Hause, wenn die Fabrik nicht verschlossen ist.
1: Keine Sorge, Mr. Loeffler, es ist nie zu spät, einem Freund zu helfen. Wir holen ein neues Schloss und sind gleich da.
7: Oh, vielen Dank, Manni. Ich wusste, ich kann mich auf dich verlassen.
1: Wisst ihr was, Leute?
0: Die Werkzeuge hüpfen neugierig näher.
1: Wir müssen eine wichtige Reparatur durchführen.
8: Eine Reparatur? Aber draußen wird's schon dunkel, Manni.
0: Rosti ist eine ziemlich ängstliche Rohrzange. Sie fürchtet sich sogar im Dunkeln.
1: Das stimmt, Rosti. Deshalb ist es so wichtig. Wir müssen das Türschloss von Mr. Loeffler's Fabrik reparieren, damit er nachts abschließen kann.
0: Oh! Manni klemmt seinen Bleistift hinters Ohr, zieht die Arbeitshandschuhe an und holt die Werkzeugkiste.
1: Komm schon, hüpft rein! Uno, dos, tres, cuatro, cinco, seis, siete, ocho.
0: Das Team macht sich startklar.
9: Ho,

0: Draußen begegnen sie Mr. Lopard mit seiner Katze Fluffy.
1: Buenas noches, Mr. Lopard.
2: Ja, dir auch einen schönen Abend, Manni.
0: Der will Feierabend machen und das Rollo an der Ladentür herunterziehen, aber es rollt sich immer wieder auf.
1: Haben Sie ein Problem damit?
2: Oh nein, es gibt nichts, was ich nicht selbst reparieren kann. Ich bin nämlich äußerst geschickt, weißt du, Manni.
1: Also, schönen Abend noch.
0: Mit Schwung zieht Mr. Lopard das Rollo nach unten.
2: Lopard, den Bastler nennt man mich.
0: Und genauso schwungvoll saust das Rollo hoch. Erwischt Mr. Lopards Kopf. Und Mr. Lopard landet wieder einmal auf dem Po. Manni hat das nicht gesehen. Er steht schon vor dem Eisenwarenladen. Kelly hat auch schon Feierabend und will gerade zuschließen.
1: Hola, Kelly.
3: Hi, Manni. Mann, ihr seid ja noch spät unterwegs.
1: Ja, ein Notfall. Wir müssen doch ein Türschloss reparieren. Hast du schon geschlossen?
3: Aber natürlich nicht, Manni. Kommt doch rein.
1: Dauert nur eine Minute, Kelly.
0: Manni geht zu dem Regal mit den Türschlössern und kommt schon bald mit einem zurück.
1: Das ist das Richtige. Danke, Kelly.
3: Nicht zu danken, Manni.
0: Mit dem Auto fahren die Freunde zur Spielzeugfabrik. Dort wartet Mr. Laffler vor der kaputten Eingangstür.
4: Oh, danke, dass du so schnell gekommen bist, Manni.
1: Kein Problem, Mr. Laffler.
4: Ich weiß nicht, wieso. Man kann einfach nicht mehr abschließen.
5: Wir werden es pronto hinkriegen.
1: Philippa hat recht, Mr. Laffler. Wir haben hier ein neues Schloss.
4: Ist ja großartig. Sag mal, kannst du abschließen, wenn du fertig bist?
1: Überhaupt kein Problem.
4: Danke, Manni. Einen schönen Abend noch.
0: Mr. Laffler geht erleichtert nach Hause und Manni trägt die Werkzeuge ins Innere der Fabrik. Überall stehen Kisten mit Bällen, Autos, Quietscheentchen und anderen Plastikspielsachen.
6: Und ich habe gedacht, Spielzeug bringt nur der Weihnachtsmann.
0: Alle stehen staunend da. Nur Manni nicht. Der untersucht bereits das Türschloss.
5: Was machen wir zuerst, Manni?
1: Oh, Philippe, warum bist du nicht bei den anderen?
5: Ich dachte, du brauchst meine Hilfe.
1: Nein, ich glaube, hierfür brauche ich Schrauber.
7: Aber natürlich.
5: Ei, na klar. Wer braucht schon einen Kreuzschlitzschraubendreher, wenn man so viele andere Werkzeuge nehmen kann? Ich werde ein hübsches, nettes Plätzchen suchen und vor mich hin rosten. Ei.
0: Philippe schleicht traurig davon. Manni bemerkt das nicht. Er ist mit dem kaputten Schloss beschäftigt.
1: Das dauert nur ein paar Minuten, Amigos. Also bleibt alle hier. Eine Fabrik ist ein sehr gefährlicher Ort.
8: Okay.
6: Machen wir, Manni.
0: Aber diese Fabrik ist auch ein sehr interessanter Ort. Hier gibt es nämlich eine riesige Maschine mit einem richtigen Fließband. Die wollen sich Quetschi, Pat und Fuxi die Säge unbedingt ansehen.
8: Habt ihr nicht gehört, was er gesagt hat? Die Fabrik ist ein gefährlicher Ort. Wartet auf mich.
9: Wow, das ist das größte Spielzeug, das ich jemals gesehen habe.
6: Schaut nur mal all diese hübschen Knöpfe.
0: Quetschi stolpert.
6: Upsi.
0: Fällt auf einen der Knöpfe und die Maschine startet.
8: Pass auf, Quetschi!
0: Hässliche graue Plastikkugeln laufen auf dem Fließband, verschwinden im Inneren der Maschine und purzeln am anderen Ende als leuchtend bunte Bälle in einen Sack. Aber der Sack ist ganz schnell voll und bald hüpfen die Bälle über den Boden. Die Werkzeuge springen hinter ihnen her und fangen sie mit den Schachteln auf.
1: Was ist hier los?
0: Endlich kommt Manni.
6: Wir wollten uns nur das Spielzeug ansehen.
1: Welchen Knopf hast du gedrückt?
5: Den roten da oben.
0: Da oben gibt es aber viele rote Knöpfe. Manni drückt auf einen und... Oh je, die Maschine wird schneller.
1: Ich kann die Maschine nicht stoppen. Alle weiterarbeiten. Ich muss versuchen, den Strom abzuschalten.
0: Manni flitzt zum Stromkasten.
1: Verschlossen. Vielleicht können wir ihn aufschrauben.
7: Ich passe nicht in die Schraube rein.
1: Ha, wir brauchen Philippe. Nur er kann diese Schrauben rausdrehen. Wo ist er?
7: Keine Ahnung.
1: Philippe? Philippe?
0: Felipe hat sich traurig in der hintersten Ecke der Fabrik verkrochen.
5: Ei, ich armes Häuflein Elend. Vielleicht sollte mich Manni zum Altmetall tun und einschmelzen. Ich bin vollkommen nutzlos und so nicht zu gebrauchen. Und allen ist es egal.
10: Felipe! Felipe!
5: Ei, ja. Ich armer Felipe.
10: Felipe, donde ist das, Felipe? Wo bist du?
5: Warte. Felipe? Das bin ich. Estoy aquí. Ich bin hier.
0: Felipe hüpft Manni entgegen.
10: Felipe, wir brauchen dich sofort.
5: Mich? Du brauchst mich?
10: Sieh, du bist das einzige Werkzeug, das helfen kann, die Maschine zu stoppen.
5: Gut, worauf warten wir noch? Vámonos, ab die Boss!
0: In 0, nix hat Felipe die Kreuzschlitzschrauben rausgedreht. Der Sicherungskasten ist offen und Manni kann die Maschine endlich abstellen.
10: Klasse Arbeit, Felipe! Mann, bin ich froh, so ein besonderes Werkzeug zu haben.
5: Gracias, Manni. Ich bin froh, dass ich helfen konnte.
0: Und Felipes Freunde sind froh, dass sie keine Bälle mehr einsammeln müssen.
10: Tja, Leute, Felipe war der Retter in der Not. Und das nächste Mal bleiben wir alle zusammen, klar? Besonders an so einem großen Ort wie dieser Fabrik. Los, vorwärts, Leute, wir müssen noch das Schloss einbauen.
7: Ja!

0: Na, das ging ja ratzfatz. Das neue Schloss ist eingebaut, die Reparatur ist erledigt und ganz viele Schachteln sind mit bunten Bällen gefüllt. Das Team verlässt die Fabrik und Manni schließt die Fabriktür von außen zu.
1: Gut gemacht, Leute. Jetzt können wir sicher sein, dass niemand da drin Probleme kriegt.
0: Müde fahren sie nach Hause, schlafen sofort ein und erleben am nächsten Morgen eine Überraschung. Der Postbote bringt ihnen ein Paket mit einem Brief.
1: Gracias. Dankeschön. Ein Paket für uns. Was ist da wohl drin?
0: Manni liest zuerst den Brief.
1: Lieber Manni, liebe Freunde, vielen Dank, dass ihr das Türschloss repariert und die vielen Bälle gemacht habt. Ihr könnt jederzeit bei mir arbeiten. Euer Mr. Lovler.
0: Neugierig springen die Werkzeuge um Manni herum, als er das Paket öffnet. Na, was denkt ihr, was da drin ist? Genau, Spielsachen. Ganz viele Spielsachen. Natürlich fangen die Freunde gleich an, damit zu spielen, denn der nächste Auftrag kommt bestimmt.

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0: gerührt? Nervöses Schnauben machte die Runde. Ohren stellten sich auf und bewegten sich suchend nach links und rechts. Woher war das Geräusch gekommen? Da, wieder. Ein Knacken und Rascheln, als würden Äste unter Stiefeln brechen. Und tatsächlich, drei Gestalten schlichen am Gatter entlang. Sandro wieherte laut. Er war einer der starken Hengste und wurde von Señor Garcia, dem Rancher, geritten, wenn es galt, abends das Vieh einzusammeln oder morgens auf die Weide zu bringen. Alarm! Wie auf ein Zeichen hasteten die Gestalten schneller. Schon wurde ein Lasso geschwungen. Jetzt war die ganze Herde hellwach. Es waren Pferdediebe. Jeder von ihnen stürzte sich auf ein Pferd, wollte es aus der Herde treiben. Doch sie hatten ihre Rechnung ohne Sandro gemacht. Sandro wieherte und rief die Herde, die schon flüchten wollte, zur Ordnung. Sie umzingelten die Diebe und die Tiere, auf die sich die Kerle geschwungen hatten, bockten wild und schlugen aus. Nicht lange, da saßen die drei auf dem staubigen Boden der Koppel.
1: »Wir hauen ab! Was sind das hier für Teufelsbiester?« brüllte der Anführer.
0: Und so schnell sie gekommen waren, so schnell waren sie auch wieder verschwunden. Im Herrenhaus brannte inzwischen Licht, und Señor Garcia kam herübergelaufen.
1: »Ruhig, ruhig!«
0: bemühte er sich, die Tiere zu besänftigen.
1: »Was habt ihr denn? Es ist doch nichts!«
0: Die Angreifer waren längst in die Flucht geschlagen, und Sandro reckte stolz die Pferdebrust. Señor Garcia ging nach einer Weile wieder schlafen. Dass er nie ahnen würde, was passiert war, kümmerte Sandro nicht. Die Menschen mussten ja nicht alles wissen.
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3: Omas Schlafmütze. Lena war mal wieder zu Besuch bei ihrer Oma. Denn ab und zu, wenn ihre Eltern abends etwas unternehmen wollten, durfte Lena bei ihrer Großmutter übernachten. Sie war ja auch schon 4 Jahre alt. Oma hatte schon eine ihrer schönen Gute-Nacht-Geschichten erzählt und das Licht bereits ausgeknipst. Doch an diesem Abend war Lena irgendwie noch nicht zufrieden.
4: Oma, ich kann abends immer so schwer einschlafen. Das ist so anstrengend, meinte sie. Was kann ich denn tun, damit das schneller geht?
3: Ihre Großmutter überlegte einen Moment und sagte dann,
4: ich habe da eine Idee. Auf dem Dachboden in einer alten Truhe habe ich noch eine weiche Strickmütze. Sie ist aus ganz besonderer Wolle. Aus Zauberwolle. Wenn man sie aufsetzt, schläft man sofort ein, egal ob man müde ist oder nicht. Warte kurz, dann hole ich sie dir.
3: Als sie zurückkam, hatte sie eine schöne, selbstgestrickte Mütze mit buntem Blumenmuster in der Hand.
4: Setz sie mal auf, Lena, sagte Oma.
3: Lena zog die Mütze über ihren Kopf und siehe da, sie schlief sofort ein. Aber nicht nur das, sie hatte auch einen wunderschönen Traum. Am nächsten Tag wurde Lena von ihren Eltern abgeholt. Ihre neue Schlafmütze hatte Oma in eine Tüte gesteckt, damit Lena nun keine Probleme mehr mit dem Einschlafen haben sollte. Zu Hause angekommen, wollte Lenas Vater die Abendnachrichten schauen und hatte es sich auf dem Sofa gemütlich gemacht.
5: »Hui, schon so spät«, sagte er zu Lena. »Nach dem Abendessen geht es aber direkt ohne Umwege ins Bett.«
3: Das gefiel Lena ganz und gar nicht, denn sie wollte noch so gern ein bisschen spielen. Aus ihrer Tüte holte sie nun die Mütze heraus.
4: »Papa, guck mal, was Oma mir geschenkt hat«, sagte sie stolz und zeigte ihrem Vater die Zaubermütze.
3: Der Vater meinte,
5: »Eine schicke Mütze, ob die mir wohl auch passt?«
3: In diesem Moment nahm er die Wollmütze und setzte sie geschwind auf seinen Kopf, bevor Lena ihm verraten konnte, was es mit der Mütze auf sich hatte.
5: »Guck mal, Lena, die Mütze!«
3: Lenas Vater konnte den Satz nicht mehr zu Ende sprechen. Er war sofort auf dem Sofa eingeschlafen.
4: »Kommt ihr jetzt bitte zum Essen?« hörte Lena ihre Mutter rufen. »Mama«, rief Lena, »ich glaube, Papa hat heute keinen Hunger mehr. Er ist schon schlafen gegangen. Dann können wir ja auch nach dem Essen noch zusammen spielen.«
3: Da fiel Lena auf, dass ihre neue Schlafmütze sogar noch praktischer war, als sie gedacht hatte.
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3: Timumba und der kleine Wolf. Kleiner Adler und seine beste Freundin Bunte Feder sitzen gemeinsam mit den anderen Indianerkindern ihres Stammes rund um das flackernde Lagerfeuer. Der Tag ist vorbei und der Vollmond leuchtet am Abendhimmel. In diesen magischen Vollmondnächten erzählt der Häuptling Große Wolke seine schönsten Indianermärchen. Alle hören aufmerksam zu. Mit seiner tiefen und ruhigen Stimme beginnt er zu sprechen. Es war einmal ein kleiner, mutiger Indianerjunge. Sein Name war Timumba. Er hatte ein gutes Herz und war ein Freund der Tiere. Wenn sie Hilfe brauchten, war er pfeilschnell zur Stelle. Und die Tiere beschützten und warnten ihn vor möglichen Gefahren. Eines Tages, als der kleine Indianer auf seinen Mokassins durch den Wald streifte, hörte er ein leichtes Wimmern. »Hallo, wer weint denn da? Kann ich irgendwie helfen?«, fragte Timumba hilfsbereit. Er spitzte seine Ohren und lauschte aufmerksam, von wo das Geräusch kam. Ja, jetzt wurde das Geheule lauter. Der kleine Indianer entdeckte einen Wolf, der in eine Falle getappt war. Er hatte sich seine rechte Vorderpfote eingeklemmt. »Bleib ganz ruhig, ich werde dir helfen«, beruhigte er den verletzten Wolf. Ganz vorsichtig befreite er ihn aus seiner Lage. Der kleine Wolf leckte ihm dankbar die Hand und humpelte ein Stückchen vorwärts. »Oh, das sieht noch nicht so gut aus, mein Freund«, sagte Timumba zum Wolf. »Ich laufe zurück ins Dorf und frage unseren Medizinmann, ob er uns helfen kann. Versteck dich dort, hinter den Felsen.« Es war, als hätte der Wolf die Worte des Indianerjungen verstanden, denn er machte, was dieser ihm gesagt hatte. Nach kurzer Zeit kam Timumba mit einer Heilkräutersalbe und einem Verband zurück. Der kleine Wolf war mittlerweile nicht mehr alleine. Das ganze Wolfsrudel hatte ihn schon gesucht und heulte nun den Mond um Hilfe an. Als sie Timumba sahen, wurden alle leise und traten zur Seite. Der Indianerjunge umwickelte die kranke Pfote und streichelte dem kleinen Wolf aufmunternd über das weiche Fell. Die Dunkelheit hatte sich inzwischen über den Wald gelegt. Nur der Mond und die Sterne spendeten etwas Licht. Am Himmel zogen große, graue Regenwolken auf. Deshalb begleiteten zwei große Wölfe Timumba sicher und schnell in sein Dorf zurück. Gerade noch rechtzeitig vor dem großen Regen lag der kleine Indianer in seinem gemütlichen Tipi. Als die ersten Tropfen auf sein Zelt prasselten, war er bereits glücklich und zufrieden eingeschlummert. Timumba ist wirklich ein tapferer kleiner Held. Genauso, wie ihr es seid. Mit diesen Worten beendet der Häuptling seine Geschichte. Kleiner Adler, Bunte Feder und die anderen Indianerkinder nicken stolz. Sie wissen, dass morgen ein neuer Tag viele Abenteuer für sie bereithält. Häuptling Große Wolke wünscht allen eine gute Nacht und schon nach kurzer Zeit ist es still im Indianerdorf. Stell dir vor, du bist auch ein Indianerkind und träumst deinen eigenen, ganz besonderen Indianertraum.

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1: Und da ist die Josie. Hallo. Tanzen, Spaß haben und das gemeinsam mit der ganzen Familie kannst du am 3. Oktober bei der coolen Kinderdisco in der Wien Extra Kinderinfo in unserer Bundeshauptstadt Wien. Kids ab 3 Jahren dürfen mit dabei sein, wenn Holly, das Stadtmaskottchen, mit dir gemeinsam das Tanzbein schwingt. Ab 5:30 am Abend geht's los, komm einfach vorbei. Hämmern, drehen, nähen, staunen. Beim Kinderhandwerkstag am Brandhof in Radlbrunn im Bundesland Niederösterreich zeigen dir Handwerkerinnen und Handwerker, wie Kerzen gemacht, mit einem Spinnrad Fäden gesponnen oder aus flüssigem Glas Flaschen und Vasen gemacht werden. Und das Beste ist, du darfst es auch selbst ausprobieren. Am 4. Oktober von 10 Uhr vormittags bis 5 Uhr am Nachmittag. Und kreatives Basteln steht bald wieder am Programm. Der Bastelbienenclub in der Westfield Shopping City Süd im Bundesland Niederösterreich lädt Kinder ab 4 Jahren kostenlos zum Mitmachen ein. Das bunte Spiel- und Spaßprogramm beginnt um 2 Uhr nachmittags und geht bis 5 Uhr. Nächster Termin ist am 7. Oktober. Und wenn auch du weißt, wo es eine tolle Kinderveranstaltung gibt, dann füll uns bitte auf www.meinkinderradio.at das Formular aus.
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3: Der helle Stern. Jeden Abend leuchten am Himmel Millionen von Sternen. Doch an einem Abend leuchtete ein Stern ganz besonders hell.
4: »Warum strahlst du so hell?« fragten die anderen Sterne den kleinen Himmelskörper.
5: »Ich weiß es auch nicht«, antwortete er. »Als ich heute Morgen aufwachte, hing eine seltsame Schnur an mir herunter. Während ich noch überlegte, was das für eine Schnur sein könnte, spürte ich, wie jemand kräftig daran zog.«
4: »Und was ist dann passiert?«
3: wollte der Mond wissen, der sich mittlerweile zu den anderen Sternen gesellt hatte.
5: »Nun, lieber Mond, ich fing ganz kräftig an zu leuchten.«
3: Eine Sternschnuppe, die zufällig vorbeiflog, stoppte ihren Flug mit einer Vollbremsung.
4: »He, wieso unterhaltet ihr euch mit einer Nachttischlampe?«
3: fragte sie die anderen Sterne.
5: »Nachttischlampe? Du nennst mich eine Nachttischlampe?«
3: Der helle Stern war mächtig wütend.
5: »Wie kannst du es wagen, mich eine Nachttischlampe zu nennen? Ich bin doch ein Stern!«
3: Ungerührt kam die Sternschnuppe näher.
4: »Ich beweise es dir«, antwortete sie und zog mit einem kräftigen Ruck an der Schnur.
3: In diesem Moment wurde es rund um den kleinen Stern stockfinster.
5: »Was hast du gemacht?«
3: fragte er ganz aufgeregt.
4: »Ich habe dein Licht ausgeknipst«, lachte die Sternschnuppe.
5: »Das kann doch nicht sein!«
3: Nun zog der kleine Stern selber an der Schnur. Das Licht ging sofort wieder an. Die Sternschnuppe hatte recht. Er war kein Stern, sondern eine Nachttischlampe. Auf einmal erklang eine vertraute Stimme wie aus dem Nichts.
4: »Max, bitte mach das Licht wieder aus. Du sollst schlafen.«
3: »Ich war doch eben schon einmal in deinem Zimmer und hatte die Nachttischlampe ausgemacht. Wieso ist sie denn nun schon wieder an?« Der kleine Max öffnete die Augen und sah in das Gesicht seiner Mutter. Seine Hand umklammerte die Schnur der Nachttischlampe.
6: »Ach, du bist es, Mami. Stell dir vor, ich hatte eben einen ganz merkwürdigen Traum.«
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3: Entspannungsrätsel für Kinder Nummer 7. Leg dich ganz bequem hin und mach es dir gemütlich. Schließ deine Augen und spür einen Moment lang tief in dich hinein, ob du dich rundum wohlfühlst. Spür, wie du ganz ruhig daliegst und sich mit jedem Atemzug mehr Ruhe in dir ausbreitet. Dann stell dir vor, du bist ein ganz besonderer Tag. Den gibt es jedes Jahr nur ein einziges Mal. Gerade Kinder sind schon am Tag zuvor ganz aufgeregt und können am Vorabend nicht richtig einschlafen, weil sie sich so freuen. Am Morgen wirst du in der Früh mit einem fröhlichen Lied geweckt. Auf dem Esstisch wartet ein leckerer Kuchen, auf dem viele Kerzen brennen. An der Decke baumeln bunte Luftballons und quer durch den Raum ist eine Girlande gespannt, über die sich einige Luftschlangen kringeln. Neben dem Kuchen liegen ein paar schön verpackte Geschenke. Eins davon ist mit einer großen Schleife versehen. Was wohl darin sein mag? In deinem Bauch kribbelt es ganz angenehm, vor lauter Freude über diesen Tag. Am Nachmittag kommen dann all deine Freunde zu Besuch, damit ihr gemeinsam feiern und spielen könnt. Gemeinsam nascht ihr von leckerem Kuchen. Und anschließend spielt ihr Topfschlagen und blinde Kuh. Und ganz zum Schluss wartet noch eine kleine Schatzsuche auf euch. Ach, ist das vielleicht toll! Am Abend kuschelst du dich müde und glücklich in dein Bett. Na? Um welchen besonderen Tag ging es in diesem Rätsel wohl? Die Lösung erklingt gleich nach dem Gong. Wenn du sie jetzt noch nicht wissen willst, dann drücke Pause. Bestimmt hast du des Rätsels Lösung längst erraten. Du warst dein Geburtstag. Jetzt hol tief Luft und atme einige Male kraftvoll ein und wieder aus. Dann ball beide Hände zu ganz festen Fäusten. Reck und streck dich kräftig, sodass du wieder richtig wach wirst.

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0: 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Es ist 22 Uhr.

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1: 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Wer reimt Wind auf ein Kind? Einen Bach auf den Krach? Unbewohnt auf den Mond? Nun frage nicht, sprich das Gedicht im Rampenlicht.

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